Wissen noch, wie der Blödsinn traf. Vermutlich auch, wo dran hat Loch. Wenn auch nicht ganz nüchtern war, Maria. Du ging ab und du kommst rein. Und immer klar, die muss es sein. Der Engel da, der Sonne schien, Maria. Repertoire an Sprüchworten, irgendwie kräht er tatsächlich hin.

Gartenkapelle. Wir beten heute die schmerzhaften Geheimnisse für die Bekehrung der Herzen, für unsere Priester und gottgeweihten Seelen, für alle Länder, die von schweren Schicksalsschlägen heimgesucht werden, Nepal und so weiter, Erdbeben.

0: den Ermächtigen, den Schöpfer des Himmels und der Erde, an Jesus Christus, seinen eingeborenen Sohn, unseren Herrn, empfangen durch den Heiligen Geist, geboren von der Jungfrau Maria, gelitten unter Pontius Pilatus, gekreuzigt, gestorben und begraben, hinabgestiegen in das Reich des Todes, am dritten Tage auferstanden von den Toten, aufgefahren in den Himmel. Er sitzt zu Rechten Gottes, des allmächtigen Vaters. Von dort wird er kommen, zu richten die Lebenden und die Toten. Ich glaube an den Heiligen Geist, an die heilige katholische Kirche, die Gemeinschaft der Heiligen, die Vergebung der Sünden, die Auferstehung der Toten und an das ewige Leben. Amen. Ehre sei dem Vater und dem Sohn und dem Heiligen Geist. Vater unser im Himmel, geheiligt werde dein Name, dein Reich komme, dein Wille geschehe, wie im Himmel, so auch auf Erden.
1: Unser tägliches Brot gib uns heute und vergib uns unsere Schuld, wie auch wir vergeben uns unsere Schuldigen.
0: Gegrüßt seist du, Maria, voll der Gnade, der Herr ist mit dir. Du bist gebenedeit unter den Frauen, und gebenedeit ist die Frucht deines Leibes, Jesus, der in uns den Glauben vermehre.
1: Heilige Maria, Mutter Gottes, bitte für uns Sünder, jetzt und in der Stunde unseres Todes. Amen.
0: Gegrüßt seist du, Maria, voll der Gnade, der Herr ist mit dir. Du bist gebenedeit unter den Frauen, und gebenedeit ist die Frucht deines Leibes, Jesus, der in uns die Hoffnung stärke.
1: Heilige Maria, Mutter Gottes, bitte für uns Sünder, jetzt und in der Stunde unseres Todes. Amen.
0: Gegrüßt seist du, Maria, voll der Gnade, der Herr ist mit dir. Du bist gebenedeit unter den Frauen, und gebenedeit ist die Frucht deines Leibes, Jesus, der in uns die Lebenssünde.
1: Heilige Maria,
0: sei dem Vater und dem Sohn und dem Heiligen Geist. O mein Jesus, verzeih uns unsere Sünden, bewahre uns vor dem Feuer der Hölle, führe alle Seelen in den Himmel, besonders jene, die deiner Barmherzigkeit am meisten bedürfen. Vater unser im Himmel, geheiligt werde dein Name, dein Reich komme, dein Wille geschehe, wie im Himmel, so auch auf Erden. Seist du, Maria, voll der Gnade, der Herr ist mit dir. Du bist gebenedeit unter den Frauen, und gebenedeit ist die Frucht deines Leibes, Jesus, der für uns Blut geschwitzt hat.
1: Heilige Maria, Mutter Gottes, bitte für uns Sünder, jetzt und in der Stunde unseres Todes. Amen.
0: Gegrüßt seist du, Maria, voll der Gnade, der Herr ist mit dir. Du bist gebenedeit unter den Frauen, und gebenedeit ist die Frucht deines Leibes, Jesus, der für uns Blut geschwitzt hat.
1: Heilige Maria, Mutter Gottes, bitte für uns Sünder, jetzt und in der Stunde unseres Todes. Amen.
0: Gegrüßt seist du, Maria, voll der Gnade, der Herr ist mit dir. Du bist gebenedeit unter den Frauen, und gebenedeit ist die Frucht deines Leibes, Jesus, der für uns Blut geschwitzt hat.
1: Heilige Maria, Mutter Gottes, bitte für uns Sünder,
0: gegrüßt seist du, Maria, voll der Gnade, der Herr ist mit dir. Du bist gebenedeit unter den Frauen, und gebenedeit ist die Frucht deines Leibes, Jesus, der für uns Blut geschwitzt hat.
1: Heilige Maria, Mutter Gottes, bitte für uns
0: gegrüßt seist du, Maria, voll der Gnade, der Herr ist mit dir. Du bist gebenedeit unter den Frauen, und gebenedeit ist die Frucht deines Leibes, Jesus, der für uns Blut geschwitzt hat.
1: Heilige Maria, Mutter Gottes, bitte für uns Sünder, jetzt und in der Stunde unseres Todes. Amen.
0: Gegrüßt seist du, Maria, voll der Gnade, der Herr ist mit dir. Du bist gebenedeit unter den Frauen, und gebenedeit ist die Frucht deines Leibes, Jesus, der für uns Blut geschwitzt hat.
1: Heilige Maria,

0: Gegrüßt seist du, Maria, voller Gnade, der Herr ist mit dir. Du bist gebenedeit unter den Frauen, und gebenedeit ist die Frucht deines Leibes, Jesus, der für uns Blut geschwitzt hat.
1: Heilige Maria, Mutter Gottes, bitte für uns Sünder, jetzt und in der Stunde unseres Todes. Amen.
0: Gegrüßt seist du, Maria, voller Gnade, der Herr ist mit dir. Du bist gebenedeit unter den Frauen, und gebenedeit ist die Frucht deines Leibes, Jesus, der für uns Blut geschwitzt hat.
1: Heilige Maria, Mutter Gottes, bitte für uns Sünder, jetzt und in der Stunde unseres Todes. Amen.
0: Gegrüßt seist du, Maria, voller Gnade, der Herr ist mit dir. Du bist gebenedeit unter den Frauen, und gebenedeit ist die Frucht deines Leibes, Jesus, der für uns Blut geschwitzt hat.
1: Heilige Maria, Mutter Gottes, bitte für uns Sünder, jetzt und in der Stunde unseres Todes. Amen.
0: Ehre sei dem Vater und dem Sohn und dem Heiligen Geist.
1: Wie im Anfang, so auch jetzt und alle Zeit und in Ewigkeit. Amen.
0: O mein Jesus, verzeih uns unsere Sünden, bewahre uns vor dem Feuer der Hölle, führe alle Seelen in den Himmel, besonders jene, die deiner Barmherzigkeit am meisten bedürfen.
1: Vater unser im Himmel, geheiligt werde dein Name, dein Reich komme, dein Wille geschehe, wie im Himmel so auf Erden.
0: Unser tägliches Brot gib uns heute und vergib uns unsere Schuld, wie auch wir vergeben unseren Schuldigern. Und führe uns nicht in Versuchung, sondern erlöse uns von dem Bösen. Amen.
1: Gegrüßt seist du, Maria, voller Gnade, der Herr ist mit dir. Du bist gebenedeit unter den Frauen, und gebenedeit ist die Frucht deines Leibes, Jesus, der für uns gegeißelt worden ist.
0: Heilige Maria, Mutter Gottes, bitte für uns Sünder, jetzt und in der Stunde unseres Todes. Amen.
1: Gegrüßt seist du, Maria, voller Gnade, der Herr ist mit dir. Du bist gebenedeit unter den Frauen, und gebenedeit ist die Frucht deines Leibes, Jesus, der für uns gegeißelt worden ist.
0: Heilige Maria, Mutter Gottes, bitte für uns Sünder, jetzt und in der Stunde unseres Todes. Amen.
1: Gegrüßt seist du, Maria, voller Gnade, der Herr ist mit dir. Du bist gebenedeit unter den Frauen, und gebenedeit ist die Frucht deines Leibes, Jesus, der für uns gegeißelt worden ist.
0: Heilige Maria, Mutter Gottes, bitte für uns Sünder, jetzt und in der Stunde unseres Todes. Amen.
1: Gegrüßt seist du, Maria, voller Gnade, der Herr ist mit dir. Du bist gebenedeit unter den Frauen, und gebenedeit ist die Frucht deines Leibes, Jesus, der für uns gegeißelt worden ist.
0: Heilige Maria, Mutter Gottes, bitte für uns Sünder, jetzt und in der Stunde unseres Todes. Amen.
1: Gegrüßt seist du, Maria. Ja, voll der Gnade, der Herr ist mit dir. Du bist gebenedeit unter den Frauen, und gebenedeit ist die Frucht deines Leibes, Jesus, der für uns gegeißelt worden ist.
0: Heilige Maria, Mutter Gottes, bitte für uns Sünder, jetzt und in der Stunde unseres Todes. Amen.
1: Gegrüßt seist du, Maria, voll der Gnade, der Herr ist mit dir. Du bist gebenedeit unter den Frauen, und gebenedeit ist die Frucht deines Leibes, Jesus, der für uns gegeißelt worden ist.
0: Heilige Maria, Mutter Gottes, bitte für uns Sünder, jetzt und in der Stunde unseres Todes. Amen.
1: Gegrüßt seist du, Maria, voll der Gnade, der Herr ist mit dir. Du bist gebenedeit unter den Frauen, und gebenedeit ist die Frucht deines Leibes, Jesus, der für uns gegeißelt worden ist.
0: Heilige Maria, Mutter Gottes, bitte für uns Sünder, jetzt und in der Stunde unseres Todes. Amen.
1: Gegrüßt seist du, Maria, voll der Gnade, der Herr ist mit dir. Du bist gebenedeit unter den Frauen, und gebenedeit ist die Frucht deines Leibes, Jesus, der für uns gegeißelt worden ist.
0: Heilige Maria, Mutter Gottes, bitte für uns Sünder, jetzt und in der Stunde unseres Todes. Amen.
1: Gegrüßt seist du, Maria, voll der Gnade, der Herr ist mit dir. Du bist gebenedeit unter den Frauen, und gebenedeit ist die Frucht deines Leibes, Jesus, der für uns gegeißelt worden ist.
0: Heilige Maria, Mutter Gottes, bitte für uns Sünder, jetzt und in der Stunde unseres Todes. Amen.
1: Gegrüßt seist du, Maria, voll der Gnade, der
0: bitte für uns Sünder, jetzt und in der Stunde unseres Todes. Amen. Ehre sei dem Vater und dem Sohn und dem Heiligen Geist.
1: Wie immer, fangst du auch jetzt und alle Zeit und in Ewigkeit.
0: Amen. O mein Jesus, verzeih uns unsere Sünden, bewahre uns vor dem Feuer der Hölle, führe alle Seelen in den Himmel, besonders jene, die deiner Barmherzigkeit am meisten bedürfen. Vater unser im Himmel, geheiligt werde dein Name, dein Reich komme, dein Wille geschehe, wie im Himmel, so auch auf Erden. Gegrüßt seist du, Maria, voller Gnade, der Herr ist mit dir. Du bist gebenedeit unter den Frauen, und gebenedeit ist die Frucht deines Leibes, Jesus, der für uns mit Dornen gekrönt worden ist.
1: Heilige Maria, Mutter Gottes, bitte für uns Sünder, jetzt und in der Stunde unseres Todes. Amen.
0: Gegrüßt seist du, Maria, voller Gnade, der Herr ist mit dir. Du bist gebenedeit unter den Frauen, und gebenedeit ist die Frucht deines Leibes, Jesus, der für uns mit Dornen gekrönt worden ist.
1: Heilige Maria, Mutter Gottes, bitte für uns Sünder, jetzt und in der Stunde unseres Todes. Amen.
0: Gegrüßt seist du, Maria, voller Gnade, der Herr ist mit dir. Du bist gebenedeit unter den Frauen, und gebenedeit ist die Frucht deines Leibes, Jesus, der für uns mit Dornen gekrönt worden ist.
1: Heilige Maria,
0: gegrüßt seist du, Maria, voller Gnade, der Herr ist mit dir. Du bist gebenedeit unter den Frauen, und gebenedeit ist die Frucht deines Leibes, Jesus, der für uns mit Dornen gekrönt worden ist.
1: Heilige Maria, Mutter Gottes, bitte für uns Sünder, jetzt und in der Stunde unseres Todes. Amen.
0: Gegrüßt seist du, Maria, voller Gnade, der Herr ist mit dir. Du bist gebenedeit unter den Frauen, und gebenedeit ist die Frucht deines Leibes, Jesus, der für uns mit Dornen gekrönt worden ist.
1: Heilige Maria, Mutter Gottes, bitte für uns Sünder, jetzt und in der Stunde unseres Todes. Amen.
0: Gegrüßt seist du, Maria, voller Gnade, der Herr ist mit dir. Du bist gebenedeit unter den Frauen, und gebenedeit ist die Frucht deines Leibes, Jesus, der für uns mit Dornen gekrönt worden ist.
1: Heilige Maria,
0: gegrüßt seist du, Maria, voller Gnade, der Herr ist mit dir. Du bist gebenedeit unter den Frauen, und gebenedeit ist die Frucht deines Leibes, Jesus, der für uns mit Dornen gekrönt worden ist.
1: Heilige Maria, Mutter Gottes, bitte für uns Sünder, jetzt und in der Stunde unseres Todes. Amen.
0: Gegrüßt seist du, Maria, voller Gnade, der Herr ist mit dir. Du bist gebenedeit unter den Frauen, und gebenedeit ist die Frucht deines Leibes, Jesus, der für uns mit Dornen gekrönt worden ist.
1: Heilige Maria, Mutter Gottes, bitte für uns Sünder, jetzt und in der Stunde unseres Todes. Amen.
0: Gegrüßt seist du, Maria, voller Gnade, der Herr ist mit dir. Du bist gebenedeit unter den Frauen, und gebenedeit ist die Frucht deines Leibes, Jesus, der für uns mit Dornen gekrönt worden ist.
1: Heilige Maria,
0: gegrüßt seist du, Maria, voller Gnade, der Herr ist mit dir. Du bist gebenedeit unter den Frauen, und gebenedeit ist die Frucht deines Leibes, Jesus, der für uns mit Dornen gekrönt worden ist.
1: Heilige Maria, Mutter Gottes, bitte für uns Sünder, jetzt und in der Stunde unseres Todes. Amen.
0: Ehre sei dem Vater und dem Sohn und dem Heiligen Geist.
1: Wie im Anfang, so auch jetzt und alle Zeit und in Ewigkeit.
0: Jesus, verzeih uns unsere Sünden, bewahre uns vor dem Feuer der Hölle, führe alle Seelen in den Himmel, besonders jene, die deiner Barmherzigkeit am meisten bedürfen.
1: Vater unser im Himmel, geheiligt werde dein Name, dein Reich komme, dein Wille geschehe, wie im Himmel, so auf Erden.
0: Unser tägliches Brot gib uns heute und vergib uns unsere Schuld, wie auch wir vergeben unseren Schuldigern. Und führe uns nicht in Versuchung, sondern erlöse uns von dem bösen Namen.
1: Gegrüßet seist du, Maria, voller Gnade, der Herr ist
0: Heilige Maria, Mutter Gottes, bitte für uns Sünder, jetzt und in der Stunde unseres Todes. Amen.
1: Gegrüßt seist du, Maria, voll der Gnade, der Herr ist mit dir. Du bist gebenedeit unter den Frauen und gebenedeit ist die Frucht deines Leibes, Jesus, der für uns das schwere Kreuz getragen hat.
0: Heilige Maria, Mutter Gottes, bitte für uns Sünder, jetzt und in der Stunde.

0: Vater Gottes, bitte für uns Sünder, jetzt und in der Stunde unseres Todes. Amen.
1: Gegrüßt seist du, Maria, voll der Gnade, der Herr ist mit dir. Du bist gebenedeit unter den Frauen, und gebenedeit ist die Frucht deines Leibes, Jesus, der für uns das schwere Kreuz getragen hat.
0: Heilige Maria, Mutter Gottes, bitte für uns Sünder, jetzt und in der Stunde unseres Todes. Amen.
1: Gegrüßt seist du, Maria, voll der Gnade, der Herr ist mit dir. Du bist gebenedeit unter den Frauen, und gebenedeit ist die Frucht deines Leibes, Jesus, der für uns das schwere Kreuz getragen hat.
0: Heilige Maria, Mutter Gottes, bitte für uns Sünder, jetzt und in der Stunde unseres Todes. Amen.

0: bitte für uns Sünder, jetzt und in der Stunde unseres Todes. Amen.
1: Gegrüßt seist du, Maria, voll der Gnade, der Herr ist mit dir. Du bist die Benedeit unter den Frauen und gebenedeit ist die Frucht deines Leibes, Jesus, der für uns das schwere Kreuz getragen hat.
0: Heilige Maria, Mutter Gottes, bitte für uns Sünder, jetzt und in der Stunde unseres Todes.

0: der für uns das schwere Kreuz getragen hat.
1: Heilige Maria, Mutter Gottes, bitte für uns Sünder, jetzt und in der Stunde unseres Todes. Amen.
0: Gegrüßt seist du, Maria, voll der Gnade, der Herr ist mit dir. Du bist gebenedeit unter den Frauen, und gebenedeit ist die Frucht deines Leibes, Jesus, der für uns das schwere Kreuz getragen hat.
1: Heilige Maria, Mutter Gottes, bitte für uns Sünder, jetzt und in der Stunde unseres Todes. Amen.
0: Gegen

0: Maria, Mutter Gottes, bitte für uns Sünder, jetzt und in der Stunde unseres Todes. Amen. Ehre sei dem Vater und dem Sohn und dem Heiligen Geist. O mein Jesus, verzeih uns unsere Sünden, bewahre uns vor dem Feuer der Hölle, führe alle Seelen in den Himmel, besonders jene, die deiner Barmherzigkeit am meisten bedürfen. Vater unser im Himmel, geheiligt werde dein Name, dein Reich komme, dein Wille geschehe, wie im Himmel, so auch auf Erden. Gegrüßt seist du, Maria, voll der Gnade, der Herr ist mit dir. Du bist gebenedeit unter den Frauen und gebenedeit ist die Frucht deines Leibes, Jesus, der für uns gekreuzigt worden ist.
1: Heilige Maria,
0: gegrüßt seist du, Maria, voll der Gnade, der Herr ist mit dir. Du bist gebenedeit unter den Frauen und gebenedeit ist die Frucht deines Leibes, Jesus, der für uns gekreuzigt worden ist.
1: Heilige Maria, Mutter Gottes, bitte für uns Sünder,
0: gegrüßt seist du, Maria, voller Gnade, der Herr ist mit dir. Du bist gebenedeit unter den Frauen und gebenedeit ist die Frucht deines Leibes, Jesus, der für uns gekreuzigt worden ist.
1: Heilige Maria, Mutter Gottes, bitte für uns Sünder, jetzt und in der Stunde unseres Todes. Amen.
0: Gegrüßt seist du, Maria, voller Gnade, der Herr ist mit dir. Du bist gebenedeit unter den Frauen und gebenedeit ist die Frucht deines Leibes, Jesus, der für uns gekreuzigt worden ist.
1: Heilige Maria, Mutter Gottes, bitte für uns Sünder, jetzt und in der Stunde unseres Todes. Amen.
0: Gegrüßt seist du, Maria, voller Gnade, der Herr ist mit dir. Du bist gebenedeit unter den Frauen und gebenedeit ist die Frucht deines Leibes, Jesus, der für uns gekreuzigt worden ist.
1: Heilige Maria,
0: gegrüßt seist du, Maria, voller Gnade, der Herr ist mit dir. Du bist gebenedeit unter den Frauen und gebenedeit ist die Frucht deines Leibes, Jesus, der für uns gekreuzigt worden ist.
1: Heilige Maria, Mutter Gottes, bitte für uns Sünder, jetzt und in der Stunde unseres Todes. Amen.
0: Gegrüßt seist du, Maria, voller Gnade, der Herr ist mit dir. Du bist gebenedeit unter den Frauen und gebenedeit ist die Frucht deines Leibes, Jesus, der für uns gekreuzigt worden ist.
1: Heilige Maria, Mutter Gottes, bitte für uns Sünder, jetzt und in der Stunde unseres Todes. Amen.
0: Gegrüßt seist du, Maria, voller Gnade, der Herr ist mit dir. Du bist gebenedeit unter den Frauen und gebenedeit ist die Frucht deines Leibes, Jesus, der für uns gekreuzigt worden ist.
1: Heilige Maria,
0: gegrüßt seist du, Maria, voll der Gnade, der Herr ist mit dir. Du bist gebenedeit unter den Frauen und gebenedeit ist die Frucht deines Leibes, Jesus, der für uns gekreuzigt worden ist.
1: Heilige Maria, Mutter Gottes, bitte für uns Sünder, jetzt und in der Stunde unseres Todes.
0: Gegrüßt seist du, Maria, voll der Gnade, der Herr ist mit dir. Du bist gebenedeit unter den Frauen und gebenedeit ist die Frucht deines Leibes, Jesus, der für uns gekreuzigt worden ist.
1: Heilige Maria, Mutter Gottes, bitte für uns Sünder, jetzt und in der Stunde unseres Todes.
0: Ehre sei dem Vater und dem Sohn und dem Heiligen Geist. Jesus, verzeih uns unsere Sünden, bewahre uns vor dem Feuer der Hölle, führe alle Seelen in den Himmel, besonders jene, die deiner Barmherzigkeit am meisten bedürfen. Mit der Nahe vom kostbaren Blut unseres Herrn Jesus Christus. Herr, erbarme dich unser. Christus, erbarme dich unser. Herr, erbarme dich unser. Christus, höre uns. Gott Vater im Himmel, Gott Sohn, Erlöser der Welt, Gott Heiliger Geist, Heil Dreifaltigkeit, ein einiger Gott. Blut Christi, rette uns. Blut Christi, des Eingeborenen, des ewigen Vaters. Blut Christi, des menschgewordenen Wortes Gottes. Blut Christi, des neuen und ewigen Bundes. Blut Christi, in der Todesangst zur Erde geronnen. Blut Christi, bei der Geißelung vergossen. Blut Christi, bei der Dornenkrönung verströmt. Blut Christi, am Kreuze ausgegossen. Blut Christi, Kaufpreis unseres Heiles. Blut Christi, einzige Vergebung der Sünden. Blut Christi, im Altarsakrament, Trank und Reinigung der Seelen. Blut Christi, Strom der Barmherzigkeit. Blut Christi, Besieger aller bösen Geister. Blut Christi, Starkmut der Märtyrer. Blut Christi, Kraft der Bekenner. Blut Christi, Lebensquelle der Jungfrauen. Blut Christi, Stütze der Gefährdeten. Blut Christi, Linderung der Leidenden. Blut Christi, Trost der Weinenden. Blut Christi, Hoffnung der Büßenden. Blut Christi, Zuflucht der Sterbenden. Blut Christi, Friede und Wonne aller Heiligen. Blut Christi, Unterpfand des ewigen Lebens. Blut Christi, Erlösung aus den Tiefen des Reinigungsortes. Blut Christi, aller Herrlichkeit und Ehre überaus würdig. Lamm Gottes, du nimmst den Weg des Sünden der Welt. Lamm Gottes, du nimmst den Weg des Sünden der Welt. Lamm Gottes, du nimmst den Weg des Sünden der Welt. Du hast uns erlöst, o Herr, in deinem Blute und uns zu deinem Gottesreich gemacht. Lasset uns beten. Allmächtiger, ewiger Gott, du hast deinen eingeborenen Sohn zum Erlöser der Welt eingesetzt und wolltest durch sein Blut dich versöhnen lassen. So lasse uns denn, wir bitten dich, den Lösepreis unseres Heiles verehren und durch seine Kraft vor den Übeln dieses Lebens auf Erden beschirmt werden, so dass wir uns im Himmel ewig seiner Frucht erfreuen dürfen. Durch Christus, unseren Herrn. Amen. Unter deinem Schutz und Schirm, wir, o heilige Gottesgebärerin, verschmäh nicht unser Gebet in unseren Nöten, sondern erlöse uns jederzeit von allen Gefahren. O du glaubwürdige und gebenedeite Jungfrau, unsere Frau, unsere Mittlerin und unsere Fürsprecherin, versöhne uns mit deinem Sohne, empfiehle uns deinem Sohne, stelle uns vor deinem Sohne. Für alle verstorbenen Seelen im Fegefeuer, Vater unser im Himmel, geheiligt werde dein Name, dein Reich komme, dein Wille geschehe, wie im Himmel, so auf Erden. Tägliches Brot gib uns heute und vergib uns unsere Schuld, wie auch wir vergeben unseren Schuldigern. Und führe uns nicht in Versuchung, sondern erlöse uns von dem Bösen. Gegrüßet seist du, Maria, voll der Gnade, der Herr ist mit dir. Du bist gebenedeit unter den Frauen und gebenedeit ist die Frucht deines Leibes, Jesus. Heilige Maria, Mutter Gottes, bitte für uns Sünder, jetzt und in der Stunde unseres Todes. Amen. Herr, gib ihnen ewige Ruhe. Herr, lass sie ruhen in deinen Frieden. Heiliger Josef, du Nährvater unseres Herrn Jesus Christus und wahrer Bräutigam der allerseligsten Jungfrau Maria, bitte für uns sowie für alle Sterbenden des heutigen Abends und der kommenden Nacht. Amen. Heiliger Erzengel Michael, verteidige uns im Kampfe gegen die Bosheit und die Nachstellungen des Teufels, sei unser Schutz. Gott gebiete ihm, so bitten wir flehentlich. Du aber, Fürst der himmlischen Heerscharen, stoße den Satan und die anderen bösen Geister, die zum Verderben der Seelen in der Welt umherschweifen, mit der Kraft Gottes in die Hölle hinunter. Amen. Heiliger Schutzengel mein, lass mich dir empfohlen sein. In allen Nöten steh mir bei und halte mich vor Sünden frei. Bei Tag und Nacht, ich bitte dich, beschütze und bewahre mich. O Maria mit dem Kindernlieb. Im Namen des Vaters und des Sohnes und des Heiligen Geistes. Gelobt sei Jesus Christus.
2: Ich spreche einfach so laut. Vielleicht

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0: 10 vor 6.
1: Auto überschlägt sich, tödlicher Unfall auf Brennerautobahn. Unwetter, riesige Rettungsaktion im Fassertal. Und heute erwartet uns viel Sonne. Ich bin Marlies Winkler, guten Morgen.
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1: Am Abend hat es auf der Brennerautobahn einen tödlichen Unfall gegeben. Um kurz vor 22 Uhr hat sich auf der Südspur ein Auto überschlagen, kurz vor der Ausfahrt in Farn. Nach dem Unfall musste die Südspur für einige Zeit gesperrt bleiben, es haben sich Staus gebildet. Weitere Verletzte soll es keine geben. Im Einsatz waren das Weiße Kreuz, Notarzt, Polizei und Feuerwehr. Die Kaltfront, die bis heute durchgezogen ist, hat einige Probleme gebracht. Im Fassertal musste die Bergrettung wegen der Unwetter rund 800 Wanderer bergen. Die Bergbahnen sind gestern Nachmittag mehrere Stunden lang stillgestanden. In höheren Lagen hat es sehr starken Wind gegeben, teilweise über 110 Kilometer pro Stunde. Im Einsatz standen die freiwilligen Feuerwehren der Bezirke Fassa und Fiemme, die Berg- und Höhlenrettung und die Mitarbeiter der Bergbahnen. Sie haben die Wanderer teilweise mit Kleintransportern ins Tal gebracht. US-Präsident Trump hat es ja auf Öl abgesehen, das hat er in seiner Politik schon öfters gezeigt. Mit diesem Plan war er in Venezuela jetzt offenbar erfolgreich. Auf seiner Plattform Truth Social schreibt Trump, es gäbe jetzt ein großes Ölabkommen mit Venezuela. Damit bringen die USA ein Fünftel der Ölreserven in dem Land unter ihre Kontrolle. US-Außenminister Rubio schreibt auf X, diese Vereinbarung werde Venezuela fast 100 Milliarden Dollar an privaten Investitionen bringen und damit würden tausende gut bezahlte Jobs gesichert nach der jahrelangen Wirtschaftskrise. Island könnte neues Mitglied der EU werden, zumindest falls die Bevölkerung das auch will. Heute stimmen die Isländerinnen und Isländer darüber ab, ob wieder über einen EU-Beitritt verhandelt werden soll. Das ist in Island ja schon seit Jahren Thema. Die erste Beitrittsanfrage hat es schon 2009 gegeben. Dann gab es ein paar Jahre Funkstille zur EU, weil eine EU-kritische Partei regiert hat. Die neue Regierung steht der EU wieder offener gegenüber. Das Ergebnis des Referendums heute könnte knapp ausfallen. In der EU-Frage sind die Isländer zwiegespalten. Rund 1500 Frauen sind am Abend durch die Brixner Altstadt gelaufen beim Women's Run. Es war eine Strecke von etwas mehr als 4 Kilometern mit Start und Ziel am Domplatz. Dabei ist auch erstmals der Wahlepreis vergeben worden. Er geht an Marina Bruccoleri. Sie ist die Vorsitzende des Vereins La Strada der Weg. Sie wurde gewählt, weil sie sich seit vielen Jahren für Frauen, Chancengleichheit und Menschen in besonders verletzlichen Lebenssituationen einsetzt. Insgesamt sind 18 Frauen für den Preis nominiert worden.
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1: Ja, mit den Regenschauern und Gewittern heute Nacht hat es abgekühlt. Gerade messen wir in Bruneck 15 Grad, 11 am Carapaz, in Benz 13 und in Radein 14 Grad. Jetzt in der Früh gibt es noch ein paar Restwolken, die lösen sich am Vormittag aber rasch auf. Und dann gibt es im ganzen Land viel Sonne. In den nördlichen Tälern ist es heute föhnig. Bei den Temperaturen gibt es heute dann maximal 26 bis 31 Grad.
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1: Samstag ist heute der 29. August. Ich wünsche Ihnen einen schönen guten Morgen. Herzlich willkommen hier auf Radio Grüner Welle. 3 Stunden lang darf ich Sie nun beim Start in das Wochenende begleiten mit Musik und vielen interessanten Themen. Ich wünsche Ihnen angenehmes Zuhören und gute

0: Das ist Guten Morgen Südtirol am Samstag. Heute ist der 29. August. Jetzt geht's im Programm weiter mit den Neuigkeiten aus dem Vatikan und der Weltkirche. Wir bringen nun das Nachrichtenmagazin von Radio Vatikan.
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2: Unsere Themen heute. Der Papst warnt vor Kontrollverlust.

0: digitaler Technologien auf die Gesellschaft und die öffentliche Verwaltung. In seiner Ansprache warnte Leo vor einer ungeprüften Übertragung lebenswichtiger Entscheidungen auf automatisierte Systeme. Die Geschwindigkeit der technologischen Entwicklung werfe die Frage auf, ob der Mensch die Kontrolle über seine eigenen Erfindungen behalten könne. Die Mahnung zu Sorgfalt, strengen Kontrollen oder einer verlangsamten Einführung von Systemen künstlicher Intelligenz richte sich nicht gegen den technischen Fortschritt, sondern sie diene dem Schutz der Gesellschaft. Heute können wir nicht umhin, dieser Realität ins Auge zu sehen, die unsere Lebensweise unmittelbar betrifft und alle Ebenen des gesellschaftlichen Lebens durchdringt. Das Tempo, mit dem sich Innovationen im Bereich der KI entwickeln, bringt uns zu der Frage, ob wir diese Maschinen in Zukunft kontrollieren können oder ob der Mensch Gefahr läuft, Opfer seiner eigenen Erfindungen zu werden. Eines der gravierenden Probleme unserer Zeit ist die Tatsache, dass Entscheidungen, die das menschliche Leben betreffen, Maschinen überlassen werden. Außerdem wies der Papst auf die Konzentration technologischer Werkzeuge in den Händen weniger großer Wirtschaftsakteure hin. Das erschwere die staatliche Aufsicht. Es ist darum wichtig, dass eine gewisse Ethik entwickelt wird, um den Einsatz dieser bedeutenden Instrumente zu begleiten, die sich leider in den Händen einiger großer Wirtschafts- und Technologieakteure konzentrieren und die der Staat nur schwer kontrollieren kann. Es muss sichergestellt werden, dass das Wohl der Menschheitsfamilie nicht privaten Interessen geopfert wird. Papst Leo XIV. Forderte verbindliche ethische Rahmenbedingungen, um eine Ausrichtung der Technologien an privaten Profitinteressen zu verhindern. Unter Bezugnahme auf seinen Vorgänger Papst Franziskus betonte er die Pflicht, Forschung und wissenschaftlichen Fortschritt auf den Frieden, das Gemeinwohl und die umfassende Entwicklung des Menschen auszurichten. Angesichts dieser besorgniserregenden Situation begrüße ich Ihr Treffen, das darauf abzielt, die Unersetzbarkeit der menschlichen Intelligenz gegenüber den technologischen Werkzeugen erneut zu bekräftigen. Ihre Überlegungen und Ihre Arbeit können den Behörden helfen, in diesem Bereich Entscheidungen zum Wohl der Menschheit zu treffen, zu Vorsicht, strengen Kontrollen und manchmal sogar zu einer Verlangsamung bei der Einführung der KI aufzurufen, bedeutet nicht gegen den Fortschritt zu sein, sondern verantwortungsbewusstes Handeln im Sinne der Menschheitsfamilie zu zeigen.
1: Envers la famille humaine, chers membres de l'Institut international des sciences administratives.
0: Liebe Mitglieder des Internationalen Instituts für Verwaltungswissenschaften, ich weiß, Ihre Aufgabe ist nicht leicht und Sie können manchmal von Entmutigung heimgesucht werden. Ich bitte den allmächtigen Gott, dass er Ihnen beistehe, damit Sie Ihre edle Aufgabe entschlossen fortsetzen können. Und noch eine Audienz an diesem Freitag im Vatikan, und zwar für die St. Vinzenz-Gemeinschaft aus den USA. Der Papst dankte ihr für den ehrenamtlichen Dienst und den Einsatz für Bedürftige in den Vereinigten Staaten.
2: So, good morning everyone and welcome.
3: In seiner Rede betonte Leo, dass der Einsatz für gesellschaftliche Gerechtigkeit und das spirituelle Leben eng miteinander verknüpft seien. Der heilige Vinzenz von Paul habe vorgelegt, dass Gebet und soziales Handeln eine untrennbare Einheit bilden.
2: Strengthen your faith and deepen your desire to serve the Lord and to serve his church.
3: Die Zuwendung zu den Mitmenschen, die aus einer inneren Haltung der Nächstenliebe geschehe, führe nicht nur zu einer konkreten Unterstützung der Hilfsbedürftigen, sondern verändere auch die Helfer selbst.
2: With great joy I extend a cordial greeting to all of you.
3: Mit großer Freude richte ich meinen herzlichen Gruß an euch alle und hoffe, dass euer Aufenthalt in Rom, der ewigen Stadt, euren Glauben stärken und euren Wunsch vertiefen wird, dem Herrn und seiner Kirche zu dienen. Ich danke euch ganz besonders für euren hingebungsvollen Dienst an der Gesellschaft des heiligen Vinzenz von Paul und damit an euren Brüdern und Schwestern in den Vereinigten Staaten von Amerika. indem ihr eure von Gott gegebenen Gaben und Talente großzügig einbringt.

0: legt ihr ein beredtes Zeugnis für euren Glauben ab und tragt so zum Aufbau des Reiches Gottes bei. Papst Leo XIV. Gehört dem Augustinerorden an. Am 28. August gedenkt die katholische Kirche dem Heiligen. So bezog sich der Papst auch auf den heiligen Augustinus und verwies auf den christozentrierten Charakter der Armenpflege.
1: The Christocentric nature of care for the poor.
0: Darüber hinaus hat der heilige Augustinus, wie ich in die Lexite in Erinnerung gerufen habe, den christozentrischen Charakter der Fürsorge für die Armen gelehrt und die Ansicht vertreten, dass Gott in seiner Großzügigkeit gegenüber denen, die ihnen dienen, nicht übertroffen werden kann. Wir glauben daher, dass die Fürsorge für andere, wenn sie von Liebe motiviert ist, nicht nur den Bedürftigen hilft, sondern auch das Herz des Gebenden für Gottes Gnade öffnet. Liebe Freunde, ich fordere euch daher auf, stets von euch selbst zu geben. Auf diese Weise wird die Gnade des Herrn eure Herzen und Gedanken nach und nach reinigen und ihr werdet Christus leichter an eurem Nächsten erkennen, sowohl in denen, denen ihr dient, als auch in denen, mit denen ihr zusammenarbeitet. Zum Abschluss bat Leo XIV. Die Delegierten, seine Grüße an die Kollegen und die betreuten Menschen in den USA zu übermitteln. Nach einem gemeinsamen Gebet erteilte der Papst den Anwesenden den apostolischen Segen.
1: Finally, when you return to your homes,
0: wenn ihr schließlich nach Hause zurückkehrt, sollt ihr wissen, dass ich euch in meinen Gebeten begleite. Ganz besonders bitte ich euch, eure Kollegen und die Menschen, um die ihr euch kümmert, herzlich von mir zu grüßen. Mit diesen Gedanken vertraue ich jeden von euch der Fürsprache Mariens, der Mutter der Kirche an und vielleicht heute in besonderer Weise auch dem heiligen Augustinus an seinem Festtag.
1: Today in a special way also to St. Augustine and his feast day.
2: Und jetzt ein Blick auf die Nachrichten. Der Vatikan hat den liturgischen Kalender von Papst Leo XIV. Für die Monate September und Oktober veröffentlicht. Neben Messfeiern in Rom und Genazzano in der Nähe von Rom steht eine Reise nach Frankreich und zur UNESCO auf dem Programm. Der Auftakt des Programms erfolgt am 7. September mit einer Messfeier um 18 Uhr in der Wallfahrtsbasilika der Mutter vom Guten Rat im italienischen Genazzano im Umland von Rom. Vom 25. bis zum 28. September absolviert der Papst dann eine Reise nach Frankreich. Dabei ist auch ein Besuch am Hauptsitz der UNESCO, der UNO-Kulturorganisation, in Paris vorgesehen. Im Monat darauf, Oktober, feiert der Pontifex am 8. Oktober um 18 Uhr im Petersdom die Messe zur Eröffnung des akademischen Jahres der päpstlichen Universitäten. Den Abschluss des veröffentlichten Kalenders bildet am 14. Oktober um 10 Uhr eine Messe auf dem Petersplatz. Anlass: ein Treffen zum 10. Jahrestag der Veröffentlichung des apostolischen Schreibens Amoris Laetitia von seinem Vorgänger Papst Franziskus. Ukraine. Trotz der anhaltenden Kämpfe und massiven Zerstörungen geben die Menschen im Osten der Ukraine nicht auf. Priester bleiben bei ihren Gemeinden, junge Leute übernehmen Verantwortung, Menschen finden neu zum Glauben. Trotz der Tragödie sehe ich ganz klar, dass Gott uns nicht verlässt, erklärte Maxim Riabucha, ukrainischer, griechisch-katholischer, erzbischöflicher Exarch von Donetsk, bei einem Besuch in Deutschland. Etwa die Hälfte seines Exarchats steht nach Angaben Riabuchas unter russischer Besatzung. Die militärische Lage ändere sich ständig. Zugleich sei das Leben auch weiter entfernt von der Front gefährlicher geworden. Während ein Abstand von 20 Kilometern vor einem Jahr noch ein gewisses Maß an Sicherheit bedeutete, erreichten Drohnen und Lenkbomben jetzt auch Ziele weit ab der Kampfregionen. In den umkämpften Gebieten seien die Zerstörungen gewaltig. Haus um Haus wird im Erdboden gleichgemacht, auch Pfarrhäuser, berichtet Riabucha. In Kostjantinivka sei eine Kirche vollständig zerstört worden, kein Stein sei auf dem anderen geblieben, das sei für ihn nur schwer zu ertragen. Umso mehr beeindrucke ihn die Haltung seiner Priester. Viele wollten ihre Gemeinden trotz der Lebensgefahr nicht verlassen. Wenn er ihnen zur Evakuierung rate, dann antworteten sie: Ich wurde für diese Menschen geweiht. Wenn ich gehe, wer wird sie beerdigen, Beichte hören oder die Kranken besuchen? Der Exarch betonte auch, er selbst wolle vor allem bei den Menschen sein und bleiben. Den Krieg könne er nicht aufhalten, wohl aber zuhören, beten und Menschen in der Not beistehen. Der vatikanische Außenminister, Erzbischof Paul Richard Gallagher, hat seinen Besuch in Moskau beendet. Zum Abschluss rief der Kurienvertreter bei Begegnungen mit Regierungsleuten und mit Klerus und Gläubigen vor Ort eindringlich zum Frieden auf. Über die Hintergründe und Ergebnisse dieser Reise spreche ich jetzt mit unserem Redakteur Mario Galgano. Mario, Erzbischof Gallagher hat seine Reise nach Moskau zu Ende geführt. Welches Signal ging von der letzten Station seines Besuches aus?
3: Das zentrale Thema war ganz klar der Aufruf zum Frieden und zum Dialog. Erzbischof Gallagher traf am Ende seiner Reise mit Katholikinnen und Katholiken, Priestern und Bischöfen Russlands in der Moskauer Kathedrale der unbefleckten Empfängnis zusammen. Ja, in seinen Ansprachen betonte er immer wieder, dass die Kirche berufen sei, Frieden zu stiften und Brücken zu bauen. Und dabei zitierte er Papst Leo XIV. Und rief auch dazu auf, im Alltag als Handwerker des Friedens zu wirken. Brücken bauen bedeutet, laut Gallagher, die Distanz zwischen zwei Ufern, die Spaltung, den Hass und das Missverständnis anzuerkennen, sich aber zu weigern, diese Trennung als unüberwindbar hinzunehmen.
2: Neben der seelsorgerischen Ebene gab es auch hochrangige politische Kontakte. Welche Ergebnisse brachten denn diese diplomatischen Gespräche?
3: Ja, Erzbischof Gallagher kam unter anderem mit dem russischen Außenminister Sergei Lavrov und dem außenpolitischen Chefberater Juri Uschakow zusammen. Bereits im Juli war Gallagher in Kiew, um mit dem ukrainischen Präsidenten Volodymyr Zelensky zu sprechen. In Moskau erneuerte der Vatikandiplomat das Angebot des Heiligen Stuhls, zwischen beiden Kriegsparteien zu vermitteln, um den seit 4,5 Jahren andauernden Krieg zu beenden. Bisher konzentriert sich die Rolle des Vatikans vor allem auf humanitäre Hilfe, etwa durch das Weiterleiten von Listen für den Austausch von Kriegsgefangenen oder die Rückführung vermisster Familienangehöriger, vor allem Kinder. Aus dem Kreml hieß es jedoch zeitgleich durch Sprecher Dmitri Peskow, dass Russland seine Militäroperation fortsetze, man aber für Verhandlungen offen bleibe.
2: Wie stellt sich die Lage für die Katholikinnen und Katholiken in Russland derzeit dar?
3: Die katholische Gemeinschaft bildet mit weniger als 1% der Bevölkerung eine kleine Minderheit. Gallagher dankte den Geistlichen ausdrücklich für ihren Dienst unter oft nicht einfachen Bedingungen. Neben staatlichen Repressionen leidet die Kirche unter einem spürbaren Priestermangel und den enormen geografischen Distanzen des Landes. Zudem bewegt sich die katholische Kirche in einem sensiblen ökumenischen Umfeld. Aus Rücksicht auf das Moskauer Patriarchat tragen die 4 katholischen Diözesen im Land offiziell nicht die Namen ihrer Bischofssitze, da das orthodoxe Patriarchat Russland als sein kanonisches Territorium betrachtet. Dennoch rief Erzbischof Gallagher die Gläubigen dazu auf, den Dialog mit anderen Konfessionen und Religionen ohne Verlust der eigenen Identität fortzusetzen.
2: Vielen Dank, Mario Galgano.
3: Gerne.
2: Und noch einmal Nachrichten. Deutschland. Wenige Tage vor der Landtagswahl in Sachsen-Anhalt warnt der Präsident des katholischen Bonifatius-Werks vor den schwerwiegenden Folgen eines AfD-Wahlsiegs. Die AfD inszeniere sich als die christlichste Partei Deutschlands und als Hüterin der christlichen Werte. In Wahrheit wolle sie staatliche Leistungen unter anderem für soziale Projekte der Kirchen kürzen. Der AfD-Landesverband in Sachsen-Anhalt wird vom Verfassungsschutz als gesichert rechtsextrem eingestuft, so Präsident Müller. Das bedeutet, dass die AfD Ziele und Aussagen vertritt, die sich gegen unsere freiheitlich-demokratische Grundordnung richten. Viele Vorhaben der Partei sind gar nicht finanzierbar und würden unserer Wirtschaft schaden. Ich warne daher davor, die AfD zu verharmlosen. Ende des Zitats. Das Bonifatiuswerk unterstützt als Hilfswerk für den Glauben und die Solidarität viele kirchliche und karitative Projekte in der Diaspora, wo Katholiken in der Minderheit leben, vor allem in Ostdeutschland. Mit Spenden aus ganz Deutschland werden unter anderem katholische Kindergärten, religiöse Kinderwochen, soziale Einrichtungen und gemeinwesenorientierte Projekte finanziert. Wenn staatliche Zuschüsse gestrichen würden, dann würde das Gesamtgefüge aus Zuschüssen, kirchlichen Mitteln, Spenden und kirchlichem Ehrenamt zusammenbrechen, fürchtet Müller. Und wörtlich, damit schneidet sich der Staat ins eigene Fleisch, weil er diese Einrichtungen, zum Beispiel für Kinder und Jugendliche, dann selbst komplett und allein finanzieren muss. Seit mit Leo dem 14. erstmals ein Mitglied des Augustinerordens Papst ist, ist das Interesse am Kirchenlehrer Aurelius Augustinus noch gewachsen. Wer war der heilige Bischof von Hippo?
0: Augustinus wurde in die Zeit der Völkerwanderung hineingeboren, in der sich das Christentum im Römischen Reich als Staatsreligion mehr und mehr durchsetzte, aber zugleich im Inneren durch Irrlehren, vor allem durch den Arianismus, erschüttert wurde. Seine Mutter war Christin, sein Vater ließ sich kurz vor dem Tod taufen. Augustinus wurde Rhetor, befasste sich mit Philosophie, wurde Mitglied der gnostischen Manichäer, wandte sich aber davon wieder ab. Inzwischen, Rhetoriklehrer in Mailand, lernte er Bischof Ambrosius und durch ihn eine platonisierende Bibelauslegung kennen. In einer intellektuellen, psychischen und körperlichen Krise machte er eine religiöse Erfahrung, die zu einer tiefen Bekehrung führte. Er beschloss, auf Beruf und Ehe zu verzichten und ein kontemplatives Leben zu führen. Augustinus kehrte nach Nordafrika zurück, schloss sich einer Gruppe getaufter Laien an, die in Vollkommenheit zu leben suchten. Er gründete ein Kloster und wurde gedrängt, sich zum Priester weihen zu lassen. Von 395 bis zu seinem Tod war Augustinus dann Bischof von Hippo, heute Annaba in Algerien. Als Bischof dort lebte er weiterhin in Armut, in Gemeinschaft mit seinen Priestern, predigte, setzte sich mit Irrlehren auseinander und diktierte eine große Zahl von Schriften und Büchern. Er entwickelte erstmalig eine Gnadentheologie und die Lehre von der Erbsünde, verfasste ein großes Werk über die Dreifaltigkeit und legte die Grundlage für die jahrhundertegültige Unterscheidung zwischen irdischem Staat und Gottesstaat, die Einfluss auf die Zwei-Schwerter-Theorie des Mittelalters hatte. Seine Lehre von der Prädestination, der Vorherbestimmung des Menschen, wurde von der Kirche nicht übernommen, hatte aber großen Einfluss auf Reformatoren, vor allem auf Calvin. Die Kirche verstand Augustinus als notwendige Mittlerin zwischen Gott und den Menschen. Seine Regel für Frauen und für Männer prägt bis heute nicht nur das Leben der Regularkanoniker, sondern auch Teile der späteren Bettelorden und weitere Gemeinschaften. Für Radio Vatikan, Stefanie Stahlhofen.
2: Das war unser Nachrichtenmagazin Treffpunkt Weltkirche. Vielen Dank, dass Sie mit dabei waren. Am Mikrofon verabschiedet sich sehr herzlich Stefan von Kempis. 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
4: 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Sie hören Radio Grüne Welle und guten Morgen Südtirol. Heute ist Samstag, der 29. August. Für Sie im Studio ist Florian Mayer.

0: Kirche begeht heute das Fest der Enthauptung Johannes des Täufers. Außerdem gedenkt sie der heiligen Sabinianus und Sabina, Theodora von Saloniki und der seligen Beatrix. Mehr über diese Persönlichkeiten nun von Hanna Kiusole.
1: Johannes war der Sohn des jüdischen Priesters Zacharias und der Elisabeth und wurde 6 Monate vor Christus in einer Gebirgsstadt von Juda geboren. Nach einem strengen Wüstenleben trat er als Buß- und Gerichtsprediger, Prophet und Täufer sowie als Wegbereiter des Messias im Jordangebiet auf. Viele Menschen kamen zu ihm und empfingen die Bußtaufe. Während des Wirken Jesu ließ der ehebrecherische König Herodes Antipas Johannes in der Festung Machaerus östlich des Toten Meers einkerkern und enthaupten. Anlass für die Hinrichtung war die unrechtmäßige Gattin Herodias, die durch die Predigt des Johannes in ihrem unsittlichen Leben nicht gestört sein wollte. Bei einem Festmahl forderte sie durch die Tochter Salome das Haupt des Johannes. Nach Johannes Tod brachten einige seiner Jünger, die vielleicht Zeugen der Enthauptung waren, den Leichnam nach Samaria Sebaste. Das Fest der Enthauptung des Johannes ist in der Westkirche seit dem 5. Jahrhundert bezeugt. Seine Kopfreliquie wird in der Umayyaden-Moschee in Damaskus gezeigt und genießt hohe Verehrung durch die Moslems. Sabinianus stammte von der griechischen Insel Samos und wurde nach einer Legende wegen seines christlichen Glaubens von seinem Vater bedroht. Deshalb floh er nach Troyes und war dort der Erste, der den christlichen Glauben verkündete. In den Verfolgungen unter Kaiser Aurelian wurde er verhaftet, konnte aber zunächst fliehen und kam nach Rilly-Saint-Cyr. Dort wurde er im Jahr 257 erneut gefangen genommen, gefoltert und enthauptet. Mit ihm starben auch seine Schwester Sabina und andere Gefährten. Theodora trat im Jahr 837 als Witwe in das Stephanskloster von Saloniki ein. Dort führte sie ein Leben voller Frömmigkeit, Bedürfnislosigkeit und Dienstbereitschaft. Theodora starb am 29. August 892. An ihrem Grab ereigneten sich viele Wunder. Die Besucher wurden von Krankheiten geheilt und von Dämonen befreit. Daraufhin wurde das Kloster Theodora geweiht. Bei Bränden in den letzten 2 Jahrhunderten wurde das Kloster schwer beschädigt. Heute wird es von Männern bewohnt. Theodora ist die Patronin der griechischen Stadt Thessaloniki. Die selige Beatrix leitete ab 1236 das von ihrem Vater gegründete Kloster Nazareth bei Lier. Beatrix war mystisch begnadet und verfasste mehrere Schriften, von denen die 7 Weisen der Liebe heute erhalten ist. Beatrix war unter anderem mit Ida von Nivelles befreundet und zählte als Vorläuferin der Herz-Jesu-Verehrung. Sie starb am 29. August 1268.

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1: Guten Morgen, ich bin Marlies Winkler. Eine riesige Rettungsaktion hat es im Fassertal gegeben. Bergrettung und Feuerwehr mussten rund 800 Wanderer ins Tal begleiten. Grund dafür waren sehr starke Windböen. Die Bergbahnen konnten deswegen für mehrere Stunden nicht fahren. Auf der Südspur der Brenner Autobahn ist es am Abend zu einem tödlichen Unfall gekommen. Ein Auto hat sich kurz vor der Ausfahrt fahren überschlagen und der Insasse kam dabei ums Leben. Weitere Verletzte soll es keine geben. Die Isländer stimmen heute darüber ab, ob wieder über einen EU-Beitritt verhandelt werden soll. Die Bevölkerung ist bei diesem Thema zwiegespalten. Einige machen sich Sorgen wegen der Fischerei, die könnte durch die Regeln aus Brüssel eingeschränkt werden. Zwischen den USA und Venezuela gibt es jetzt offenbar ein Ölabkommen. Das schreibt US-Präsident Trump auf seiner Plattform Truth Social. Damit soll ein Fünftel der Ölreserven von Venezuela unter die Kontrolle der USA kommen. Beim Frauenlauf in Brixen ist am Abend zum ersten Mal der Wahlepreis vergeben worden. Er geht an die Vorsitzende von La Strada der Weg, Marina Brucoleri, für ihren jahrelangen Einsatz für Frauen- und Chancengleichheit.
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0: Juliane Werding, geh nicht in die Stadt. Sie hören Radio Grüne Welle und guten Morgen Südtirol. Nun halten wir kurz inne. Jetzt stehen nämlich die Gedanken zum Tag auf dem Programm. Die Gedanken zum Tag kommen in dieser Woche von Monika Steger, Counselor Professional mit Schwerpunkt seelisch-spirituelle Beratung und Begleitung.
1: Die Seele spricht und wir sollten auf sie hören. Es tut gut, sich dem Kummer von der Seele zu sprechen oder zu schreiben, sich jemanden anzuvertrauen und wenn nötig professionelle Hilfe anzunehmen. Jeden von uns kann es treffen. Der Verlust eines lieben Menschen, Krankheit, Probleme bei der Arbeit oder auch finanzielle Probleme. Niemand muss mit seinen Sorgen allein bleiben. Schon beim Erzählen ordnen sich unsere Gedanken und man kann gemeinsam vorhandene Ressourcen aktivieren oder Lösungen finden. Im Gespräch überlegen wir gemeinsam, was ihnen Entlastung bringen könnte oder suchen mit ihnen Wege aus der oft schwierigen Situation. Dabei ist es uns wichtig, nicht mit Ratschlägen zur Seite zu stehen, sondern ihre eigenen Ideen und Gedanken zu ihren Entscheidungen weiterzuentwickeln. In bedrückenden Lebenslagen oder bei anstehenden Entscheidungen kann der Seelsorger ein Anker und Wegbegleiter sein. In der Telefonseelsorge begegnen wir Menschen mit Achtsamkeit, Wertschätzung und Respekt. Die Anonymität und absolute Verschwiegenheit gehört zu den Grundpfeilern der Telefonseelsorge. Abschließend möchte ich Sie ermutigen, sich frühzeitig Hilfe zu holen und das Angebot der Telefonseelsorge zu nutzen.
0: Soweit Monika Steger. 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

0: Das waren Elton John und Kikidi. Sie hören Radio Grüne Welle und guten Morgen Südtirol. Nächster Programmpunkt jetzt am Samstag in der Früh sind um 10 vor 7 die Nachrichten und Informationen zu Wetter und Verkehr. In der zweiten Stunde Guten Morgen Südtirol schauen wir dann unter anderem auf die Veranstaltungstipps. Wir sprechen über neue Initiativen und Serviceangebote des Dienstleistungszentrums für das Ehrenamt und noch so einiges mehr. Bis gleich.
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1: Tödlicher Unfall auf Südspur der Brenner Autobahn. Heftiger Wind, hunderte Wanderer im Fassertal geborgen. Die Restwolken lösen sich bald auf, dann wird's überall sonnig. Ich bin Marlies Winkler, guten Morgen.
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1: Auf der Brenner Autobahn ist es am Abend zu einem tödlichen Unfall gekommen. Um kurz vor 22 Uhr hat sich auf der Südspur kurz vor der Ausfahrt in Farn ein Auto überschlagen. Nach dem Unfall musste die Südspur für einige Zeit gesperrt bleiben. Es haben sich Staus gebildet. Weitere Verletzte soll es keine geben. Im Einsatz waren das Weiße Kreuz, Notarzt, Polizei sowie die Feuerwehren von Farn und Sterzing. Eine riesige Rettungsaktion hat es im Fassertal gegeben. Die kurze Kaltfront hat dort sehr starken Wind gebracht und deswegen konnten die Bergbahnen gestern Nachmittag für einige Stunden nicht fahren. Bergrettung, Feuerwehr und die Mitarbeiter der Bergbahnen haben rund 800 Wanderer vom Berg ins Tal begleitet. Sie haben die meisten von ihnen mit Kleintransportern ins Tal gefahren. In höheren Lagen auf über 2500 Metern hatte der Wind teilweise Geschwindigkeiten von über 110 Kilometern pro Stunde. Die USA sichern sich riesige Ölreserven in Venezuela. Das schreibt US-Präsident Trump auf seiner Plattform Truth Social. Es gibt offenbar ein Abkommen, mit dem die USA mehr als 65 Milliarden Barrel unter ihre Kontrolle bringen. Dina Eck berichtet für uns aus Washington.
2: Venezuela hat mit die größten Ölvorkommen der Welt und Trump will sich rund ein Fünftel davon sichern. Die USA machen seit letztem Jahr gehörig militärisch und wirtschaftlich Druck. Trump warf Venezuela vor, Öl, Land und Vermögenswerte gestohlen zu haben, die er wiederhaben wolle. Nach den Worten Trumps werden sich die US-Ölvorkommen mit diesem Deal mehr als verdoppeln und damit auch die hiesigen Benzinpreise senken. Wegen denen nämlich ist Trump hierzulande innenpolitisch schwer unter Druck.
1: Die EU könnte bald um ein Mitglied reicher werden. Heute stimmen die Isländerinnen und Isländer darüber ab, ob wieder über einen EU-Beitritt verhandelt werden soll. Das ist in Island ja schon seit Jahren Thema. Die erste Beitrittsanfrage hat es schon 2009 gegeben. Dann gab es ein paar Jahre Funkstille zur EU, weil eine EU-kritische Partei regiert hat. Die neue Regierung in Island steht der EU wieder offener gegenüber. Das Ergebnis des Referendums heute könnte knapp ausfallen. In der EU-Frage sind die Isländer zwiegespalten. Rund 1500 Frauen sind am Abend durch die Brixner Altstadt gelaufen beim Women's Run. Es war eine Strecke von etwas mehr als 4 Kilometern mit Start und Ziel am Domplatz. Dabei ist auch erstmals der Walepreis vergeben worden. Er geht an Marina Bruccoleri aus Brixen. Sie ist die Vorsitzende des Vereins La Strada der Weg. Sie wurde gewählt, weil sie sich seit vielen Jahren für Frauen- und Chancengleichheit einsetzt. Insgesamt sind rund 12.000 Euro an Spenden für Frauen in Not zusammengekommen.
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1: Ja, jetzt in der Früh gibt es noch ein paar Restwolken, die lösen sich aber rasch auf und dann gibt es im ganzen Land viel Sonne. Am Nachmittag tauchen nur ein paar harmlose Wolken auf. In den nördlichen Tälern ist es heute föhnig, dazu gibt es Höchstwerte von maximal 23 bis 31 Grad. Werfen wir noch einen Blick auf die aktuellen Temperaturen jetzt in der Früh. Gerade messen wir in Jenesien 15 Grad, 16 in Laas, 12 in Doblach und in Wolkenstein 11 Grad. Auch morgen am Sonntag gibt es viel Sonne, nur ein paar harmlose Wolken und Höchstwerte von 24 bis 31 Grad.
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3: Einen schönen Abend wünscht Renate Stauder aus der Landesverkehrsmeldezentrale. Auf der Brenner Autobahn kommt es in Fachrichtung Süden abschnittsweise zwischen Neumarkt und Affi zu Kolonnenverkehr und Stau wegen Überlastung. Auf der Finchgauer Staatsstraße steht in Fachrichtung Reschenach der Forst ein defekter LKW. Es gibt Staus in beiden Richtungen. Die Straße in Zarental ist im Tunnel bei Halbweg von 19 Uhr bis 23 Uhr wegen einer Feuerwehrübung gesperrt. Der Verkehr wird örtlich umgeleitet. Auf der Brenner Staatsstraße ist der Tunnel von Leifers von 21 Uhr bis 6 Uhr wegen Reinigungsarbeiten gesperrt. Die Umleitung erfolgt über Leifers. Und noch ein Hinweis für morgen. Die Stilfserjochstraße ist im Abschnitt Trafoi-Stilfserjoch-Bormio von 8 Uhr bis 16 Uhr wegen des Radtags gesperrt. Auch der Umreilpass bleibt in derselben Zeit gesperrt. Gute Fahrt!

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Ich tanze aus der Reihe, das war Julia Lindholm. Noch einmal einen wunderschönen guten Tag, willkommen hier bei Radio Grüne Welle. Florian Mayer ist für Sie im Studio und zwar noch bis kurz vor neun. Heute ist Samstag, der 29. August. In Kürze informiert uns Dr. Ulrich Seitz über die neuesten Initiativen und Serviceangebote des Dienstleistungszentrums für das Ehrenamt Südtirol.

Das ist Guten Morgen Südtirol am Samstag. Heute ist der 29. August. Das Dienstleistungszentrum für das Ehrenamt Südtirol, kurz DZE, unterstützt ehrenamtliche Organisationen durch konkrete Beratungs-, Bildungs- und Organisationsangebote, um den steigenden bürokratischen und auch rechtlichen Aufwand im dritten Sektor zu bewältigen. DZE-Direktor Dr. Ulrich Seitz stellt hier auf Radio Grüne Welle nun die neuesten Initiativen und Serviceangebote.

0: Angebote vor.
1: Eine große Neuerung ist, und darüber freue ich mich sehr, unser Stammtischtreffen. Wir beginnen mit dem Stammtisch des DZE, wo wir in sehr lockerer Art und Weise in Präsenz zusammenkommen und immer wieder ein Thema in den Vordergrund stellen. Der erste Vereinsstammtisch wird sich mit dem Thema Feedback geben auseinandersetzen, aber auch mit der Thematik, wie man im Verein mit unterschiedlichsten Charakteren und Personen kommuniziert und vor allem auch Sitzungen führt. Dann werden wir das Thema Klartextreden am 5.10. in den Vordergrund stellen. Und ganz wichtig, es wird dann noch einen Stammtisch im Oktober geben, am 7.10., die Haftungsfrage. Die Haftungsfrage, die wirklich ein zentrales Thema bei vielen Vereinen und Verbänden darstellt. Die Angst, etwas falsch zu machen und natürlich zivilrechtliche oder strafrechtliche Folgen mit sich bringen, wo einiges im Umbruch ist und wo man sich genau anschauen muss, wo ist Angst übertrieben oder wo ist sie gerechtfertigt, wo kann man wirklich auch die Grenze ziehen und wo kann man sagen, da kann man organisieren und eine Initiative durchführen und wo lauert die Gefahr. Da sind immer wieder die unterschiedlichsten Meinungen auch präsent und da muss man Rechtssicherheit bringen. Das werden wir mit unserem Rechtsanwalt eben versuchen, auch ganz offen und praktisch darzustellen. Diese Treffen sind wichtig, immer eine Anmeldung erforderlich, aber auch sich direkt einbringen mit konkreten und praktischen Beispielen. Und weil wir schon bei der Kommunikation sind, Social Media in den Vereinen und die künstliche Intelligenz, das sind neue Themen, mit denen auch Vereine zu tun haben. Wir starten am 16.09. mit einer größeren Kampagne, wo wir wirklich die Plattformen und auch die Möglichkeiten von Social Media heruntergebrochen auf die verschiedensten Realitäten analysieren. Was ist wo geeignet und wo kann sich ein Verein auch neuerdings einbringen? Und dann, und da freue ich mich sehr, der erste Kurs im Vereinswesen, Umgang mit künstlicher Intelligenz und Einsatz der künstlichen Intelligenz für jedermann und jede Frau, wo man sagen kann, vom kleinen Bildungsausschuss bis zur Freiwilligen Feuerwehr, von der internationalen Zusammenarbeit bis auch zu soziosanitären oder kulturellen Aktivitäten. Da ist vieles vorhanden, da kann man sich vieles erleichtern, aber man muss es erlernen, man muss es verstehen und man muss auch die Möglichkeit haben, sich in Kleingruppen oder auch in Einzelcoaching da heranführen zu lassen. Das startet ab 28.09. um 17 Uhr.
0: Soweit Dr. Ulrich Seitz, das ausführliche Gespräch mit dem Direktor des Dienstleistungszentrums für das Ehrenamt Südtirol hören Sie am Freitag, dem 4. September ab 18 Uhr und am Samstag, dem 5. September vormittags ab 10 Uhr hier auf Radio Grüne Welle.

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Das ist Guten Morgen Südtirol am Samstag. Heute ist der 29. August und nun blicken wir auf das historische Kalenderblatt des heutigen Tages. Der Hurrikan Katrina erreichte am 29. August 2005 die bereits von vielen Bewohnern verlassene Stadt New Orleans und richtete große Schäden an. Dämme brachen, die Metropole wurde völlig überflutet, die Behörden waren der Katastrophe in keinster Weise gewachsen. 1300 Menschen kamen ums Leben, die Schäden gingen in die Milliarden. In der ehemaligen UdSSR wurden am 29. August 1991 alle Aktivitäten der 1898 gegründeten Kommunistischen Partei verboten. Eine Woche zuvor war ein Putsch reformfeindlicher Kräfte niedergeschlagen worden. In Lille in Frankreich kamen am 29. August 1976 rund 6000 Gläubige zusammen, um mit dem französischen Bischof Lefebvre die Messe nach altem Ritus in lateinischer Sprache zu zelebrieren. Lefebvre, den der Papst einen Monat zuvor von seinem Priester- und Bischofsamt enthoben hatte, lehnte die von Rom angeordnete neue Form der Messe ab. Der schwäbische Erfinder Gottfried Daimler ließ am 29. August 1885 einen motorisierten Reitwagen auf zwei Rädern patentieren. Mit einer Geschwindigkeit von 8 Stundenkilometern war dieses erste Motorrad für seine Zeit ein revolutionäres Fortbewegungsmittel. Der Vertrag von Nanking beendete am 29. August 1842 den im Jahr 1839 begonnenen Opiumkrieg zwischen England und China. Das chinesische Kaiserreich musste Hongkong an die Briten abtreten und 5 weitere Häfen für den internationalen Handel öffnen. Der britische Physiker Michael Faraday wies am 29. August 1831 die sogenannte elektromagnetische Induktion nach und legte damit den Grundstein für die Herstellung von Generatoren, Elektromotoren und Turbinen. Mit dem Einmarsch preußischer Truppen in das österreichfreundliche Sachsen begann am 29. August 1756 der Siebenjährige Krieg. Weitere Kriegsschauplätze waren Nordamerika und Indien, wo England, das auf der Seite Preußens kämpfte, gegen Frankreich einen Kolonialkrieg führte. In der nordperuanischen Stadt Cajamarca wurde am 29. August 1533 Atahualpa, der letzte Herrscher der Inka-Dynastie, vom spanischen Abenteurer Francisco Pizarro ermordet. Das war der Anfang vom Ende des Inka-Reichs. Und der osmanische Sultan Suleiman besiegte bei Mohács am 29. August 1526 den böhmisch-ungarischen König Ludwig II., der in der Schlacht starb. Suleiman rückte auf die ungarische Hauptstadt Buda vor, die bei der Erstürmung größtenteils in Flammen aufging. Damit begann die über 150 Jahre dauernde Herrschaft der Türken über Ungarn. Soweit unser Blick auf das heutige historische Kalenderblatt, nachzulesen auch auf unserer Homepage im Internet unter rgw.it.

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1: Guten Morgen, ich bin Marlies Schinkler. Die Konzession für die Stahlwerke in Bozen wird um 30 Jahre verlängert. Damit darf die Firma Wallbrunner bleiben und die Jobs der fast 600 Angestellten sind gesichert. Es fehlt nur noch eine Unterschrift aus Rom. Auf der Südspur der Brenner Autobahn ist es am Abend zu einem tödlichen Unfall gekommen. Ein Einheimischer hat sich kurz vor der Ausfahrt bei Fahren mit seinem Auto überschlagen. Die Unfallursache wird ermittelt. Nepal bittet nach der massiven Sturzflut um spezialisierte Hilfe aus dem Ausland. Und zwar vor allem bei der Bergung von Menschen, die in Tunneln eingeschlossen sind, sowie bei der Identifizierung und Aufbewahrung der Toten. Zwischen den USA und Venezuela gibt es offenbar ein Ölabkommen. Das schreibt US-Präsident Trump auf seiner Plattform Truth Social. Damit soll ein Fünftel der Ölreserven von Venezuela unter die Kontrolle der USA kommen. Die Isländer stimmen heute darüber ab, ob wieder über einen EU-Beitritt verhandelt werden soll. Die Bevölkerung ist bei diesem Thema zwiegespalten. Einige machen sich Sorgen wegen der Fischerei, die wegen der Regeln aus Brüssel eingeschränkt werden könnte.
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1: Heute ist Samstag, der 29. August. Die Brünner Philharmoniker unter der Leitung von Dennis Russell Davis und mit dem Sopran Jen Rice sind heute zu Gast in der Pfarrkirche in Sterzing. Das Programm ist Werken von Mozart und Schubert gewidmet. Unter anderem erklingen Exsultate Jubilate von Mozart sowie Schuberts 5. Sinfonie. Beginn des Konzerts ist um 18 Uhr. In der Kirche des Priesterseminars in Brixen gibt es ab 17.30 Uhr Musik für Harfe Solo und für Duo mit Violine vom 18. Jahrhundert bis heute. Es spielen Sonja Ortlinghaus und Raffaella Zanella. Im Rahmen des Musikfestivals Classic and More gibt's heute im Felsenkeller der Leinburg im Vatten ein Konzert mit dem Quartett Matjetka. Auf dem Programm stehen Stücke von Janosch Fuss und Franz Schubert. Die Flötistin Chantal Ramona Veit, mehrfache Preisträgerin nationaler und internationaler Wettbewerbe, und das Amarida Streichquartett spielen heute Abend ab 20 Uhr in der Pfarrkirche von Pfalzen. Im Mittelpunkt des Konzerts stehen Flötenkonzerte von Antonio Vivaldi. Die Theatergruppe Eppan spielt ab 20.30 Uhr auf Schloss Gandeck in St. Michael das Kriminalstück Ein Mord wird angekündigt von Agatha Christie. Der Krimi-Klassiker spielt in einem Ort, dessen Bewohner völlig aus den Fugen geraten, als in der lokalen Zeitung plötzlich exakt Uhrzeit und Ort eines bevorstehenden Mordes abgedruckt werden. Bei den Literaturtagen Lana gibt es heute ab 18 Uhr im Schallerhof in Lana einen Vortrag der deutschen Germanistin und Literaturwissenschaftlerin Eva Geulen. Sie spricht zum Thema über den Mut. Um 20 Uhr lesen Alberta von Böllnitz und Julia Weninger aus dem Langgedicht Alphabet von Inger Christensen. Der Filmclub zeigt heute Abend ab 18 Uhr im Ariston-Kino in Meran den bhutanischen Film Agent of Happiness, der den Bhutaner Ambor Gurung auf seinen Reisen durch die abgelegenen Täler des Himalayas begleitet, wo Beauftragte wie er die Bevölkerung Bhutans nach ihrem ganz persönlichen Glücksempfinden befragen und so das Bruttonationalglück ermittelt wird. Der Film läuft in italienischer Sprache. Ab 15.30 Uhr und auch ab 20.30 Uhr läuft im Ariston-Kino der deutsche Dokumentarfilm Hiddensee, ein Film über eine Ostseeinsel, die seit Generationen Projektionsfläche für Sehnsucht, Freiheit und künstlerische Utopien ist. Der Film Club Bozen zeigt um 15.15 Uhr, 17.45 Uhr und 20.15 Uhr den japanischen Science-Fiction-Film Sheep in the Box, eine emotionale und philosophische Auseinandersetzung mit künstlicher Intelligenz, Robotik und der Frage, was menschliches Leben und Liebe ausmacht. Um 15.15 Uhr und um 20 Uhr läuft der deutsche Film H wie Habicht nach dem internationalen Bestseller und den preisgekrönten Memoiren von Helen MacDonald. Um 16 Uhr und um 18.15 Uhr beginnt die Vorführung des US-amerikanischen Films Tony, Diario di un giovane cuoco. Ab 17.30 Uhr läuft der Dokumentarfilm Hiddensee und ab 20.30 Uhr sehen Sie den britischen Film Camp Miasma, Adolescenza, Sesso e Morte. Soweit unsere Veranstaltungstipps für den heutigen Samstag.

0: Zweiraumwohnung waren das und 36 Grad. Ja, ich hoffe, solche Temperaturen werden wir in diesem Jahr nicht mehr erleben. Wir kommen nun hier bei Guten Morgen Südtirol zum nächsten Thema. Vielerorts wird sie kaum noch geschätzt, dabei steckt in Schafwolle sehr viel Potenzial. Im Ultental entstehen daraus in der Wollmanufaktur bergauf hochwertige Qualitätsprodukte. Doch womit überrascht die Manufaktur ihre Kundinnen und Kunden am meisten? Das wollte mein Kollege Felix Schiffelhuber vom Geschäftsführer Wolfgang Raffiner wissen.
1: Ja, überraschend, da sind wir nun wirklich in dem Bereich unserer Schafwollwickel. Also das heißt, dieses Wissen wurde aus der Volksmedizin übernommen. Man hatte früher, im Gegensatz zu heute, ist man ja nicht zum Arzt gebilgert, sondern man hat versucht, es zuerst am Hof mit den Mitteln, die man zur Verfügung hatte, einfach sich selbst zu behandeln. Und daraus ist die Behandlung mit Schafwolle entstanden, die einfach ganz tolle Eigenschaften besitzt. Zum einen, und das ist der Hauptgrund, die Schafwolle ist antistatisch. Das heißt, stressbedingte Überspannungen nimmt die Schafwolle sofort weg. Und allein das in der heutigen Zeit.
2: Haben Sie das selbst auch schon mal ausprobiert?
1: Ja, selbstverständlich. Ich habe sogar ein einschneidendes Erlebnis gehabt. Und zwar ging das so, ich war zu Hause am Staubsaugen und habe so einen falschen Ausfallschritt gemacht und dann hörte ich es schon knacken. Und da lag ich mal eine Viertelstunde am Boden und dann ging es irgendwann wieder und dann dachte ich mir so, und gleichzeitig bei dem Gedanken bin ich sehr erschrocken, weil ich mir dachte, ich gehe jetzt ins Geschäft und hole mir einen Wollwickel. Ja, und wenn der nicht hilft? Ich kann nie mehr im Leben einen Wollwickel verkaufen. Und habe das dann probiert, also 3 Nächte lang mit diesem Wollwickel geschlafen und tatsächlich am 3. Tag war es wieder weg. Ich konnte wieder ganz normal meine Socken anziehen und vor allen Dingen Zähne putzen, ohne komische Stellungen zu vollbringen. Also war für mich sehr, sehr, sehr spannend, aber gleichzeitig auch schon, wie gesagt, bin ich erschrocken, weil wenn das nicht gewirkt hätte. Und solche Rückmeldungen kriegen wir sehr viele.
0: Sagt Wolfgang Raffiner. Wenn Sie jetzt Lust bekommen haben, so einen Schafwollwickel mal selbst auszuprobieren, dann schauen Sie einfach mal bei der Wollmanufaktur bergauf in St. Walburg im Ultental vorbei. Das Geschäft ist von Montag bis Samstag jeweils von 9 bis 12 Uhr und nachmittags von 14.30 Uhr bis 17.30 Uhr geöffnet.

0: 10 vor 8.
1: Stahlwerke Bozen, Wallbrunna und Angestellte dürfen bleiben. Nach Sturzflut Nepal bittet um Hilfe aus dem Ausland. Und heute erwartet uns viel Sonne. Ich bin Marlies Winkler. Guten Morgen.
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1: Es gibt eine Lösung für die Stahlwerke in Bozen. Dort kann weitergearbeitet werden wie bisher. Das Unternehmen Wallbrunna darf bleiben und somit auch die fast 600 Angestellten. Das Land hat die Konzession für die nächsten 30 Jahre gesichert, mit der Möglichkeit, sie um weitere 30 Jahre zu verlängern. Damit ist jetzt fast alles unter Dach und Fach. Es fehlt nur noch eine Unterschrift aus Rom. Die soll es am kommenden Donnerstag geben. Es war ja ein langes Hin und Her. Gewerkschaften hatten wegen einer möglichen Neuvergabe der Konzession um die hunderten Jobs gefürchtet. Am Abend ist ein Südtiroler auf der Brennerautobahn tödlich verunglückt. Er hat sich kurz vor 22 Uhr auf der Südspur kurz vor der Ausfahrt in Farn mit seinem Auto überschlagen. Im Einsatz waren das Weiße Kreuz, Notarzt, Polizei sowie die Feuerwehren von Farn und Sterzing. Warum der Mann die Kontrolle über sein Fahrzeug verloren hat, ist noch nicht bekannt. In Nepal sind die Rettungskräfte nach der Sturzflut rund um die Uhr im Einsatz. In den Schlammmassen finden sie immer mehr Tote. Die Zahl ist mittlerweile auf über 600 gestiegen. Mehr als 2000 weitere Menschen werden noch vermisst. Nepal bittet nun um gezielte Hilfe aus dem Ausland, allerdings nicht bei den Such- und Rettungseinsätzen, sondern bei der Bergung von Menschen, die in Tunneln eingeschlossen sind. Zudem brauche es Hilfe, die Verkehrsverbindungen wiederherzustellen sowie die Toten zu identifizieren und aufzubewahren. Die Schlammmassen machen es äußerst schwierig, überhaupt zu den betroffenen Orten vorzudringen. Auch Hubschrauber können nur schwer landen und wieder starten. Heute steht für die Bevölkerung in Island ein Referendum an. Und zwar geht es um die Frage, ob das Land wieder über einen EU-Beitritt verhandeln soll. Und es deutet alles auf eine knappe Kiste hin. Dieter Ebeling berichtet für uns aus Brüssel.
2: Es ist 13 Jahre her, dass Island aus den Verhandlungen über einen Beitritt zur EU ausgestiegen ist. Ob die wieder aufgenommen werden, wird wohl eine sehr knappe Entscheidung sein. Letzte Umfragen sprechen von einer hauchdünnen Mehrheit für neue Verhandlungen. Denn der Insel im Nordatlantik geht es wirtschaftlich nicht gut und es gibt Sorgen um die künftige Sicherheit ganz ohne eine eigene Armee. Aber es gibt auch Bedenken, den lebenswichtigen Fischfang der EU-Kontrolle zu unterwerfen.
1: Wir schauen zurück nach Südtirol. Für die Arbeiten an Straßenhängen und Brücken stellt das Land mehr Geld bereit. Zusätzlich zu den 70 Millionen Euro gibt es für heuer noch einmal 25 Millionen Euro obendrauf. Um das zusätzliche Geld angefragt hat Landesrat Daniel Alfreider. Er sagt, Sicherheit stehe an erster Stelle. Dafür müsse man nicht nur neue Infrastruktur bauen, sondern vor allem das, was bereits da sei, laufend instandhalten und sanieren. Instandhaltung sei Vorsorge, so Alfreider.
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1: Bei einigen von uns gibt es schon strahlenden Sonnenschein jetzt in der Früh. In Trafoi etwa, auch im Bustertal vielerorts. Teilweise gibt es noch Restwolken, aber keine Sorge. Die lösen sich im Laufe des Vormittags auf und dann gibt es im ganzen Land viel Sonne. Am Nachmittag tauchen nur ein paar Wolken auf. In den nördlichen Tälern ist es föhnig. Ein Blick auf die aktuellen Temperaturen. Gerade messen wir in Corvara 11 Grad, 19 in Gargazon, 12 am Carapaz. Bei der Leimburg sind es 18 Grad. Maximal werden es heute 23 bis 31 Grad. Auch morgen und am Sonntag gibt es viel Sonne und sommerliche Höchstwerte von 24 bis 31 Grad.
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3: Guten Morgen aus der Landesverkehrsmeldezentrale. Ich bin Manuel Scutellaro. Die Stilfserjoch-Straße ist im Abschnitt Trafoi-Stilfserjoch-Bormio sowie der Umbreitpass sind von 8 bis 16 Uhr wegen des Radtages gesperrt. Von den anderen Hauptstraßen Südtirols wurden uns keine Störungen gemeldet. Gute Fahrt!

Das war Andreas Martin und ich wünsche Ihnen jetzt noch einmal einen schönen guten Morgen. Herzlich willkommen hier bei Radio Grüne Welle in der dritten Stunde des RGW Radioweckers. Heute ist Samstag, der 29. August. Was erwartet Sie jetzt noch bis kurz vor 9 Uhr? Wir sprechen unter anderem über das Kinderbuch Das Geheimnis der Kinderstimmenbox, das am vergangenen Donnerstag, also vorgestern in Bozen vorgestellt wurde. Dann sprechen wir auch mit einer Schülerin des Franziskanergymnasiums Bozen, die derzeit ein Praktikum im Amt für Schule und Katechese absolviert. Dann haben wir auch noch den Trödelmarkt vorbereitet und natürlich auch jede Menge Musik. Ich wünsche weiterhin gute Unterhaltung und angenehme

0: erster Programmpunkt in der dritten Stunde. Guten Morgen Südtirol hier auf Radio Grüne Welle ist der Kleinanzeiger, unser Trödelmarkt. Hier ist Claudia Meierhofer mit den heutigen Angeboten.
1: Folgendes wird zu schenken gesucht: eine junge Aloe Vera Pflanze sowie eine Mikrowelle. Rufen Sie an unter 346 23 13 361. Günstig zu kaufen gesucht wird eine Motorsäge im Finchgau. Telefon 348 87 26 354. Zwei zusammengestellte und gerahmte Putzlebilder mit je 1000 Teilen sind zu verkaufen. Auf einem Bild sind die drei Zinnen zu sehen, auf dem anderen die Bergwelt. Die Rufnummer lautet 347 73 82 953. Ein Bett mit Matratze und eines ohne Matratze sind im Mittelfinchgau zu verkaufen. Telefon 340 74 21 270. Im Eisacktal werden Bergzwetschgen verkauft. Die Rufnummer 347 03 49 652. Verschiedene Vorhangstoffe und gemachte Vorhänge sind zu verschenken. Telefon 0473 23 59 23. Eine kaum benutzte kleine Motorsäge, Schwertlänge 20 cm mit zwei Akkus, ist günstig zu verkaufen. Die Rufnummer 346 95 04 745. Eine neue Wohnwand, noch verpackt, ist wegen Fehlkaufs günstig abzugeben. Telefon 329 25 89 466. Ein Toilettenstuhl aus Holz wird in Meran verschenkt. Die Rufnummer 0473 44 68 21. Im Finchgau wird eine sehr gut erhaltene kurze Lederhose verkauft. Rufen Sie an unter 348 87 26 354. Eine Truhe aus Leder ist zu verkaufen. Telefon 348 08 67 424. Und ein Geschirrspüler, ein Kühlschrank und ein Holzherd, alles gut erhalten, sind im Pustertal zu verkaufen. Die Telefonnummer lautet 329 67 78 337.
0: Danke, Claudia. Wenn Sie noch Fragen zu den Anzeigen haben oder wenn auch Sie eine Anzeige für den Trödelmarkt aufgeben möchten, dann können Sie sich gerne bei uns da melden unter der Rufnummer 0471 30 00 92 0471 30 00 92. Sie können die Anzeigen für den Trödelmarkt auch gerne schriftlich schicken per E-Mail an info@rgw.it oder direkt von unserer Homepage aus die Anzeigen aufgeben unter www.rgw.it. Da finden Sie auch alle eben gehörten Anzeigen zum Nachlesen. Private Verkaufsanzeigen, Kaufgesuche und Stellengesuche im Trödelmarkt geben wir kostenlos durch.

0: Guten Morgen, Südtirol. Heute ist Samstag. Noch ein bisschen mehr als eine Woche bis zum 6. September sind Schulferien. Viele Schülerinnen und Schüler haben die Zeit aber nicht nur zum Schwimmen und Eisessen genutzt, sondern haben aktiv ins Berufsleben hineingeschnuppert. So zum Beispiel auch Marie-Sophie Atzwanger. Sie ist Schülerin am Franziskaner-Gymnasium in Bozen, 15 Jahre jung, und sie absolviert im August hier bei uns im Pastoralzentrum ein Praktikum im Amt für Schule und Katechese. Über dieses Praktikum hat sie mit meinem Kollegen Felix Schiffelhuber gesprochen.
1: Es war so, dass ich immer schon ein bisschen ins Berufsleben eintauchen wollte. Und eben heuer dieses Jahr bin ich dann 15 Jahre alt geworden und konnte dann ein Sommerpraktikum absolvieren. Dann habe ich ein bisschen gesucht und über die Schule habe ich dann hier den Sommerjob gefunden.
2: Bei welchen Projekten hast du denn mitarbeiten dürfen?
1: Ich habe ein bisschen beim Theotag mitgeholfen. Das ist so ein Tag, wo Schüler und Schülerinnen hingehen dürfen und wo kirchliche Berufe präsentiert werden. Dann durfte ich auch bei den Abschluss- oder Abschiedsgeschenken für die Religionslehrpersonen mithelfen.
2: Du hast sie ausgewählt oder was hast du gemacht?
1: Also wir sind einfach ein bisschen schauen gegangen in den verschiedenen Werkstätten, ob es was Nettes gibt. Und dann haben wir halt ein bisschen alle zusammen entschieden, ja.
2: Und was hast du sonst noch so gemacht?
1: Also ich habe viel recherchiert, auch über verschiedene Organisationen. Dann habe ich auch ein Video gedreht, einen Flyer designt und ja, das war's.
2: Also auch ein bisschen Social Media?
1: Ja.
2: War die Arbeit so, wie du sie dir vorgestellt hast, oder hat dich irgendetwas total überrascht?
1: Also ich bin hergekommen mit ein bisschen wenig Idee, was mich erwartet. Und eben jetzt bin ich sehr überrascht, was ich alles machen durfte. Und mir hat es Spaß gemacht, ja.
2: Also unsere Kolleginnen und Kollegen haben dir viel zugetraut.
1: Ja, das stimmt, ja.
2: Was hat dir denn am Praktikum am meisten gefallen?
1: Also gut hat mir einfach die Vielfalt gefallen. Also dass es ein bisschen alles gab, was ich machen durfte, weil ich bin sehr neugierig und mir gefällt es halt, neue Sachen zu lernen oder halt kennenzulernen, ja.
2: Ich merke gerade, wir reden in der Vergangenheit, aber du arbeitest ja noch bis Ende August weiter, oder?
1: Ja, das stimmt, ja.
2: Jetzt wahrscheinlich die wichtigste Frage, was hast du bisher alles gelernt?
1: Also ich habe gelernt, einfach noch besser mit dem Computer umzugehen, auch wie man so ein Flyer designt, das habe ich auch noch nie früher gemacht. Und auch wie man so wirklich ein Video dreht und ja, vieles Neues gelernt, was ich vorher nicht wusste.
2: Und freust du dich jetzt wieder auf die Schule oder würdest du lieber im Amt für Schule und Katechese weiterarbeiten?
1: Also ich fand es schön, hier ein Praktikum zu absolvieren zu dürfen, oder ich finde es immer noch schön. Aber ich freue mich auch auf die Schule und auf meine Freundinnen. Ich denke, in der Zukunft habe ich auch noch genug Zeit zu arbeiten und genieße jetzt noch meine Schulzeit.
0: Eine weise junge Dame, also Marie-Sophie Atzwanger. Sie hat bereits im Alter von 15 Jahren verstanden, dass das Arbeitsleben unser längstes Leben ist. Wir wünschen ihr alles Gute für die Zukunft und noch das eine oder andere Eis im Lieder, bevor es mit der Schule wieder losgeht.

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1: Guten Morgen, ich bin Marlies Winkler. Die Konzession für die Stahlwerke in Bozen wird um 30 Jahre verlängert. Damit darf die Firma Wallbruna bleiben und die Jobs der fast 600 Angestellten sind gesichert. Es fehlt nur noch eine Unterschrift aus Rom. Für die Arbeiten an Straßen, Hängen und Brücken stellt das Land mehr Geld bereit. Zusätzlich zu den 70 Millionen Euro gibt es für heuer noch einmal 25 Millionen obendrauf. Darum angefragt hat Landesrat Daniel Alfreider. Auf der Südspur der Brennerautobahn ist es am Abend zu einem tödlichen Unfall gekommen. Ein Einheimischer hat sich kurz vor der Ausfahrt in Farm mit seinem Auto überschlagen. Zur Unfallursache wird ermittelt. Nepal bittet nach der massiven Sturzflut um spezialisierte Hilfe aus dem Ausland. Und zwar vor allem bei der Bergung von Menschen, die in Tunneln eingeschlossen sind, sowie bei der Identifizierung und Aufbewahrung der Toten. In den USA will die umstrittene Einwanderungsbehörde ICE in Zukunft Roboterhunde einsetzen. Ob diese auch angreifen können, ist nicht bekannt. Zuletzt hat ICE für Aufregung gesorgt, weil die Beamten in Zukunft Elektroschock-Handschuhe bekommen sollen.
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0: zum letzten Thema der heutigen Ausgabe von Guten Morgen Südtirol, nun hier auf Radio Grüner Welle. Im Rahmen einer Pressekonferenz hat der Südtiroler Jugendring vorgestern, also am Donnerstag, das Kinderbuch Das Geheimnis der Kinderstimmenbox vorgestellt. Damit soll vor allem die Mitbestimmung von klein auf gestärkt werden, sagt die Vorsitzende des Jugendringes Katja Oberauch.
1: Also im Buch geht es inhaltlich darum, dass wir oben einen Ort, das ist der Kinderhof, und auf dem Kinderhof können die Kinder gestalten, ihre Ideen werden umgesetzt und eben sie können auch ihre Ideen ganz aktiv einbringen. Und das machen sie eben über die Kinderstimmenbox. Und irgendwann fällt ihnen die Kinder auf, die Kinderstimmenbox funktioniert irgendwo nicht mehr genau richtig, weil die Ideen von ihnen werden plötzlich nicht mehr umgesetzt. Und eben entsprechend gehen sie sich dann zusammen, also sie finden dann den Mut für sich einzustieren und organisieren sich dann nochmal untereinander. Und das Buch sagt eigentlich durch die Geschichte dann, wie Kinder ihre Stimme wiederfinden können und was eben auch passiert, wenn Kinder sich einbringen können und dürfen und ihre Ideen auch umgesetzt haben.
2: Wie ist denn eigentlich die Idee zu diesem Buch entstanden?
1: Die Idee von dem Buch hat eine Mitarbeiterin bei uns gehabt, die Katrin Lissertori, Mitarbeiterin in der Abteilung Partizipation eben. Und ihr war es wichtig, den Bereich von der Mitbestimmung für Kinder eben dann auch zugänglich zu machen. Und daher ist die Idee fürs Kinderbuch gekommen.
2: Und was soll mit dem Kinderbuch bewirkt werden? Was wünscht ihr euch?
1: Für das Kinderbuch selber wünschen wir uns, dass es eben in so vielen Orten wie möglich, sei es in Schulen, Bibliotheken, aber auch schon im Zuhause, dazu verwendet wird, um Kinder wirklich klar zu machen, dass sie ihre Stimme haben und dass sie die auch einsetzen sollten und dass sie ihre Stimme aber vor allem erzählt, also dass es einen Wert hat, wenn Kinder sich äußern, egal auf welche Art und Weise, also sei es schriftlich, sei es aber eben auch wirklich durch offene Aussprechen von Wünschen, von Ideen und dadurch eben können ihre Bedürfnisse auch viel besser umgesetzt werden.
2: Und die Zielgruppe?
1: Also die Zielgruppe ist sicher logisch auf der einen Seite dadurch, dass es ein Kinderbuch ist, Kinder selber, aber dann vor allem eben Eltern und Pädagogen, die das Thema ganz spezifischer eben selber in die eigenen Bereiche und zu die eigenen Kinder bringen wollen.
2: Wo reden wir denn da so altersmäßig?
1: Also grundsätzlich ist es animiert bzw. gezeichnet. Das heißt, das Buch ist eigentlich grundsätzlich für vom Kindergartenalter bis hoch wirklich dann auch zum Grundschulalter schon gut einsetzbar.
2: Also die Idee stammt für das Buch von einer Mitarbeiterin des Südtiroler Jugendringes, haben wir gesagt, geschrieben oder realisiert wurde es dann aber von?
1: Also realisiert ist es worden von unserem Abteilungsleiter der Partizipation von Peter Grund gemeinsam mit dann eben einem Verlag-Effekt, der eben bei der Umsetzung dann wirklich im operativen Namen unterstützt hat.
2: Ja, wo bekommen wir das Buch?
1: Also das Buch ist entweder beim Verlag direkt, also beim Effekt, oder auch in Buchhandlungen erhältlich, genauso wie im Online-Store.
2: Vorgestellt, wie gesagt, wurde es im Rahmen einer Pressekonferenz, aber es gibt dann noch weitere Buchvorstellungen.
1: Genau, es gibt vereinzelt in unterschiedlichen Bibliotheken im Lande noch Buchvorstellungen vom Ganzen, wo eben auch nochmal die Geschichte auf der einen Seite vorgestellt wird, aber eben auch nochmal die Entstehungsgeschichte und der Hintergrund.
0: Das war die Vorsitzende des Südtiroler Jugendringes Katja Oberauch. Das Gespräch zum Nachhören finden Sie auch auf unserer Facebook-Seite und da finden Sie auch die Termine der nächsten Buchvorstellungen.

0: sind.
1: 8.44 Uhr ist es, um 10 vor 9, also in knapp 4,5 Minuten gibt es die nächsten Nachrichten. Um 9 Uhr übertragen wir dann live aus dem Bozener Dom die Heilige Messe und danach geht's weiter mit dem Vormittagsprogramm. Und mir bleibt jetzt nur mehr, mich von Ihnen zu verabschieden. Das war Guten Morgen Südtirol, der RGW Radiowecker am Samstag. Heute ist der 29. August. Ich wünsche Ihnen einen schönen und angenehmen Tag, ein erholsames Wochenende. Wir hören uns wieder am Montag in der Früh. Machen Sie es gut und auf Wiederhören.

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1: Kindergartenleiter Reber fordert Eintritt auch im Jänner. Stahlwerke Bozen, Konzession verlängert und Jobs gesichert. Und heute wird strahlend sonnig und warm. Ich bin Marlies Winkler, guten Morgen.
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1: Im Kindergarten soll es pro Jahr 2 Einstiegstermine geben. Das fordert der Landtagsabgeordnete Andreas Leiter-Reber von der Freien Fraktion. Und zwar soll es neben dem Eintritt im Herbst auch einen nach den Weihnachtsferien geben. Bisher können Kinder, die bis Ende des Jahres 3 Jahre alt werden, in den Kindergarten eingeschrieben werden. Kinder, die erst nach dem Jahreswechsel geboren werden, könnten allerdings erst im darauffolgenden Jahr in den Kindergarten, und das kritisiert Leiter-Reber. Für berufstätige Eltern bedeutet das nämlich mehr Ausgaben, weil diese Kinder dann oft länger in einer Kita betreut werden, was deutlich teurer ist als der Kindergarten. Es gibt eine Lösung für die Stahlwerke in Bozen. Dort kann weitergearbeitet werden. Das Unternehmen Wallbrunner darf bleiben und somit auch die fast 600 Angestellten. Das Land hat die Konzession für die nächsten 30 Jahre gesichert, mit der Möglichkeit, sie um weitere 30 Jahre zu verlängern. Damit ist jetzt fast alles unter Dach und Fach. Es fehlt nur noch eine Unterschrift aus Rom, und die soll es am kommenden Donnerstag geben. Es war ja ein langes Hin und Her. Gewerkschaften hatten wegen einer möglichen Neuvergabe der Konzession um die hunderten Jobs gefürchtet. Wir schauen nach Nepal. Nach der Sturzflut im Himalaya steigt die Zahl der Toten weiter auf über 600. Mehr als 2000 Menschen werden vermisst, darunter viele Touristen. Die Armee in Nepal sucht nun noch intensiver, stößt aber weiterhin auf große Probleme. Dirk Godder berichtet aus Nepal.
2: Der schwierigste Teil ist der abgelagerte Schlamm als Folge der Flutwelle, sagt ein Armeesprecher in Bhattabhasa, in der an Tibet grenzenden Provinz Bagmati. Dadurch ist es auch sehr schwierig, Hubschrauber in den betroffenen Gebieten zu landen. Die Armee bringt auf das Gelände eines Trainingscamps hier in Bhattabhasa kontinuierlich Personen mit Hubschraubern in Sicherheit, die teilweise von der Außenwelt abgeschnitten waren.
1: Und es stehen weitere Regenfälle an, die könnten die Rettungsaktionen noch weiter erschweren. In den USA will die umstrittene Einwanderungsbehörde ICE in Zukunft Roboterhunde einsetzen. Sie sollen in besonders gefährlichen, instabilen oder schwer zugänglichen Umgebungen zum Einsatz kommen. Ob diese Roboterhunde auch angreifen können, ist noch nicht bekannt. An sich sind hundeähnliche Roboter nicht ungewöhnlich. Sie werden oft bei Bombendrohungen eingesetzt. Zuletzt hat ICE bereits für Aufregung gesorgt, weil die Beamten in Zukunft Elektroschock-Handschuhe bekommen sollen. Wir schauen zurück nach Südtirol. Für die Arbeiten an Straßenhängen und Brücken stellt das Land mehr Geld zur Verfügung. Zusätzlich zu den 70 Millionen Euro gibt es für heuer noch einmal 25 Millionen obendrauf. Um das zusätzliche Geld angefragt hat Landesrat Alfreider. Er sagt, Sicherheit stehe an erster Stelle. Dafür müsse man nicht nur neue Infrastruktur bauen, sondern vor allem das, was bereits da ist, laufend instand halten und sanieren. Ja, und schön langsam lösen sich die Restwolken auf. Wie es mit dem Wetter am Wochenende weitergeht, hören Sie gleich.
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4: Oberhuber in Brixen. Das Traditionsgeschäft für Geschenke und Haushaltsartikel schließt. Großer Räumungsverkauf. Bis zu 70% reduziert. Oberhuber in Brixen. Große Lauben 6. Zum Abschied sagen wir Danke.
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1: Ein paar Restwolken erinnern noch an die Unwetter von heute Nacht. Die werden aber bald vergessen sein. Die Wolken verabschieden sich am Vormittag und dann gibt es viel Sonne im ganzen Land. Am Nachmittag tauchen dann nur ein paar wenige harmlose Wolken auf. In den nördlichen Tälern ist es heute föhnig, bei Höchstwerten von 23 bis 31 Grad. Jetzt gerade messen wir in Bozen 20 Grad, 11 in Hintermartell, in Deutschnofen 12 und in St. Martin in Passaia 16 Grad. Auch morgen am Sonntag gibt es viel Sonne, nur ein paar harmlose Wolken und dazu sommerliche Höchstwerte von 24 bis 31 Grad.
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5: 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Guten Morgen aus der Landesverkehrsmeldezentrale. Es begrüßt Sie Karin Unterhofer. Die Stilfser Jochstraße im Abschnitt Trafoi-Stilfser Joch-Bormio sowie der Umbrallpass sind bis 16 Uhr wegen des Radtags gesperrt. Auf der Brennerautobahn gibt es in Fahrtrichtung Süden zwischen Bozen Süd und Affig Kolonnenverkehr wegen Überlastung. Gute Fahrt!

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Es ist gleich 9 Uhr. Wir schalten nun live in den Bozner Dom und übertragen von dort die Heilige Messe.

Wir singen aus dem Gotteslob Nummer 460, wer leben will wie Gott auf dieser Erde, und als Antwort Psalm Nummer 981.

0: Im Namen des Vaters und des Sohnes und des Heiligen Geistes.
1: Amen.
0: Der Herr sei mit euch.
1: Und mit deinem Geist.
0: Liebe Gläubige, herzlich willkommen zum diesem Gottesdienst. Heute gedenken wir der Enthauptung des Johannes. Die Kirche feiert bei ihm sowohl den Geburtstag am 24. Juni als auch den Todestag, weil er als Vorläufer Jesu Christi gilt und als Mittler zwischen Alten und Neuen Bund. Johannes der

0: Namen Todes Johannes des Täufers. Zwei Evangelien, Markus und Matthäus, erzählen die Geschichte der Stieftochter des Herodes Antipas, die als Belohnung für ihren Tanz den Kopf des Johannes verlangt. Der heutige Gedenktag fordert uns auf, über unser Leben nachzudenken und uns zu fragen: Hältst du dich an Gottes Gebote und bemühst du dich um soziale Gerechtigkeit? Ich bekenne Gott, dem Allmächtigen und allen Brüdern und Schwestern, dass ich Gutes unterlassen und Böses getan habe. Ich habe gesündigt in Gedanken, Worten und Werken. Durch meine große Schuld. Darum bitte ich die selige Jungfrau Maria, alle Engel und Heiligen und euch, Brüder und Schwestern, für mich zu beten bei Gott, unseren Herrn. Der allmächtige Gott erbarme sich unser, erlasse Sünden nach und führe uns zum ewigen Leben. Herr, erbarme dich unser.
1: Herr, erbarme dich unser.
0: Christus, erbarme dich unser.
1: Christus, erbarme dich unser.
0: Herr, erbarme dich unser.
1: Herr, erbarme dich unser.
0: Lasst uns beten. Allmächtiger Gott, du hast den heiligen Johannes, den Täufer, berufen, deinen Sohn im Leben und im Tod voranzugehen und für Recht und Wahrheit Zeugnis zu geben. Gib auch uns die Kraft, für den Anspruch deiner Lehre unerschrocken einzutreten. Darum bitten wir durch Jesus Christus, unseren Herrn.
1: Amen.
2: Lesung aus dem Buch Jeremia. In den Tagen Joschias, des Königs von Juda, erging das Wort des Herrn an mich. Du aber gürte dich, tritt vor sie hin und verkünde ihnen alles, was ich dir auftrage. Erschrick nicht vor ihnen, sonst setze ich dich vor ihren Augen in Schrecken. Siehe, ich selbst mache dich heute zur befestigten Stadt, zur eisernen Säule und zur bronzenen Mauer gegen das ganze Land, gegen die Könige, Beamten und Priester von Juda und gegen die Bürger des Landes. Mögen sie dich bekämpfen, sie werden dich nicht bezwingen, denn ich bin mit dir, um dich zu retten. Spruch des Herrn. Wort des lebendigen Gottes.
1: Danke sei Gott.

0: Der Herr sei mit euch.
1: Und mit deinem Geist.
0: Aus dem Heiligen Evangelium nach Markus.
1: Ehre sei dir, o Herr.
0: Herodes hatte Johannes festnehmen und ins Gefängnis werfen lassen. Schuld daran war Herodias, die Frau seines Bruders Philippus, die er geheiratet hatte. Denn Johannes hatte zu Herodes gesagt: Es ist dir nicht erlaubt, die Frau deines Bruders zur Frau zu haben. Herodias verzieh ihm das nicht und wollte ihn töten lassen. Sie konnte es aber nicht durchsetzen, denn Herodes fürchtete sich vor Johannes, weil er wusste, dass dieser ein gerechter und heiliger Mann war. Darum stützte er ihm. Wenn er ihm so hörte, geriet er in große Verlegenheit, und doch hörte er ihm gern zu. Eines Tages ergab sich für Herodias eine günstige Gelegenheit. An seinen Geburtstag lud Herodes seine Hofbeamten und Offiziere zusammen mit den vornehmsten Bürgern von Galiläa zum einen Festmahl ein. Da kam die Tochter der Herodias und tanzte. Und sie gefiel dem Herodes und seinen Gästen so sehr, dass der König zu dem Mädchen sagte: Verlange von mir, was du willst, ich werde es dir geben. Es schwor ihr sogar: Was du auch von mir verlangst, ich will es dir geben. Und wenn es die Hälfte meines Reiches wäre. Sie ging hinaus und fragte ihre Mutter: Was soll ich verlangen? Herodias antwortete: Den Kopf Johannes des Täufers. Da lief das Mädchen zum König hinein und verlangte: Ich will, dass du mir sofort auf einer Schale den Kopf Johannes des Täufers bringen lässt. Da wurde der König sehr traurig, aber wegen der Eide und der Gäste wollte er ihren Wunsch nicht ablehnen. Deshalb befahl er einen Scharfrichter, sofort ins Gefängnis zu gehen und den Kopf des Teufels herzubringen. Der Scharfrichter ging und enthauptete Johannes. Dann brachte er den Kopf auf eine Schale, gab ihn dem Mädchen, und das Mädchen gab ihn seiner Mutter. Als die Jünger des Johannes das hörten, kamen sie, holten seinen Leichnam und legten ihn in ein Grab. Evangelium unseres Herrn Jesus Christus.
1: Lob sei dir, Christus.
0: Für die Verkündeter dein So Jesus Christus, der ungerecht den Tode ausgeliefert wurde, beten wir.
2: Für die Verkünder deiner Weisungen, lass sie nicht schweigen, wo sie reden sollen. Herr, erbarme dich.
1: Herr, erbarme dich.
2: Für alle, die über andere Macht haben, gib, dass sie Gottes Gebot achten. Herr, erbarme dich.
1: Herr, erbarme dich.
2: Für alle Menschen, die Opfer von Hass und Gewalt werden, sende ihnen den Geist der Stärke. Herr, erbarme dich.
1: Herr, erbarme dich.
2: Für unsere Gemeinde bestärke uns, offen für unsere Überzeugungen einzustehen. Herr, erbarme dich.
1: Herr, erbarme dich.
2: Herr, wir bitten dich für alle Verstorbenen und für unsere Verstorbenen. Heute in dieser heiligen Messe beten wir besonders für Ferdinand und Martha Vieider und für Rosemarie Mummelter. Lasst uns beten auch für die Verstorbenen der letzten Tage. Wir nennen die Namen, die wir kennen. Benedikt Lang, Andrian, Zita Schrott, Bircher Burg, Johann Abfalterer, Magdalena Bacher, Untermeis und Ezio D'Agostin Leifers. Für sie und auch für alle, die heute sterben werden, bitten wir dich in deiner unendlichen Barmherzigkeit, in deiner bedingungslosen Liebe, nimm alle hinein in dein Reich der Liebe und des Lichts. Herr, erbarme dich.
1: Herr, erbarme dich.
0: Allmächtiger Gott, der heilige Johannes, der Täufer, scheute sich nicht, den Mächtigen, den Gewissen zu reden. Sein Mut überwinde unsere Furcht durch Christus, unseren Herrn.
1: Amen.

0: Betet Brüder und Schwestern, dass mein und euer Opfer Gott, dem allmächtigen Vater, gefalle.
1: Der Herr, nehme das Opfer aus deinen Händen zum Lob und Ruhm seines Namens. Segne für uns und seine ganze heilige
0: Kirche. Herr, unser Gott, durch dieses heilige Opfer führe uns auf den geraden Weg, den uns Johannes als Rufer in der Wüste gewiesen hat und den er selbst mit zur Hingabe seines Lebens gegangen ist. Darum bitten wir durch Christus, unseren Herrn.
2: Wir singen zum Sanctus die Nummer 780, zum Agnus Dei 788.
0: Der Herr sei mit euch
3: und mit deinem Geist.
0: Ihr hebt die Herzen.
3: Wir haben sie beim Herrn.
0: Lass uns danken dem Herrn, unserem Gott.
2: Das ist würdig und recht.
0: In Wahrheit ist es würdig und recht, dir allmächtiger Vater zu danken und am Gedenktag des heiligen Johannes das Werk deiner Gnade zu rühmen. Du hast ihn gerät vor allen, die je eine Frau geboren hat. Schon im Mutterschoß erfuhr er das kommende Heil. Seine Geburt erfüllte viele mit Freude. Als einziger der Propheten scheute er den Erlöser und zeigte hin auf das Lamm, das die Sünde der Welt hinwegnimmt. Im Jordan Täufer, er Christus, er seiner Kirche die Taufe geschenkt hat. So wurde das Wasser zum heiligen Quell des ewigen Lebens. Bis an sich sein Ende gab Johannes Zeugnis für das Licht und besiegelte mit dem Blut seinen Treue. Darum preisen wir dich mit allen Engeln und Heiligen und singen verein mit ihnen das Lob deiner Herrlichkeit.

Ja, du bist der heilig großer Gott, du bist der Quell aller Heiligkeit, darum bitten wir dich. Sende deinem Geist auf diese Gaben herab und heilige sie, damit sie uns werden, Leib und Blut deines Sohnes, unseres Herrn, Jesus Christus. Denn am Abend, an dem er ausgeliefert wurde und sich aus freiem Willen dem Leid unterwarf, nahm er das Brot und sagte Dank, brach es, reichte es seinen Jüngern und sprach: Nehmt und esset alle davon. Das ist mein Leib, der für euch hingegeben wird.

Ebenso nahm er nachtmahl den Kelch, dankte wiederum, reichte ihn seinen Jüngern und sprach: Nehmet und trinket alle daraus, das ist der Kelch des neuen und ewigen Bundes. Mein Blut, das für euch und für alle vergossen wird, zur Vergebung der Sünden, tut dies zu meinem Gedächtnis.

0: Geheimnis des Glaubens.
1: Deinen Tod, O Herr, verkünden wir. Deine Auferstehung preisen wir, bis du kommst in Herrlichkeit.
0: Darum, gütiger Vater, feiern wir das Gedächtnis des Todes und der Auferstehung deines Sohnes. Wir bringen dir so das Brot des Lebens in den Kelch des Heiles dar. Wir danken dir, dass du uns berufen hast, vor dir zu stehen und dir zu dienen. Wir bitten dich, schenke uns einen Teil an Christi Leib und Blut und lass uns eins werden durch den Heiligen Geist. Gedenke deiner Kirche auf der ganzen Erde und vollende dein Volk in der Liebe. Vereine mit unserem Papst Leo, unserem Bischof Ivo und allen Bischofen, unseren Priestern und Diakonen und mit allen, die zum Dienst der Kirche bestellt sind. Gedenke unserer Brüder und Schwestern, die erschlafen sind in der Hoffnung, dass sie auferstehen. Nimm sie unter alle, die in deiner Gnade aus dieser Welt geschieden sind, in dein Reich auf zu dich schaffen von Angesicht zu Angesicht. Vater, erbarme dich über uns alle, damit uns das ewige Leben zuteil wird, in der Gemeinschaft der seligen Jungfrau und Gottesmutter Maria, mit dem heiligen Josef, mit deinen Aposteln und mit allen, die bei der Gnade gefunden haben von einem Beginn der Welt, dass wir dich loben und preisen durch deinen Sohn Jesus Christus. Durch ihn und mit ihm und in ihm ist dir, Gott allmächtiger Vater, in der Einheit des Heiligen Geistes alle Herrlichkeit und Ehre, jetzt und in Ewigkeit.
1: Amen.
0: Wir heißen Kinder Gottes und sind es, darum beten wir voll Vertrauen. Vater, unser im Himmel, geheiligt werde dein
1: Name,
0: dein Reich
1: komme,
0: dein Wille geschehe,
1: wie im Himmel so auf Erden.
0: Unser tägliches Brot gib uns heute
1: und vergib uns unsere Schuld,
0: wie
1: auch wir vergeben unseren Schuldigern.
0: Und führe uns
1: nicht in Versuchung, sondern erlöse uns von dem Bösen.
0: Erlöse uns, allmächtiger Vater, von allem Bösen, die Gefrieden in unseren Tagen. Komm uns zur Hilfe mit deinem Erbarmen und bepare uns vor Verwirrung und Sünde, damit wir voll zuversichtlich das Kommen unseres Erlöses, Jesus Christus, erwarten.
1: Denn dein ist das Reich und die Kraft und die Herrlichkeit in Ewigkeit. Amen.
0: Der Herr hat zu seinen Aposteln gesagt, Frieden hinterlasse ich euch, meinen Frieden gebe ich euch, deshalb bitten wir, Herr Jesus Christus, schaue nicht auf unsere Sünden, sondern auf den Glauben deiner Kirche und schenke ihr nach den Willen Einheit und Frieden. Der Friede des Herrn sei alle Seiten mit euch.
1: Und mit deinem Geiste.

Sei das Lamm Gottes, das hinwegnimmt die Sünde der Welt. Herr, ich bin nicht würdig, dass du eingehst unter mein Dach, aber sprich nur ein Wort. So wird meine Seele gesund.

0: Lasst uns beten. Herr unser Gott, wir haben das Sakrament des Heiles empfangen. Am Todestag Johannes des Täufers, an dem er für das ewige Leben geboren wurde, gib, dass wir dein Heilswerk verehren, das dieses heilige Mahl bezeichnet und uns über das große Freuen, das es in uns wirkt. Darum bitten wir durch Jesus Christus, unseren Herrn.
1: Amen.
0: Wir beten für alle unsere Anliegen. Gegrüßet seist du, Maria, voll der Gnade, der Herr ist mit dir. Du bist gebenedeit unter Frauen und gebenedeit ist Frucht deines Leibes, Jesus. Heilige Maria, Mutter Gottes, bitte für uns Sünde. Jetzt und in der Stunde unseres Todes. Amen. Ich wünsche euch einen schönen Tag, alles Gute und bleibt gesund. Der Herr sei mit euch.
1: Und mit deinem Geist.
0: Gott, der allmächtige Vater, segne euch und schenke euch gedeihliches Wetter. Der Heil, erhalte Blitz, Hagel und jedes Unheil von euch fern.
1: Amen.
0: Er segne die Felder, die Gärten und den Wald. Und schenke euch die Früchte der Erde.
1: Amen.
0: Er begleitete eure Arbeit, damit ihr in Dankbarkeit und Freude gebrauchtet, was durch die Kräfte der Natur und die Mühe der Menschen gewachsen ist.
1: Amen.
0: Das gewähre euch der dreieinige Gott, der Vater und der Sohn und der Heilige Geist.
1: Amen.
0: Geht in Frieden.
1: Dank sei Gott dem Herrn.

0: 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Heute ist Samstag, der 29. August. Die Kirche begeht heute das Fest der Enthauptung Johannes des Täufers. Außerdem gedenkt sie der heiligen Sabinianus und Sabina, Theodora von Saloniki und der seligen Beatrix. Mehr über diese Persönlichkeiten nun von Hanna Kiusole.
1: Johannes war der Sohn des jüdischen Priesters Zacharias und der Elisabeth und wurde 6 Monate vor Christus in einer Gebirgsstadt von Juda geboren. Nach einem strengen Wüstenleben trat er als Buß- und Gerichtsprediger, Prophet und Täufer sowie als Wegbereiter des Messias im Jordangebiet auf. Viele Menschen kamen zu ihm und empfingen die Bußtaufe. Während des Wirken Jesu ließ der ehebrecherische König Herodes Antipas Johannes in der Festung Machaerus östlich des Toten Meeres einkerkern und enthaupten. Anlass für die Hinrichtung war die unrechtmäßige Gattin Herodias, die durch die Predigt des Johannes in ihrem unsittlichen Leben nicht gestört sein wollte. Bei einem Festmahl forderte sie durch die Tochter Salome das Haupt des Johannes. Nach Johannes Tod brachten einige seiner Jünger, die vielleicht Zeugen der Enthauptung waren, den Leichnam nach Samaria Sebaste. Das Fest der Enthauptung des Johannes ist in der Westkirche seit dem 5. Jahrhundert bezeugt. Seine Kopfreliquie wird in der Umayyaden-Moschee in Damaskus gezeigt und genießt hohe Verehrung durch die Moslems. Sabinianus stammte von der griechischen Insel Samos und wurde nach einer Legende wegen seines christlichen Glaubens von seinem Vater bedroht. Deshalb floh er nach Troyes und war dort der Erste, der den christlichen Glauben verkündete. In den Verfolgungen unter Kaiser Aurelian wurde er verhaftet, konnte aber zunächst fliehen und kam nach Rilly-Saint-Cyr. Dort wurde er im Jahr 257 erneut gefangen genommen, gefoltert und enthauptet. Mit ihm starben auch seine Schwester Sabina und andere Gefährten. Theodora trat im Jahr 837 als Witwe in das Stephanskloster von Saloniki ein. Dort führte sie ein Leben voller Frömmigkeit, Bedürfnislosigkeit und Dienstbereitschaft. Theodora starb am 29. August 892. An ihrem Grab ereigneten sich viele Wunder. Die Besucher wurden von Krankheiten geheilt und von Dämonen befreit. Daraufhin wurde das Kloster Theodora geweiht. Bei Bränden in den letzten 2 Jahrhunderten wurde das Kloster schwer beschädigt. Heute wird es von Männern bewohnt. Theodora ist die Patronin der griechischen Stadt Thessaloniki. Die selige Beatrix leitete ab 1236 das von ihrem Vater gegründete Kloster Nazareth bei Lier. Beatrix war mystisch begnadet und verfasste mehrere Schriften, von denen die 7 Weisen der Liebe heute erhalten ist. Beatrix war unter anderem mit Ida von Nivelles befreundet und zählte als Vorläuferin der Herz-Jesu-Verehrung. Sie starb am 29. August 1268.
0: Das war der Blick auf den heutigen Namenstags- und Heiligenkalender. Und jetzt hören Sie noch die Gedanken zum Tag. Die kommen auch am heutigen Samstag wieder von der Lebensberaterin Monika Steger.
2: Die Seele spricht und wir sollten auf sie hören. Es tut gut, sich dem Kummer von der Seele zu sprechen oder zu schreiben, sich jemanden anzuvertrauen und wenn nötig professionelle Hilfe anzunehmen. Jeden von uns kann es treffen. Der Verlust eines lieben Menschen, Krankheit, Probleme bei der Arbeit oder auch finanzielle Probleme. Niemand muss mit seinen Sorgen allein bleiben. Schon beim Erzählen ordnen sich unsere Gedanken und man kann gemeinsam vorhandene Ressourcen aktivieren oder Lösungen finden. Im Gespräch überlegen wir gemeinsam, was ihnen Entlastung bringen könnte oder suchen mit ihnen Wege aus der oft schwierigen Situation. Dabei ist es uns wichtig, nicht mit Ratschlägen zur Seite zu stehen, sondern ihre eigenen Ideen und Gedanken zu ihren Entscheidungen weiterzuentwickeln. In bedrückenden Lebenslagen oder bei anstehenden Entscheidungen kann der Seelsorger ein Anker und Wegbegleiter sein. In der Telefonseelsorge begegnen wir Menschen mit Achtsamkeit, Wertschätzung und Respekt. Die Anonymität und absolute Verschwiegenheit gehört zu den Grundpfeilern der Telefonseelsorge. Abschließend möchte ich Sie ermutigen, sich frühzeitig Hilfe zu holen und das Angebot der Telefonseelsorge zu nutzen.

0: 10 vor 10.
1: Falsche Rezension, Booking muss Strafe zahlen. Kindergarten, Leiter Reber fordert Eintritte auch im Jänner. Und strahlend sonnig und warm wird's heute. Ich bin Marlies Winkler, schönen Samstagvormittag.
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1: In einem Südtiroler Fall muss die Online-Plattform Booking nun Strafe zahlen. Grund dafür ist, dass die Plattform eine falsche Rezension für ein Hotel im Wipptal online gelassen hat und das, obwohl es mehrere Aufforderungen gab, sie zu löschen. Ein Mann hatte eine schlechte Bewertung hinterlassen mit nur einem von 10 möglichen Punkten, ohne jemals in dem Hotel gewesen zu sein. Booking muss nun für die Zeit, in der die Rezension online zu lesen war, pro Tag 50 Euro zahlen und obendrauf noch die Prozesskosten des Südtiroler Hoteliers. Kinder sollen nicht nur im Herbst, sondern auch im Jänner in den Kindergarten eintreten dürfen. Das fordert der Landtagsabgeordnete Andreas Leiter-Reber von der Freien Fraktion.
2: Das Kindergartenjahr, wo jetzt ja zum Beispiel Kinder, die im Dezember 3 Jahre alt werden, die können noch im September in den Kindergarten gehen. Aber alle, die dann im Jänner und März des nächsten Jahres dran sind, können erst im September des darauffolgenden Kindergartenjahres eingeschrieben werden. Hier soll es eine zweite Möglichkeit geben, dass man eben nach den Weihnachtsferien auch in den Kindergarten einsteigen kann.
1: Für berufstätige Eltern sei es eine finanzielle Last, wenn sie ihre Kinder ein halbes Jahr länger in der Kita lassen müssen, die ja deutlich teurer ist als der Kindergarten. Ein zweiter Eintrittstermin im Jänner würde laut Andreas Leiter-Reber mehr Gerechtigkeit schaffen. Eine ältere Gesellschaft bedeutet auch mehr Demenzkranke. Bei uns in Südtirol könnte die Zahl in den nächsten 25 Jahren auf 8.700 Demenzkranke steigen. Wie Demenzkranke behandelt werden, sieht nun ein neuer Plan des Landes vor. Eine zentrale Rolle spielen dabei Hausärztinnen und Hausärzte, weil sie ihre Patienten kennen, können sie Alzheimer früher kennen. Aber auch Notaufnahmen und Seniorenwohnheime sollen künftig stärker berücksichtigt werden. Der Plan des Landes definiert, wie die Zusammenarbeit zwischen Hausärzten, den Sozialdiensten und Memory Clinics ausschauen soll. In Udine laufen die Ermittlungen, nachdem eine 27-jährige Österreicherin tot aufgefunden wurde. Ein Passant hat sie und ihren Hund gestern tot in einem geparkten Kleintransporter entdeckt. Wir haben berichtet. Derzeit gehen die Karabiniere davon aus, dass die Frau an einer Überdosis Drogen gestorben ist. Fremdverschulden soll es keines geben. Auch die Todesursache des Hundes soll geklärt werden. Er könnte wegen der hohen Temperaturen im Auto gestorben sein. In den USA will die umstrittene Einwanderungsbehörde ICE in Zukunft Roboterhunde einsetzen. Sie sollen in besonders gefährlichen, instabilen oder schwer zugänglichen Umgebungen zum Einsatz kommen. Ob diese Roboterhunde auch angreifen können, ist noch nicht bekannt. An sich sind hundeähnliche Roboter nicht ungewöhnlich, sie werden oft bei Bombendrohungen eingesetzt. Zuletzt hat ICE schon für Aufregung gesorgt, weil die Beamten in Zukunft Elektroschock-Handschuhe bekommen sollen. Ja, und dieses letzte Augustwochenende bringt uns viel Sonne. Wie es bei den Temperaturen ausschaut, das hören Sie gleich bei uns.
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1: Das bringt uns heute Sonne, dazu Föhn und Höchstwerte von 26 bis 31 Grad. Besser geht's kaum. Der Sonntagmorgen, ein Wetterzwilling, macht genau gleich weiter. Sommerlich, sonnig und warm. Dieser August klingt also sehr fein aus. Werfen noch einen Blick auf die aktuellen Temperaturen. Gerade messen wir in Lana 21 Grad, 20 in Bransol, in Göflan 19 und 18 Grad in Sarntein.
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8: Schönen Samstagvormittag aus der Landesverkehrsmeldezentrale. Die Landesstraße Blumau-Völs-Höhe Faust ist weiterhin nach einem Unfall gesperrt. Kolonnenverkehr und Stau wegen Überlastung gibt es auf der Brenner Autobahn Richtung Süden zwischen dem Brenner und Sterzing, zwischen Klaus und Affi, Richtung Norden zwischen Affi und Trient Nord, im Bustertal Richtung Brixen zwischen Mühlbach und Schaps. Bei Kienz staute sich in beiden Richtungen. Kolonnenverkehr auch in Richtung Innichen zwischen Bonnek und Bercher, wie auch auf der Finchgauer Staatsstraße Richtung Reichen zwischen Naturns und Schlanders abschnittsweise. Die Stilfsjochstraße im Abschnitt Trafoi-Stilfsjoch-Bormio sowie der Umbreilpass sind bis 16 Uhr wegen des Radtages gesperrt. Allen unterwegs, gute Fahrt!

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1: Im Studio von Radio Grüne Welle begrüße ich Frau Dr. Erika Kustatscher, Direktorin des Diözesanarchivs und renommierte Historikerin. Hallo und grüß Gott, schön, dass Sie da sind.
2: Danke für die Einladung. Ich freue mich, hier zu sein.
1: Wir sprechen heute über Ihr neues Buch Kanoniker und Kapläne um die Kathedra, der niedere Klerus am Dom zu Brixen in 7,5 Jahrhunderten. Der Titel klingt sehr wissenschaftlich, Frau Dr. Kustatscher. Könnte man vielleicht vereinfacht sagen, es handelt sich um ein Geschichtsbuch über das Alltagsleben in der Kirche von Brixen?
2: Das Alltagsleben im Dom zu Brixen ist in dem Buch natürlich allgegenwärtig. Besonders spannend ist, dass man es sich bis in die Mitte des 18. Jahrhunderts in einer Kathedrale vorzustellen hat, die auch architektonisch grundlegend anders gestaltet war als der Dom, wie wir ihn heute kennen. Insbesondere der Chorraum, das Presbyterium mit dem Hochaltar, war viel deutlicher vom Langhaus abgegrenzt und lag vom Niveau her höher. Hinzu kamen viele Seitenaltäre und kleine Kapellen. An dieser Kathedrale hatten sehr viele Priester ihre Wirkungsstätte. In den besten Zeiten werden es an die 45 gewesen sein. Diese brauchte es zum einen, weil in allen Domkapitelstatuten die Feierlichkeit der Liturgie angemahnt wurde, und zum anderen, weil seit dem späten Mittelalter von den Gläubigen viele Messen an den verschiedenen Altären gestiftet wurden. Man darf sich mit guten Gründen vorstellen, dass zu manchen Zeiten an den verschiedenen Altären sogar zeitlich parallel bzw. zumindest teilweise zeitlich überlappend heilige Messen gefeiert wurden. In der Liturgiewissenschaft ist der Begriff Schindelmessen geläufig.
1: Im Untertitel heißt Ihr Buch ja der niedere Klerus am Dom zu Brixen. Wen zählen Sie eigentlich zum niederen Klerus und wen dann zum höheren?
2: Niederer Klerus ist nicht meine Definition, sondern es handelt sich um einen in der Kirche bis in die jüngere Vergangenheit sehr geläufigen Terminus. Das ist die Übersetzung des lateinischen Klerus minor im Gegensatz zum Klerus major, den Domherren. Diese Unterscheidung ist Abbild der im Ancien Regime, also in der Zeit vor ca. 1800, generell selbstverständlichen und lange nicht hinterfragten Gliederung der Gesellschaft insgesamt nach Ständen. An allen Kathedralen zählten zum Klerus minor die sogenannten Benefiziaten. Andernorts nennt man sie auch Chorvikare oder Domvikare und die Kanoniker der Kollegiatstifte. Und das gilt eben auch für Brixen. Sie genossen Pfründen, mit deren Besitz in der Regel keine seelsorglichen Verpflichtungen verbunden waren. Vielmehr waren ihre Aufgaben die Entlastung der Domkapitulare in der Liturgie, die Teilnahme am gemeinsamen Chorgebet, das Lesen der am jeweiligen Benefizium gestifteten Messen und die Verwaltung des Benefiziums.
1: Frau Dr. Kustatscher, Kanoniker und Kapläne arbeiteten zwar eng an der Kathedra zusammen, bildeten aber zwei völlig unterschiedliche

0: Hochstift, also mit denselben Aufgaben wie die Tiroler Landesfürsten in ihren Territorien und als Fürsten des Heiligen Römischen Reiches. Dies bedingte teilweise auch längere Abwesenheiten aus Brixen. Und ja, natürlich waren Kanonikate an den Domstiften teilweise auch eine Versorgung für nachgeborene Söhne adliger Familien und man konnte eine Domherrenpfründe auch schon vor dem Empfang der Priesterweihe erhalten. In der Liturgie war daher die sogenannte Substitution vorgesehen. Das heißt also, ein Benefiziat übernahm die Messen eines verhinderten Domkapitulars. Das wurde von allen Beteiligten grundsätzlich als normal empfunden. Allerdings kenne ich schon auch ein paar Fälle, in denen Benefiziaten ganz unverblümt ihre Meinung äußerten, manche Domherren ließen sich allzu oft substituieren. Grundsätzlich darf man aber nicht von einem stets latenten Spannungsverhältnis ausgehen. Es gibt auch Indizien, dass sich der gesamte Domklerus als Korporation verstand. Es ist schwer, hier allgemeine, auf das System bezogene Aussagen zu machen. In Wirklichkeit kam es auf die jeweiligen Individuen an. Außerdem muss man sich vor Augen halten, dass ja auch der niedere Klerus zwei unterschiedliche Gruppen umfasste. Die Kanoniker im Kreuzgang, auch Chorherren genannt, und die Benefiziaten. Die Chorherren entstammten teilweise adligen Familien, die Benefiziaten waren größtenteils bäuerlicher oder bürgerlicher Herkunft. Allerdings gab es auch Schnittmengen zwischen beiden Gruppen. Die Statuten des Domkapitels sahen die Teilnahme der Chorherren am gemeinsamen Stundengebet in der Kathedrale vor. Und auch in den Messenplan waren sie fix eingebunden, nicht anders als die Benefiziaten. Andererseits deutet das Vorhandensein eines eigenen Chorgestühls in der Frauenkirche aber auch auf den Willen zu einer bestimmten Eigenständigkeit.
1: Danke inzwischen, Frau Dr. Kustatscher. An dieser Stelle machen wir eine kurze musikalische Pause, nur ein Musikstück, und dann sprechen wir weiter bzw. blättern wir weiter in Ihrem neuen Buch Kanoniker und Kapläne um die Kathedra, der niedere Klerus am Dom zu Brixen in 7,5 Jahrhunderten. Bleiben Sie dran, wir sind gleich zurück.

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1: Willkommen zurück, liebe Hörerinnen und Hörer. Bei mir heute zu Gast im Studio von Radio Grüne Welle ist die Direktorin des Diözesanarchivs und renommierte Historikerin, Frau Dr. Erika Kustatscher. Ich grüße Sie noch einmal ganz herzlich.
2: Danke.
1: Wir blättern heute in Ihrem neuen Buch Kanoniker und Kapläne um die Kathedra, der niedere Klerus am Dom zu Brixen in 7,5 Jahrhunderten. Frau Kustatscher, die Kanoniker und Kapläne waren im Mittelalter und der frühen Neuzeit maßgeblich für die feierliche Musik und Liturgie im Dom verantwortlich. Wie viel Raum gibt diesen Männern neben ihren strengen Pflichten für persönliche und vielleicht auch kreative Entfaltung gab es damals so etwas wie Popstars unter den geistlichen Musikern in Brixen?
2: Ja, diese Frage liegt tatsächlich nahe. Vor allem das gemeinsame Stundengebet, das sich theoretisch über den gesamten Tag verteilte, ließ wenig Freiräume. Allerdings wurden schon früh Lösungen gefunden, die den Einzelnen dann doch entlasteten. In den Messen durch den sogenannten Turnus, also nicht jeder kam jeden Tag dran, beim Stundengebet durch gewisse Lockerungen bzw. das Setzen von Prioritäten. Sehr deutlich möchte ich betonen, dass diese Lebensform ohne verpflichtende Seelsorge den Priestern die Möglichkeit bot, sich in anderen Bereichen zu engagieren. Nicht wenige erbrachten in Musik, Kunst und Wissenschaft große Leistungen, die teilweise bis zum heutigen Tag weiterleben und, das ist mir wichtig, für die Kirche insgesamt eine sehr positive Visitenkarte sind. Auch habe ich den Eindruck gewonnen, dass der Anteil der Priester mit anfechtbarem Lebensstil im Domklerus niedriger gewesen sein dürfte als im allgemeinen Schnitt. Ich würde meinen, der Dom bot ein kultiviertes Ambiente, das den ganzen Menschen erfasste. Dass Sie die Musiker gesondert ansprechen, hat natürlich seine Berechtigung, denn der Gesang stand ja überhaupt am Anfang des gesamten Systems. Von Popstars möchte ich nicht gerade sprechen, aber es kommen natürlich einige Namen vor, die in die Musikgeschichte Eingang gefunden haben. Allen voran Ignaz Mitterer, einer der Hauptvertreter des Cäcilianismus in Tirol, also jener Richtung, die seit dem späten 19. Jahrhundert die Kirchenmusik, die sich im 18. Jahrhundert stark, für manche zu stark, an der weltlichen Musik orientiert hatte, wieder zu ihren in der Gregorianik des Mittelalters liegenden Wurzeln zurückführte.
1: Ja, der Einfluss des Brixner Domkapitels reichte ja weit über die Stadtgrenzen hinaus, auch in das Bustertal und das Gadertal. Wie stark spürten die einfachen Menschen in Städten wie zum Beispiel Bruneck die Entscheidungen und das Wirken der Kanoniker aus Brixen in ihrem täglichen Leben?
2: Das Wirken der einzelnen Kanoniker und Kapläne dürfte doch vornehmlich in Brixen wahrgenommen worden sein. Allerdings ist anzumerken, dass sich die Grundherrschaft des Kapitels weit über die Stadt hinaus erstreckte, eben auch ins Bustertal oder ins Gadertal. Das gilt auch für das Kollegiatstift und die Dombenefizien. Der am weitesten entlegene Besitz eines Benefiziums lag im Stubaital, was allerdings schon als Ausnahme zu gelten hat. Aber Ihre Frage gibt mir auch Anlass, etwas ganz Wichtiges festzuhalten, nämlich, dass der Domklerus nicht nur in der Kathedrale, sondern auch im sozialen und wirtschaftlichen Leben in einem weiten Umfeld wahrgenommen wurde.
1: Frau Dr. Kustatscher, Ihre Zeitreise beginnt ja um das Jahr 1215, also im Spätmittelalter. Wenn wir uns in diese Zeit zurückversetzen, wie sah denn damals der Arbeitstag eines einfachen Kaplans am Brixner Dom aus und wie unterscheidet er sich zum Beispiel von dem eines Priesters im Jahr 2026?
2: Den Tag eines Kaplans bestimmten Liturgie, Chorgebet und die Verwaltung des Benefiziums. Viele Kapläne erhielten darüber hinaus zusätzliche Aufgaben, sowohl für das Domkapitel als auch für den Bischof als geistlichen Oberhirten und weltlichen Fürsten. Ich denke an die Notare, Sekretäre, Chormeister, Lehrer, Gesandten, Visitatoren, Prokuratoren etc. Nicht wenige Benefiziaten übernahmen auch seelsorgliche Aufgaben, zu denen sie nicht verpflichtet gewesen wären, wie Beichthören, Christenlehre oder Katechese. Den Stress, den unsere Priester heute haben, dürften sie aber nicht gekannt haben. Ich habe mir während der Arbeit mitunter sogar die kritische Frage gestellt, ob es denn nicht reiner Luxus ist, in einer Zeit des nachgerade existenzbedrohenden Priestermangels, wie wir sie heute erleben, so ein Thema überhaupt aufzugreifen. Was denkt sich ein überbelasteter Pfarrer von heute, wenn er sowas liest?
1: Da haben Sie wahrscheinlich recht. Ihr Buch, Frau Dr. Kustatscher, deckt ja einen Zeitraum von über 750 Jahren ab. Da gibt es ja sicherlich in dieser langen Zeit einiges an Veränderungen.
2: Natürlich lassen sich Entwicklungen erkennen. Das muss ja so sein bei einem derart langen Zeitraum. Die ganz große Zeit des niederen Domklerus war das 17. und 18. Jahrhundert. Damals präsentierte er sich als sehr homogene Gruppe mit Zügen einer gewissen Geschlossenheit. Dann, 1803, kam die Säkularisation des Hochstifts und des Domkapitels, die die gesamte kirchliche Verfassung buchstäblich aus den Angeln hob. Heute rühmen sie viele als das Ende der sogenannten Herrschaftskirche, das sich auf die Seelsorge günstig ausgewirkt habe, aber von den Zeitgenossen wurde sie als traumatisches Ereignis empfunden, auch von den Dombenefiziaten. Besonders in den Jahren bis zur Wiederherstellung des Domkapitels 1826 lastete auf diesen die gesamte Domliturgie bei gleichzeitig schlechter werdenden wirtschaftlichen Bedingungen. Hinzu kam, dass 1808 auch das Kollegiatstift aufgehoben wurde und nicht restituiert werden konnte. Im weiteren Verlauf des 19. Jahrhunderts verschmolz der Domklerus dann allmählich mit dem übrigen Diözesanklerus. Viele Benefiziaten waren in Verwaltung und Lehre tätig.
1: Dankeschön inzwischen, Frau Dr. Kustatscher. An dieser Stelle machen wir noch einmal eine kurze Verschnaufpause. Es gibt ein Musikstück. Wir blättern heute im Buch Kanoniker und Kapläne um die Kathedra, der niedere Klerus am Dom zu Brixen in 7,5 Jahrhunderten. Und mein Gast im Studio ist die Direktorin des Diözesanarchivs, Erika Kustatscher. Bleiben Sie dran, wir sind gleich zurück.

0: 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Mein Gast im Studio ist heute die Direktorin des Diözesanarchivs und renommierte Historikerin Dr. Erika Kustatscher. Ich grüße Sie noch einmal ganz herzlich.
1: Ich grüße Sie auch.
0: Frau Dr. Kustatscher, Sie hätten den niederen Klerus an vielen Kathedralen in Europa erforschen können. Warum fiel Ihre Wahl denn genau auf den Brixner Dom? Ist es reine Heimatliebe oder bietet dieser Dom für Historiker einen ganz besonderen Schatz an Erkenntnissen?
1: Ach, das hat einen ganz einfachen Grund, nämlich den, dass das Brixner Diözesanarchiv die Stätte meines täglichen Wirkens ist und die Quellen mir sozusagen zugekommen sind. Natürlich wäre es lohnend gewesen, etwas Analoges über ein anderes, vielleicht größeres Domstift zu machen, aber da hätte ich mich 2 bis 3 Jahre beurlauben lassen müssen.
0: Also lag es einfach auf der Hand, es war praktisch.
1: Ja.
0: Das Buch erscheint als Band 8 in der wissenschaftlichen Reihe Veröffentlichungen der Hofburg Brixen im Universitätsverlag Wagner. Die Frage liegt da nahe, handelt es sich hierbei um ein kirchliches Auftragswerk oder um eine völlig unabhängige historische Untersuchung?
1: Das ist kein Auftragswerk, das ist wirklich eine historische Untersuchung. Das ist Grundlagenforschung, buchstäblich in Reinkultur. Wie ich schon angedeutet habe, eine Forschung, die sich fast zwingend aus meinem Archivalltag ergeben hat. Mhm. Wenn Sie von einem Auftrag sprechen wollen, dann ist es allenfalls ein Auftrag von oben, von meinem 2009 verstorbenen Vorvorgänger Dompropst Karl Wolfsgruber, der ebenfalls seine wissenschaftlichen Themen aus dem Archivalltag abgeleitet hat. Sein Hauptwerk ist ja bekanntlich eine Monographie über das Domkapitel in der Neuzeit. Und ich weiß, dass es seine Absicht war, auch ein Buch über das Kollegiatstift im Kreuzgang zu verfassen. Dazu kam es aber nicht mehr, weil Karl Wolfsgruber neben der Tätigkeit im Archiv noch unzählige weitere Verpflichtungen hatte. Und in vielen Gesprächen mit mir hat er es auch als Desiderat immer wieder bezeichnet, die Dombenefizien systematisch in den Blick zu nehmen. Beides habe ich in dem Buch nun in die Hand genommen und ich denke, Karl Wolfsgruber würde sich über sein Erscheinen sehr freuen.
0: Ihr Buch umfasst über 700 Jahre Geschichte und ist sehr detailreich erforscht. Kann man sagen, es handelt sich hierbei um ein reines Fachbuch, das im Regal von Historikern stehen sollte? Oder ist es auch eine spannende Lektüre für die Bürgerinnen und Bürger von Brixen, die ihre Stadt einfach besser verstehen wollen?
1: Es ist ein Buch für Fachleute. Es ist in weiten Teilen ein Nachschlagewerk. Ich fürchte, dass die Brixner teilweise von dem Buch enttäuscht sein werden. Natürlich, die auswertenden Teile, in dem Bereich bin ich ja großzügiger, als es Wolfsgruber gewesen ist, sind sicherlich auch für die Brixner interessant und nicht nur für die Brixner, für alle Interessierten mit gewissen Bildungsvoraussetzungen. Vielleicht weniger, um die Stadt besser kennenzulernen, sondern einfach das Funktionieren der Kirche als Gesamtstruktur, insbesondere in der Zeit vor der Säkularisation.
0: Mhm. Wo bekommt man das Buch sonst zu kaufen?
1: Man bekommt das Buch in jeder Buchhandlung. Vielleicht ist es nicht überall lagernd, sondern muss bestellt werden und im Shop der Hofburg.
0: Dann würde ich sagen, die Fragen sind abgehakt. Wir haben ein schönes Gespräch geführt über Ihr Buch Kanoniker und Kapläne um die Kathedra. Ich bedanke mich ganz herzlich bei Ihnen, Frau Dr. Kustatscher, dass Sie uns heute hier in Bozen besucht haben und ich wünsche Ihnen alles Gute weiterhin.
1: Ich bedanke mich für die Einladung und ich bedanke mich auch für die Fragen, die mir gezeigt haben, dass das Thema gar nicht so exotisch ist, wie ich lange Zeit angenommen hatte.
0: Dankeschön.
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0: Wenn Sie sich das soeben ausgestrahlte Gespräch mit Frau Dr. Kustatscher gerne nochmal anhören möchten, Sie finden es jederzeit auf unserer Webseite in der Audiothek unter rgw.it oder natürlich auch auf unserer Facebook-Seite. Damit endet diese Sendung. Ich bedanke mich ganz herzlich bei Ihnen, liebe Hörerinnen und Hörer, für Ihr Interesse und Ihre Aufmerksamkeit. Es verabschiedet sich Claudia Meierhofer. Machen Sie es gut und auf Wiederhören.

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1: Folgendes wird zu schenken gesucht: eine junge Aloe Vera Pflanze sowie eine Mikrowelle. Rufen Sie an unter 346 23 13 361. Günstig zu kaufen gesucht wird eine Motorsäge im Finchgau. Telefon 348 87 26 354. Zwei zusammengestellte und gerahmte Putzlebilder mit je 1000 Teilen sind zu verkaufen. Auf einem Bild sind die drei Zinnen zu sehen, auf dem anderen die Bergwelt. Die Rufnummer lautet 347 73 82 953. Ein Bett mit Matratze und eines ohne Matratze sind im Mittelfinchgau zu verkaufen. Telefon 340 74 21 270. Im Eisacktal werden Bergzwetschgen verkauft. Die Rufnummer 347 03 49 652. Verschiedene Vorhangstoffe und gemachte Vorhänge sind zu verschenken. Telefon 0473 23 59 23. Eine kaum benutzte kleine Motorsäge, Schwertlänge 20 cm mit zwei Akkus, ist günstig zu verkaufen. Die Rufnummer 346 95 04 745. Eine neue Wohnwand, noch verpackt, ist wegen Fehlkaufs günstig abzugeben. Telefon 329 25 89 466. Ein Toilettenstuhl aus Holz wird in Meran verschenkt. Die Rufnummer 0473 44 68 21. Im Finchgau wird eine sehr gut erhaltene kurze Lederhose verkauft. Rufen Sie an unter 348 87 26 354. Eine Truhe aus Leder ist zu verkaufen. Telefon 348 08 67 424. Und ein Geschirrspüler, ein Kühlschrank und ein Holzherd, alles gut erhalten, sind im Pustertal zu verkaufen. Die Telefonnummer lautet 329 67 78 337. Das waren die Durchsagen im heutigen Trödelmarkt. Das soeben Gehörte gibt's natürlich auch jederzeit zum Nachlesen. 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Dort finden Sie die soeben gehörten Anzeigen und es gibt ein freies Feld. 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

0: 10 vor 11.
1: Angestellte dürfen länger in Gewerbegebieten wohnen. Fake-Rezension bleibt online, Booking muss Strafe zahlen. Und es bleibt strahlend sonnig heute. Ich bin Marlies Winkler, schönen Vormittag.
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1: Viele Südtiroler Firmen tun sich schwer, Wohnungen für ihre Angestellten zu finden. Zeitweise dürfen diese ja in Gewerbegebieten unterkommen, bisher für die Dauer von einem Jahr. Und diese Frist hat das Land jetzt auf 2 Jahre verlängert. Wirtschaftslandesrat Galateo sagt, die Verlängerung verschaffe Unternehmen und Angestellten mehr Zeit und bringe auch eine größere Stabilität. Die Unterkünfte bleiben allerdings zeitlich befristet. Früher oder später müssen Angestellte also eine Alternative finden. Diese neuen Regeln gelten ab dem 1. September. In einem Südtiroler Fall muss die Online-Plattform Booking nun Strafe zahlen. Grund dafür ist, dass die Plattform eine falsche Rezension für ein Hotel im Wipptal online gelassen hat und das, obwohl es mehrere Aufforderungen gab, sie zu löschen. Ein Mann hatte eine schlechte Bewertung hinterlassen mit nur 1 von 10 möglichen Punkten, ohne jemals in dem Hotel gewesen zu sein. Booking muss nun für die Zeit, in der die Rezension online zu lesen war, pro Tag 50 Euro zahlen und obendrauf noch die Prozesskosten des Südtiroler Hoteliers. Wir werden immer älter und damit gibt es immer mehr Menschen mit Alzheimer. Bei uns in Südtirol könnte die Zahl von Demenzkranken in den nächsten 25 Jahren auf 8.700 steigen. Wie Demenzkranke behandelt werden, sieht nun ein neuer Plan des Landes vor. Eine zentrale Rolle dabei spielen Hausärztinnen und Hausärzte. Weil sie ihre Patienten kennen, können sie Alzheimer früh erkennen. Aber auch Notaufnahmen und Seniorenwohnheime sollen künftig stärker berücksichtigt werden. Vorgesehen ist auch, dass es mehr Behandlungsangebote abseits von Medikamenten gibt. In Udine laufen die Ermittlungen weiter, nachdem eine 27-jährige Österreicherin tot aufgefunden wurde. Ein Passant hat sie und ihren Hund gestern tot in einem geparkten Kleintransporter entdeckt. Derzeit gehen die Karabiniere davon aus, dass die Frau an einer Überdosis Drogen gestorben ist. Fremdverschulden soll es keines geben. Auch die Todesursache des Hundes soll geklärt werden. Er könnte wegen der hohen Temperaturen im Auto gestorben sein. Der US-Bundesstaat Tennessee will die verstorbene Country-Ikone Dolly Parton ehren. Der Flughafen von Nashville in Tennessee soll künftig ihren Namen tragen. Parton habe Generationen von Menschen in ganz Tennessee und auf der ganzen Welt inspiriert, heißt es aus Nashville. Dolly Parton ist letzten Dienstag im Alter von 80 Jahren verstorben. Ein strahlender Sonnenschein begleitet uns heute. Wie es mit dem Wetter am Wochenende weitergeht, hören Sie gleich.
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1: Die Sonne strahlt an diesem letzten Samstag im August. Nur ein paar Wolken zieren den Himmel und so bleibt es heute den ganzen Tag über. Auch morgen, der Sonntag, bringt uns viel Sonnenschein. Dazu sommerliche Temperaturen von 26 bis 31 Grad. Perfekt also für den Ausflug an den See oder auf den Berg. Föhnig wird's heute von der Malzer Heide oder auch in der Brennergegend. Jetzt messen wir in Philanders 20 Grad, 24 in Kaltern, 16 in Kovara und 22 in Naturns.
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3: Schönen Samstagvormittag aus der Landesverkehrsmeldezentrale. Die Landesstraße Blumau-Völs-Höhe Faust ist weiterhin nach einem Unfall gesperrt. Kolonnenverkehr und Stau wegen Überlastung gibt es auf der Brenner-Autobahn Richtung Süden zwischen dem Brenner und Sterzing, zwischen Klausen und Affi, Richtung Norden zwischen Affi und Trient Nord, im Bustertal Richtung Brixen zwischen Mühlbach und Schaps. Bei Kienz staut es sich in beiden Richtungen. Kolonnenverkehr auch in Richtung Innichen zwischen Bonneck und Bercher, wie auch auf der Finchgauer Staatsstraße Richtung Reichen zwischen Naturns und Schlanders abschnittsweise. Die Stilfsjochstraße im Abschnitt Trafoi, Stilfsjoch-Bormio sowie der Umbreilpass sind bis 16 Uhr wegen des Radtages gesperrt. Allen unterwegs, gute Fahrt!
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1: Heute ist Samstag, der 29. August. Die Brünner Philharmoniker unter der Leitung von Dennis Russell Davis und mit dem Sopran Jen Rice sind heute zu Gast in der Pfarrkirche in Sterzing. Das Programm ist Werken von Mozart und Schubert gewidmet. Unter anderem erklingen Exsultate, Jubilate von Mozart sowie Schuberts 5. Sinfonie. Beginn des Konzerts ist um 18 Uhr. In der Kirche des Priesterseminars in Brixen gibt es ab 17.30 Uhr Musik für Harfe Solo und für Duo mit Violine vom 18. Jahrhundert bis heute. Es spielen Sonja Ortlinghaus und Raffaella Zanella. Im Rahmen des Musikfestivals Classic and More gibt es heute im Felsenkeller der Leinburg im Vatten ein Konzert mit dem Quartett Matjetka. Auf dem Programm stehen Stücke von Janosch Fuss und Franz Schubert. Die Flötistin Chantal Ramona Veit, mehrfache Preisträgerin nationaler und internationaler Wettbewerbe, und das Amarida Streichquartett spielen heute Abend ab 20 Uhr in der Pfarrkirche von Pfalzen. Im Mittelpunkt des Konzerts stehen Flötenkonzerte von Antonio Vivaldi. Die Theatergruppe Eppan spielt ab 20.30 Uhr auf Schloss Gandeck in St. Michael das Kriminalstück »Ein Mord wird angekündigt« von Agatha Christie. Der Krimi-Klassiker spielt in einem Ort, dessen Bewohner völlig aus den Fugen geraten, als in der lokalen Zeitung plötzlich exakt Uhrzeit und Ort eines bevorstehenden Mordes abgedruckt werden. Bei den Literaturtagen Lana gibt es heute ab 18 Uhr im Schallerhof in Lana einen Vortrag der deutschen Germanistin und Literaturwissenschaftlerin Eva Geulen. Sie spricht zum Thema über den Mut. Um 20 Uhr lesen Alberta von Böllnitz und Julia Weninger aus dem Langgedicht Alphabet von Inger Christensen. Der Filmclub zeigt heute Abend ab 18 Uhr im Ariston-Kino in Meran den bhutanischen Film Agent of Happiness, der den Bhutaner Ambor Gurung auf seinen Reisen durch die abgelegenen Täler des Himalayas begleitet, wo Beauftragte wie er die Bevölkerung Bhutans nach ihrem ganz persönlichen Glücksempfinden befragen und so das Bruttonationalglück ermittelt wird. Der Film läuft in italienischer Sprache. Ab 15.30 Uhr und auch ab 20.30 Uhr läuft im Ariston-Kino der deutsche Dokumentarfilm Hiddensee, ein Film über eine Ostseeinsel, die seit Generationen Projektionsfläche für Sehnsucht, Freiheit und künstlerische Utopien ist. Der Film Club Bozen zeigt um 15.15 Uhr, 17.45 Uhr und 20.15 Uhr den japanischen Science-Fiction-Film Sheep in the Box, eine emotionale und philosophische Auseinandersetzung mit künstlicher Intelligenz, Robotik und der Frage, was menschliches Leben und Liebe ausmacht. Um 15.15 Uhr und um 20 Uhr läuft der deutsche Film H wie Habicht nach dem internationalen Bestseller und den preisgekrönten Memoiren von Helen MacDonald. Um 16 Uhr und um 18.15 Uhr beginnt die Vorführung des US-amerikanischen Films Tony, Diario di un giovane cuoco. Ab 17.30 Uhr läuft der Dokumentarfilm Hiddensee und ab 20.30 Uhr sehen Sie den britischen Film Camp Miasma, Adolescenza, Sesso e Morte. Soweit unsere Veranstaltungstipps für den heutigen Samstag.

0: 10 vor 12.
1: Patientenverein fordert Hilfe für Angehörige von Demenzkranken. Wohnen in Gewerbegebieten künftig länger möglich. Und es ist sonnig, teilweise föhnig. Ich bin Marlies Winkler, schönen Samstagmittag.
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1: Angehörige von Demenzkranken dürfen nicht alleine gelassen werden. Das fordert das Zentrum für den Schutz der Patientenrechte Südtirol und reagiert damit auf den neuen Betreuungspfad für Demenzversorgung, den die Landesregierung beschlossen hat. Damit soll es unter anderem eine schnellere Diagnose geben und eine bessere Zusammenarbeit zwischen den verschiedenen Stellen. Das sei ein wichtiger Schritt. Eine Diagnose allein reiche allerdings nicht aus, sagt die Patientenorganisation. Auch die weitere Behandlung müsse genau organisiert werden, damit diese Belastung nicht auf den Demenzkranken selbst oder deren Angehörigen zurückfalle. Firmen und Angestellte in Südtirol bekommen mehr Zeit, wenn es um die Wohnungssuche geht. Viele Südtiroler Firmen tun sich ja schwer, eine Unterkunft für ihre Mitarbeiter zu finden. Für eine gewisse Zeit dürfen diese ja in Gewerbegebieten unterkommen, bisher für die Dauer von einem Jahr, und diese Frist hat das Land jetzt auf 2 Jahre verlängert. Wirtschaftslandesrat Galatio sagt, diese Verlängerung verschaffe Unternehmen und Angestellten mehr Zeit und bringe auch eine größere Stabilität. Die Unterkünfte bleiben allerdings zeitlich befristet, früher oder später müssen Angestellte also eine Alternative finden. In Bozen haben die Carabinieri einen Mann angezeigt. Er war in einer Bar im Stadtzentrum mit einem Messer unterwegs. Soldaten haben die Carabinieri verständigt. Sie sind gerade wegen des Projekts Sichere Straßen in Bozen stationiert. Die Soldaten hatten eben vermutet, dass der Mann bewaffnet sein könnte. Bei der anschließenden Kontrolle stellte sich diese Vermutung als wahr heraus. Der Mann hatte ein Messer mit einer 27 cm langen Klinge bei sich und eine Schere. Die Beamten haben beide sequestriert und den bereits polizeibekannten Italiener angezeigt. Der US-Bundesstaat Tennessee will die verstorbene Country-Sängerin Dolly Parton ehren. Der Flughafen von Nashville in Tennessee soll künftig ihren Namen tragen. Parton habe Generationen von Menschen in ganz Tennessee und auf der ganzen Welt inspiriert, heißt es aus Nashville. Die berühmte Sängerin Dolly Parton ist letzten Dienstag im Alter von 80 Jahren verstorben. Ja, und kurz vor Schulbeginn wird wieder über den Ausflugsboykott der Lehrer diskutiert. Gleich mehr dazu in unserem Wochenrückblick.
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3: Ich bin Winfried Zueck. Grüß Gott. Diese Woche gab es einen Vorgeschmack auf das neue Schuljahr. Eine Woche noch, dann ist erster Schultag und die Hoffnung war, dass dann wieder alles normal läuft, dass die Kinder und Jugendlichen wieder Ausflüge machen dürfen und die Schulen auch wieder kreative Projekte anbieten. Diese Woche allerdings haben einige Lehrer angekündigt, dass sie ihren Boykott auch heuer weiter fortsetzen wollen.
4: Die Protestgruppe Bildung am Abgrund ruft die Lehrer explizit dazu auf, weiterzumachen, sagt Nikolaus Spitaler, der Sprecher der Gruppe.
5: Unsere Empfehlung lautet ganz einfach, die Protestmaßnahmen fortzusetzen, aber ein Ausflug im Laufe des Jahres im Rahmen eines Tages sollte wieder möglich sein.
4: Ein einziger eintägiger Ausflug im ganzen Schuljahr. Also einmal ins Museum oder einmal ins Theater und das war's dann. Aber wird es wirklich so extrem wie letztes Jahr, wo die Schüler im ganzen Land kaum aus dem Klassenzimmer rausgekommen sind? Das habe ich den Leiter der Erlebnisschule Langtaufers, Wolfgang Töni, gefragt. Da fahren ja viele Grund- und Mittelschulklassen ein paar Tage lang hin und erleben Wald, Tiere, Handwerk, Landwirtschaft. Nachdem letztes Jahr kaum jemand da war, ist Schulleiter Töni für heuer deutlich zuversichtlicher.
6: Wir haben nicht mehr viele Plätze frei. Im Frühjahr ist komplett voll, im Herbst eigentlich auch, bis auf 2 Plätze. Also ich gehe davon aus, dass die Lehrpersonen, die sich gemeldet haben, auch kommen werden.
4: Offenbar sind heuer also doch nicht mehr so viele Lehrer beim Boykott dabei.
3: Trotzdem wird es einige geben, die weiterhin keine Klassenfahrten und Ausflüge machen. Der Lehrerstreit wird also zumindest an manchen Schulen weiter auf dem Rücken der Kinder ausgetragen. 30.400 Euro. So viel hat einer Studie zufolge jeder Südtiroler im Durchschnitt auf dem Konto. Nirgendwo sonst in Italien sind die Menschen reicher. Wir haben uns diese Woche gefragt, über 30.000 Euro im Durchschnitt, wie kann das sein?
1: Dass alle Menschen hier in Südtirol so viel Geld auf dem Konto haben, ist einfach nicht wahr. Das sagt Florian Kiesel, Wirtschaftsprofessor der Uni Bozen.
7: Wenn einer 0 Euro auf dem Konto hat, hat ein anderer dann dementsprechend doppelt so viel wie 30.400 Euro. Also man muss leider überlegen, das ist nur ein Durchschnitt. Und wenn eben wenige sehr viel haben, heißt das, dass andere vielleicht gar nichts haben oder ein Konto im Minus.
1: Ähnliches sagt auch der Soziologe Christoph Kircher. Diese 30.400 Euro sind ein Mittelwert. Und ein Mittelwert zeigt nicht, wie dieses Geld tatsächlich verteilt ist.
8: Was man zum Beispiel auch berücksichtigen müsste, ist, was denn die Schuldenquote sind, wie viel Schulden zurückzubezahlen sind, was das Investitionsverhalten ist, also wie viel Geld man am Konto liegen lässt und so weiter. Also ich denke, das ist einfach eine sehr grobe Aussage und die sollte man zumindest so, wie sie gerahmt worden ist, nicht so ernst nehmen.
1: Pro Kopf liegt die Verschuldung der Südtiroler deutlich über dem italienischen Schnitt. Jeder Südtiroler schuldet der Bank im Schnitt 27.000 Euro. Mit dem Kontoguthaben auf der anderen Seite von 30.000 Euro geht sich dann am Ende eine schwarze Null aus.
3: Aber eben auch nur das auf dem Papier. In Wirklichkeit haben manche sehr viel Geld, andere nur sehr viel Schulden. Wenn die SVP-Spitze eine kurze Zeitreise machen könnte, dann würde sie wohl am liebsten die Sache mit dem Unterlandler Wahlkreis rückgängig machen. Der Wahlkreis soll ja irgendwie aufgetrennt und geteilt werden und dass die SVP hier anfangs von einem annehmbaren Deal mit den italienischen Rechten gesprochen hatte, das kam im Unterland so gar nicht gut an. Diese Woche brachte die SVP einen Plan B ins Spiel. Man könnte eventuell die mehrheitlich italienischen Städte Bozen und Leifers zu einem Wahlkreis zusammenschließen, wo dann vermutlich ein italienischer Politiker gewählt würde und das Unterland als Ganzes zum Wahlkreis Meran-Finchgau dazu tun.
9: Im Unterland gibt es für diese Vorgehensweise leise Zustimmung, auch wenn der Bürgermeister von Cortinic, Manfred Meyer, sagt, der Konflikt zwischen SVP Unterland und der Parteizentrale in Bozen sei noch nicht vorbei.
10: Im Unterland bleiben wir nach wie vor bei der Maximalforderung und sagen, der Löschungsantrag muss mit aller Kraft verfolgt werden. Wir sind gegen eine Zerreißung des Gebietes. Über den Plan B kann man diskutieren, wenn es wirklich auf demokratischem Wege keine Möglichkeiten mehr gibt.
9: Und was sagt Alessandro Urzi? Der Fratelli d'Italia-Parlamentarier hat ja die Aufteilung des Unterlandes geplant, um die Wahl eines italienischen Senators abzusichern. Mit einem Wahlkreis Bozen-Leifers wäre das noch besser gegeben. Urzi sagt zu dieser Variante, auf jeden Fall eine gute Idee. Der Landtagsabgeordnete der Grünen, Zeno Oberkofler, sagt, hier gehe es weniger darum, sicherzustellen, dass ein italienischer Senator gewählt wird, sondern es werde ein maßgeschneiderter Wahlkreis für die italienischen Rechten.
11: Gleichzeitig wird die ethnische Trennung der Sprachgruppen definitiv zementiert.
9: Er fordert die SVP auf, hart zu sein, wenn Urzi seine Aufteilung des Unterlands nicht zurücknimmt, solle die SVP die Koalition mit den italienischen Rechten in der Landesregierung aufkündigen. Auch Miriam Atz von der Südtiroler Freiheit stellt diese Forderung. Und sie stimmt auch sonst mit den Grünen überein. Der Wahlkreis Bozen-Unterland müsse so bleiben wie bisher. Eine Trennung nach Sprachgruppen sei falsch, sagt Atz.
12: Da müsste man klipp und klar sagen, entweder das wird rückgängig gemacht, ansonsten lösen wir hier diese Koalition mit den Fratellis auf.
9: Wie es am Ende weitergeht im Wahlkreisstreit, ist noch nicht absehbar. Nächste Woche beginnen die Verhandlungen im Senat. Die SVP wird versuchen, dass alles so bleibt wie bisher. Und erst wenn das nicht gelingt, den Plan B bringen. Oder vielleicht noch eine andere Variante.
3: Diese Woche haben die Bozner Stadtgärtner viele Bäume ganz besonders unter die Lupe genommen. Am letzten Wochenende war in der Nähe des Bahnhofs der Ast einer Ulme auf drei Passanten heruntergekracht und hatte sie verletzt. Einfach so, ohne einen Sturm oder eine andere äußere Einwirkung.
13: Um festzustellen, ob ein Baum innen morsch ist, wird er mit einem Hammer abgeklopft, sagt Valentin Lobis. Er ist Baumgutachter aus Meran.
14: Wenn es dann weitere Zweifel bei dieser Art von Beurteilung gibt, dann gibt durch eingehendere Methoden mit Geräten oder eben man fährt mit einem Hubsteiger oder man klettert mit einem Seil in die Krone und schaut sich halt dort dann die Äste genauer an.
13: Grundsätzlich habe jeder Baum ab einem bestimmten Alter irgendwo eine Schwachstelle. Das muss aber nicht gleich ein Sicherheitsproblem sein, sagt Baumgutachter Lobis. Sorge, dass man während einer Shoppingtour in der Stadt von einem Ast erschlagen wird, müsse man nicht haben.
14: Man muss nicht mit dem Helm durch die Stadt gehen. Natürlich kann man Brüche nicht ausschließen. Ein Baum ist ein Lebewesen. Baum wächst und muss natürlich entsprechend auch so beurteilt werden.
13: In Bozen gibt es insgesamt etwa 13.000 Bäume. Rund 9.000 davon befinden sich an Straßen, Promenaden und in Parks. Alle diese Stadtbäume sind in einem eigenen Baumkataster eingetragen und werden regelmäßig kontrolliert.
3: Seit dieser Woche vielleicht noch ein bisschen genauer als vorher. Den Diesel-Tank-Rabatt, den hat die italienische Regierung diese Woche noch einmal verlängert, allerdings wieder nur für ein paar Tage bis Ende nächster Woche. Diese kurzfristigen Verlängerungen stellen die Nerven der Autofahrer auf eine harte Probe. Niemand weiß, wann der Treibstoff nach dem Rabatt dann plötzlich wieder doch teurer wird.
15: Wenn ich tanken muss, dann muss ich halt tanken. Und denen kann man gar nichts.
16: Das macht der Staat auch kein Geld mehr.
4: Die Regierung sagt, man verlängere den Skonto nur um ein paar Tage, damit man Zeit hat, längerfristige Maßnahmen zu finden. Die fordert auch Senator Luigi Spagnoli vom PD. Er kritisiert das ständige Hin und Her und dass die Regierung immer erst im letzten Moment entscheidet.
17: Na, das ist für mich ein klares Zeichen, dass diese Regierung unfähig ist, diese Sondersituationen zu bewältigen.
4: Spagnoli vermutet, dass die Regierung abwartet, bis sich die Situation im Nahen Osten verbessert, dass vielleicht doch bald wieder mehr Schiffe fahren können und Erdöl nach Europa bringen. Aber dieses Abwarten findet der Senator völlig falsch.
17: Alle diejenigen, die ein bisschen sich auskennen, wissen, dass der Krieg dort noch monatelang dauern kann. Und da kommen wir nicht leicht heraus.
3: Langfristig sei die einzige Lösung, sagte Spagnoli, dass sich Italien unabhängiger vom Erdöl macht, durch mehr Investitionen in nachhaltige Energien. Das Spronzertal ist ein kleines, fast unbewohntes Tal oberhalb von Dorf Tirol. Diese Woche fand dort eine Wanderung der besonderen Art statt. Umweltschützer hatten dazu aufgerufen, und zwar um sich vor Ort das Gebiet anzuschauen, in dem die Alminteressentschaft eine neue Straße bauen möchte.
13: Vom Gasthaus Longfall bis hoch zum Schutzhaus Bockerhütte soll ein etwa 3,5 Kilometer langer Weg gebaut werden. Christoph Bircher, Bürgermeister von Dorf Tirol und Selbstbauer, sagt:
18: Für den Traktorweg, da brauchen wir die Sturen und die Erde, was vorhanden ist. Und das ist kein schwieriges Gelände, da können wir da einfahren. Und wir taten mit dem SEM die Alpenwirtschaft in unserer Gemeinde erhalten.
13: Doch Natur- und Heimatschützer sind gegen die neue Straße. Nur etwa 15% der Almen in Südtirol sind nicht erschlossen. Das heißt, sie haben keine Zufahrt. Das solle auch so bleiben. Und dass mit einem Traktorweg die Almwirtschaft angekurbelt werde, sieht Johannes Ortner auch nicht. Er ist der Obmann des Heimatschutzvereins Meran.
19: Das ist überhaupt kein Problem, weil die Wege nicht allzu weit sind, die von unten so einzutreiben. Das tut den Viech nichts, ist ein bisschen aufgewärmt und lernt ein bisschen das ganze Gelände kennen. Und ich glaube, das ist kein Hinderungsgrund.
13: Stattdessen schlägt Heimatschützer Ortner etwas anderes vor. Anstatt einen Traktorweg zu bauen, sollte eine Seilbahn errichtet werden. Damit könnte man auch mal ein krankes Tier transportieren. Schnell und effizient. Doch davon hält wiederum Bürgermeister Bircher nichts. Ein befahrbarer Weg sei nach wie vor die beste Lösung. Außerdem solle das keine Straße sein, die jeder befahren kann.
18: Jeder hinten wird da vielleicht zwei Auto haben, nicht, dass er kann x-beliebig Leute einfahren. Und die Bauern, die haben keinen auch nicht einfahren, wenn sie ihm nicht passt. Die können einfahren, wenn sie ihm eine Viech eintun oder wenn sie früher hier kommen. Beim Almabtrieb, beim braucht es ja sowieso. Und haben ja hier sowieso auch.
3: Sagte der Bürgermeister von Dorf Tirol am Donnerstag im Südtirol-Journal-Mittagsmagazin. Vor einem Monat hatte der Bozner Bürgermeister einen Herzinfarkt, er musste notoperiert werden. Seit dieser Woche ist er wieder zurück bei seiner Arbeit. Am Montag hat er schon wieder Sitzungen geführt. Wir haben den Bürgermeister im Rathaus besucht.
13: Corarati sagt, es gehe ihm deutlich besser als noch vor ein paar Tagen.
20: Ich habe jetzt auch eine gute Zeit jetzt gemacht mit der neuen Energie. Ist ganz klar, da muss ich ein bisschen aufpassen. Eine sogenannte richtige Lebensqualität muss ich erreichen.
13: Bürgermeister Corarati will jetzt nicht einen Gang zurückschalten. Zumindest vorerst nicht. Viele Bürger hätten ihm geschrieben. Das habe ihn sehr gefreut, sagt er.
20: An den muss ich ganz klar sagen, vielen, vielen Dank, eine große vielen

0: bis 31 Grad. Dazu gibt es viel Sonne den ganzen Tag über. Nur ein paar harmlose Wolken ziehen durch. In den nördlichen Tälern ist es heute föhnig. Bestes Berg- und Schwimmwetter gibt es auch morgen am Sonntag. Es wird wieder strahlend sonnig bei Höchstwerten von 26 bis 31 Grad.
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2: Karin Unterhofer aus der Landesverkehrsmeldezentrale. Kolonnenverkehr und Stau wegen Überlastung gibt es auf der Brenner Autobahn in Fahrtrichtung Süden zwischen Brenner und Sterzing und zwischen Brixen und Affi, in Richtung Norden zwischen Verona Nord und Bozen Nord, auf der Brenner Stadtstraße in Richtung Süden zwischen Azwang und Kardaun, zwischen Leifers und Branzoll und zwischen Auer und Neumarkt, auf der Pustertaler Stadtstraße in Richtung Innichen zwischen Oberfintel und Kienz, in Richtung Brixen zwischen Findl und Schaps, auf der Grödner Stadtstraße talauswärts ab Brennbach und auf der Finchgauer Stadtstraße in Richtung Reschen zwischen Latsch und Schlanders. Die Stifser Jochstraße ist im Abschnitt Trafoi-Stifser Joch-Wurmjo bis 16 Uhr wegen des Radtags gesperrt. Auch der Umbralpass bleibt in derselben Zeit gesperrt. Gute Fahrt!

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0: 10 vor 1.
1: Neuer Lehrberuf in Südtirol startet mit September. Trauer in Norwegen um verstorbenen König Harald ist groß. Und schönstes Sommerwetter haben wir. Ich bin Gunde Pichler. Grüß Gott.
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1: In Südtirol gibt es jetzt einen neuen Lehrberuf. Es ist die duale Ausbildung zum Prozesstechniker oder Technikerin. Sie arbeiten mit Maschinen und computergesteuerten Anlagen und sind dafür verantwortlich, dass die Produktion in einem Betrieb korrekt abläuft. Die Ausbildung dafür dauert 4 Jahre und startet im September. Die Lehrlinge arbeiten in einem Betrieb in Südtirol und gehen in Villach in Kärnten zur Schule. Damit soll der Nachwuchs der Fachkräfte gesichert werden, heißt es von Landesregierung und Berufsverbänden. Bei uns in Südtirol stehen damit zurzeit 110 Lehrberufe zur Auswahl. In Bozen haben die Karabiniere einen Mann angezeigt. Er war im Stadtzentrum mit einem Messer unterwegs. Soldaten haben die Karabiniere verständigt. Sie hatten vermutet, dass der Mann bewaffnet sein könnte. Er hatte ein Messer mit einer 27 cm langen Klinge bei sich und eine Schere. Die Beamten haben beides beschlagnahmt und den Italiener angezeigt. Er ist der Polizei schon bekannt. Wir schauen nach Norwegen. Dort ist die Trauer groß nach dem Tod von König Harald. Er und seine Frau Sonja hätten heute ihren 58. Hochzeitstag gefeiert. Den muss die Königin jetzt allein begehen. Gestern Abend ist der Sarg des verstorbenen Königs am Schloss in Oslo angekommen. Nach fast 2 Wochen im Krankenhaus war Harald gestern früh gestorben. Julia Weschenbach berichtet aus Oslo.
2: Seit dem Tod des geliebten Königs ist es grau und nass in der Hauptstadt. Trotzdem kamen bis in die Nacht noch Menschen zum Schlossplatz, um Blumen und Briefe für Harald V. zu hinterlassen. Geschätzt 20.000 Menschen waren am Todestag des Königs hierher gekommen. Am Morgen sammelten Mitarbeiter des Hofs die durchnässten Nachrichten ein. In den kommenden Tagen sollen sich die Norweger am Sarg von König Harald noch einmal verabschieden können.
1: Nicht nur bei uns, sondern in ganz Norditalien hat es bis heute Nacht Unwetter gegeben. In Cremona in der Lombardei waren sie besonders heftig. Starke Windböen haben dabei den Dom erheblich beschädigt. Vom Dach des Glockenturms sind Ziegel gefallen. Auch am Rathaus und an mehreren Wohnhäusern und Autos haben die Unwetter in Cremona Schäden hinterlassen. Rund 40 Menschen sind verletzt worden. Sie sind von Hagelkörnern, herabfallenden Dachziegeln, Fassadenteilen oder anderen Trümmern getroffen worden. Und heute geht's mit viel Sonnenschein und ein paar Wolken durch den Samstag. Gleich hören Sie mehr zum Wetter.
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1: Rechtzeitig zum Wochenende ist die Sonne wieder zurück. Der Regen hat die Luft reingewaschen. Es ist strahlend schön in Südtirol. Ein paar Wolken halten sich über den Bergen. Sie stören kaum. Dazu weht vor allem im Finchgau und Wipptal der Föhn. Die Sonne wärmt wieder kräftig auf. 20 Grad hat es jetzt zu Mittag in Corvara, 18 in Deutschnofen, 27 in Tramin und 22 Grad in Marienberg und Sand in Taufers. Bis zu 31 Grad werden es heute noch. Herrlich sonnig mit ein paar Quellwolken geht es morgen am Sonntag weiter bei 26 bis 31 Grad. Ideales Ausflugswetter also.
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6: Karin Unterhofer aus der Landesverkehrsmeldezentrale. Kolonnenverkehr und Stau wegen Überlastung gibt es auf der Brenner Autobahn in Fahrtrichtung Süden zwischen Brenner und Sterzing und zwischen Brixen und Affi, in Richtung Norden zwischen Verona Nord und Bozen Nord, auf der Brenner Stadtstraße in Richtung Süden zwischen Atzwang und Kardaun, zwischen Leifers und Brandzoll und zwischen Auer und Neumarkt, auf der Pustertaler Stadtstraße in Richtung Innichen zwischen Oberfintel und Kienz, in Richtung Brixen zwischen Fintel und Schaps, auf der Grödner Stadtstraße talauswärts ab Brennbach und auf der Finchgauer Stadtstraße in Richtung Reschen zwischen Latsch und Schlanders. Die Stifser Jochstraße ist im Abschnitt Trafoi-Stifser Joch-Bormio bis 16 Uhr wegen des Radtags gesperrt. Auch der Umbralpass bleibt in derselben Zeit gesperrt. Gute Fahrt!
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0: 10 vor 2.
1: Prozesstechniker, Südtirol startet neuen Lehrberuf. Ukraine-Krieg, Drohnenangriffe töten Dutzende Menschen. Und es ist herrlich sonnig. Ich bin Gunde Pichler. Grüß Gott.
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1: In Südtirol gibt es einen neuen Lehrberuf. Es ist die duale Ausbildung zum Prozesstechniker oder Technikerin. Sie arbeiten mit Maschinen und computergesteuerten Anlagen und sind dafür verantwortlich, dass die Produktion korrekt abläuft. Die Ausbildung dauert 4 Jahre. Sie startet im September. Die Lehrlinge arbeiten in einem Betrieb in Südtirol und gehen in Villach in Kärnten zur Schule. Damit soll der Nachwuchs der Fachkräfte gesichert werden, heißt es von Landesregierung und Berufsverbänden. Bei uns in Südtirol stehen damit zurzeit 110 Lehrberufe zur Auswahl. Russland greift seit der Nacht wieder massiv die Ukraine an. Bei einem Drohnenangriff auf ein Munitionslager sind in der Nähe der Hauptstadt Kiew mindestens 27 Menschen getötet worden. Das teilt die ukrainische Regierung mit. Der Angriff hat in der Nacht stattgefunden. Thomas Thonfeld berichtet.
2: Videos in sozialen Netzwerken zeigen Feuer und Explosionen in der Abenddämmerung, die auch Wohnhäuser, ein Senioren- und ein Behindertenheim erheblich beschädigt haben. Neben den Toten gibt es auch Dutzende Verletzte. Munition darf in der Ukraine eigentlich nicht neben Wohngebäuden gelagert werden. Deshalb ermittelt auch bereits die zuständige Staatsanwaltschaft wegen Fahrlässigkeit. Russland hat eingeräumt, dass ein Munitionslager Ziel des Angriffs gewesen sei.
1: Der bekannte italienische Investigativjournalist Sigfrido Ranucci ist seinen Job los. Er wird künftig nicht mehr die Reisesendung Report moderieren. Grund dafür sind seine Beziehungen zum umstrittenen Geschäftsmann Walter Lavitola. Der soll den Bombenanschlag auf Ranucci im vergangenen Herbst in Auftrag gegeben haben. Anscheinend, um Ranucci berühmter zu machen und in die Politik zu drängen. Ranucci sagt, er habe von den Plänen nichts gewusst. Der Journalist wird jetzt wahrscheinlich innerhalb der Reihe einen anderen Posten übernehmen. Wir schauen nach Innsbruck. Wie erst heute bekannt wurde, ist dort am Donnerstagabend die Leiche eines Mannes gefunden worden. Dabei soll es sich um einen vermissten 29-Jährigen aus Ötzenbezirk Imst handeln. Er war seit Mitte August abgängig. Fremdverschulden wird ausgeschlossen. Nicht nur bei uns, sondern in ganz Norditalien hat es bis heute Nacht Unwetter gegeben. In Cremona in der Lombardei waren sie besonders heftig. Starke Windböen haben den Dom erheblich beschädigt. Vom Dach des Glockenturms sind Ziegel herabgefallen. Auch am Rathaus und an mehreren Wohnhäusern und Autos haben die Unwetter Schäden hinterlassen. Rund 40 Menschen sind verletzt worden. Sie sind von Hagelkörnern getroffen worden, von herabfallenden Dachziegeln, Fassadenteilen und anderen Trümmern. Und bei uns ist es herrlich sonnig und sommerlich warm. Gleich hören Sie mehr zu den Temperaturen.
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1: Postkartenwetter haben wir heute in Südtirol. Die Sonne lacht von einem tiefblauen Himmel. Es halten sich nur wenige Wolken über den Bergen. Sie bleiben heute harmlos. Im Finchgau und im Bibtal weht etwas der Föhn. Die Sonne hat aufgewärmt. 27 Grad messen wir in Klausen, 24 in Innesien und Sterzing, 19 Grad in Hintermartell und 20 in Toblach. Morgen starten wir mit Hochnebel in den Sonntag. Er löst sich bald auf und macht der Sonne Platz. Und die wärmt wieder auf. 26 bis 31 Grad werden es. Am Nachmittag bilden sich ein paar harmlose Quellwolken.
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6: Aus der Landesverkehrsmeldezentrale begrüßt Sie Silke Andres. Bei einer Autobahn. Richtung Norden, zwischen Ronanocht und Bozennocht, wie auch in Richtung Süden, zwischen den Brenn und Sterzing, sowie zwischen Brix und Affi, Kolonnenverkehr und Stau wegen Überlastung. Geduld braucht es auch auf der Brenner Staatsstraße Richtung Süden, zwischen Atzung und Kardaun, zwischen Leifers und Brandzoll und zwischen Auer und Neumarkt. Die Stilus-Joch-Straße im Abschnitt Trafoi, Stilus-Joch-Bormio sowie der Umweilpass sind bis 16 Uhr wegen des Radtages gesperrt. Gute Fahrt!
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0: 10 vor 3.
1: Sommersprache für Kinder mit Migrationsgeschichte abgeschlossen. Lärmschutzwände entlang der Brenner Autobahn werden ausgebaut. Und super Sonnenschein haben wir. Ich bin Gunde Bichler. Schönen Samstagnachmittag.
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1: Bald beginnt das neue Schuljahr. Zur Vorbereitung hat es auch heuer im Sommer wieder Sprachkurse für Kinder mit Migrationshintergrund gegeben. In allen größeren Gemeinden in Südtirol wurden die Kurse in Deutsch und Italienisch angeboten. Und fast 3000 Kinder und Jugendliche haben daran teilgenommen. Organisiert werden die Sommerkurse von den Sprachzentren der Deutschen Bildungsdirektion. Sie verfolgen zwei große Ziele. Kinder, die neu nach Südtirol kommen, können die Sprache vor Schulbeginn von Grund auf lernen. Und Schülerinnen und Schüler, die schon länger bei uns sind, können ihre Sprachkenntnisse auffrischen, wenn sie etwa in der Familie nicht viele Gelegenheiten haben, Deutsch oder Italienisch zu sprechen. Die Lärmschutzwände entlang der Brenner Autobahn werden verlängert. Als nächstes ist der Abschnitt in Sterzing an der Reihe. Das hat die Landesregierung beschlossen. Bestehende Lärmschutzwände werden erneuert, außerdem werden sie verlängert. Sie bestehen aus Acrylglas, Holzpaneelen und Aluminiumplatten, die den Schall isolieren. Auf der Brenner Autobahn gibt es schon Lärmschutzwände auf 93 Kilometern. In den kommenden Jahren werden sie auf 133 Kilometer ausgedehnt. Und jetzt zum Ukraine-Krieg. Das Atomkraftwerk Saporischschja ist von Drohnen angegriffen worden. Russland hält das Atomkraftwerk besetzt. Zwei Mitarbeiter sind bei den Angriffen verletzt worden, außerdem Anlagen auf dem Gelände getroffen worden. Die Strahlenwerte liegen aber noch im normalen Bereich, sagt die internationale Atomaufsichtsbehörde. Ulf Maude berichtet aus Moskau.
2: Der Chef der internationalen Atomenergiebehörde Grossi spricht von inakzeptablen Angriffen. Er ruft die Kriegsparteien immer wieder zur Zurückhaltung auf und warnt vor den Gefahren für die nukleare Sicherheit. Das größte Atomkraftwerk Europas im Gebiet Saporischschja gerät immer wieder unter Beschuss in dem Krieg. Mehrere Mitarbeiter wurden bereits getötet. Die Atomenergiebehörde Rosatom hier in Moskau wirft Kiews Drohnenstreitkräften wegen der jüngsten Attacken auf das Lager mit verbrauchten atomarem Brennstoff Unverantwortlichkeit vor.
1: Die Stadt Rom verstärkt ihre Kontrollen rund um das Kolosseum. Bis Dezember wird das Gebiet zur Zone mit verstärkten Kontrollen. Geplant ist eine deutlich stärkere Polizeipräsenz. Und zwar deshalb, weil es immer mehr Diebstähle, Überfälle, Betrug und andere Straftaten gibt. Besucher berichten von gestohlenen Geldtaschen und Handys, Trickbetrug, Raubüberfällen und anderen Übergriffen. Auch das Kapitol, Sitz der Stadtverwaltung und eines der wichtigsten politischen Zentren von Rom, gehört zu den besonders geschützten Bereichen.
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1: Sonnig und freundlich ist dieser Samstagnachmittag in Südtirol. Ein paar Wolken haben sich inzwischen gebildet, vor allem über den Bergen. Regnen dürfte es heute nicht. Und die Sonne hat kräftig aufgewärmt. 22 Grad messen wir in Antholz, 30 in Gargazon, 21 in Ridnaun, 24 Grad am Ritten und 16 in Wolkenstein. Morgen am Sonntag geht es weiter mit viel Sonnenschein und sommerlichen 26 bis 31 Grad. Hochnebel in der Früh löst sich bald auf, am Nachmittag bilden sich wieder ein paar dickere Wolken.
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3: Guten Nachmittag aus der Landesverkehrsmeldezentrale, ich bin Manuel Scutellaro. Auf der Brenner Autobahn herrscht lebhafter Reiseverkehr in Richtung Süden zwischen dem Brenner und Sterzing, abschnittsweise zwischen Brixen und Affi, sowie in Fahrtrichtung Norden zwischen Trient Süd und Bozen Nord gibt es Kolonnenverkehr und Stau. Und das Stilfserjoch und der Umfallpass sind noch bis 16 Uhr wegen des Radtages gesperrt. Rechnen Sie mit kurzen Wartezeiten und Kolonnenbildungen. Sichere Fahrt!

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0: 10 vor 4.
1: Immer mehr Todesopfer und Krankheiten im Überschwemmungsgebiet in Nepal befürchtet. Hunderte bei Sommersprachkursen für Kinder mit Migrationsgeschichte. Und es ist traumhaft schön. Ich bin Gunde Bichler. Guten Nachmittag.
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1: Wir schauen als erstes nach Nepal. Nach der Sturzflut im Himalaya steigt die Zahl der Todesopfer immer weiter an. Inzwischen sind es mehr als 600. Einige tausend Menschen konnten gerettet werden. Allerdings werden in Tibet und Nepal zusammengenommen noch mehr als 2500 Menschen vermisst. Darunter sind auch ausländische Touristen. Dirk Godder ist in Nepal.
2: Das Ausmaß der Katastrophe ist weiter noch schwer abzuschätzen. Am Beispiel des nepalesischen Orts Devigat in der an Tibet grenzenden Provinz Bagmati zeigt sich jedoch überdeutlich die tiefe Spur der Verwüstung. Der größte Teil des Orts versinkt in einem Meer aus grauem Schlamm und Trümmerteilen. Fast sämtliche Häuser des Orts, wo früher bis zu 1500 Menschen wohnten, sind jetzt praktisch unbewohnbar.
1: Retter suchen weiterhin fieberhaft nach Opfern. Weil die menschlichen Überreste zum Teil schon verwest sind, ist es schwer möglich, sie zu identifizieren. Außerdem steigt in den Überschwemmungsgebieten das Risiko von Durchfallerkrankungen. Hunderte Kinder mit Migrationsgeschichte haben heuer im Sommer wieder an Kursen für Deutsch und Italienisch in Südtirol teilgenommen. Sie sind in den größeren Gemeinden angeboten worden. Rund 3000 Kinder und Jugendliche haben daran teilgenommen. Organisiert werden die Sommersprachkurse jedes Jahr von den Sprachenzentren der Deutschen Bildungsdirektion. Die Kurse verfolgen zwei Ziele. Kinder, die neu nach Südtirol kommen, können die Sprache vor Schulbeginn von Grund auf lernen. Und Schülerinnen und Schüler, die schon länger bei uns sind, können ihre Sprachkenntnisse auffrischen, wenn sie etwa in der Familie nicht viel Gelegenheit haben, Deutsch oder Italienisch zu sprechen. In 9 Tagen am Montag, 7. September, geht das neue Schuljahr los. Entlang der Brennerautobahn werden Lärmschutzwände verlängert. Als nächstes ist der Abschnitt in Sterzing an der Reihe. Die und bestehende Lärmschutzwände werden erneuert. Das hat die Landesregierung beschlossen. Die Wände bestehen aus Acrylglas, Holzpaneelen und Aluminiumplatten, die den Schall isolieren. Insgesamt gibt es auf der Brennerautobahn schon Lärmschutzwände auf 93 Kilometern. Sie sollen auf 133 Kilometer ausgedehnt werden. Zum Fußball: der FC Südtirol ist weiter auf Einkaufstour. Der 21-jährige Albin Okoro wechselt jetzt leihweise von Venezia zum FCS. Darauf haben sich die Weiß-Roten mit Venezia geeinigt. Der 21-jährige wird bis Ende Juni das Team des FCS verstärken. Er wird mit der Nummer 90 auflaufen. Morgen um 21 Uhr trifft der FC Südtirol in der Serie B auswärts auf Benevento.
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1: Genießen Sie den herrlichen Sonnenschein in Südtirol. Die Sonne hat aufgewärmt. Sommerliche 30 Grad hat es mittlerweile in Auer und Meran, 23 in Franzensweste, 22 Grad in Bretau und 26 in Völs. Ein paar Quellwolken über den Bergen stören kaum. Morgen Sonntag halten sich in der Früh Hochnebel, sie lösen sich bald auf und dann wird es mit der Sonne wieder warm bei 26 bis 31 Grad. In den Tälern wird es föhnig. Am Nachmittag bilden sich einige Quellwolken über den Bergen. Gewitter sind keine zu erwarten.
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3: Aus der Landesverkehrsmeldezentrale begrüßt sie Karin Unterhofer. Kolonnenverkehr und Stau wegen Überlastung gibt es auf der Brennerautobahn in Fahrtrichtung Süden zwischen Brenner und Sterzing und zwischen Bozen Nord und Affi und auf der Finchgauer Stadtstraße in Richtung Meran zwischen Blaus und Forst. Die Stilfser Jochstraße ist im Abschnitt Trafoi-Stilfser Joch-Bormio bis 16 Uhr wegen des Radtags gesperrt. Gute Fahrt!
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0: 10 vor 5.
1: Überdosierung, Forum Prävention mit Infos im Nachtleben unterwegs. Senatswahlkreis, SVP-Bürgermeister geschlossen gegen Aufteilung. Und es ist schön sonnig. Ich bin Gunge Bichler. Guten Nachmittag.
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1: Wochenende, das bedeutet für viele, vor allem junge Menschen, feiern und das Nachtleben genießen. Weil es dabei immer wieder zu übermäßigem Konsum von Alkohol und auch Drogen kommen kann, bietet das Forum Prävention schon seit Jahren Beratung und Prävention an, direkt vor Ort mitten im Nachtleben. Das Projekt nennt sich Streetlife BZ. Die Mitarbeiterinnen und Mitarbeiter begleiten Dutzende Veranstaltungen pro Jahr und suchen den Kontakt zu konsumierenden Jugendlichen. Wenn Hilfe angesagt ist, dann erkennt man das an den Symptomen, sagt Koordinatorin Evelyn Malknecht. Dazu gehören Kreislaufkollaps, Bewusstlosigkeit und emotionale Überreaktion.
2: Deswegen ist es wichtig, für alle Personen eigentlich, wenn man Menschen in Bedrängnis untrifft, eben Erste-Hilfe-Maßnahmen einzuleiten, unabhängig davon, was jemand oder ob jemand konsumiert hat oder nicht.
1: Erste Hilfe bei Überdosierung kann Leben retten. Darauf macht das Forum Prävention aufmerksam am heutigen Internationalen Tag zur Aufklärung von Überdosierung. Bei den Bürgermeisterinnen und Bürgermeistern der SVP gibt es eine positive Grundstimmung. Es herrsche Vertrauen, Zusammenhalt und Zufriedenheit mit der Arbeit der Landesregierung. Das hat der Vorsitzende der SVP-Bürgermeister Albin Kofler beim jüngsten Treffen in Kanheit gesagt. Was die kommenden Verhandlungen in Sachen Wahlreform angeht, stehen die Bürgermeister geschlossen hinter der Forderung, den Senatswahlkreis Unterland nicht aufzuteilen. Nach der verheerenden Sturzflut in Nepal werden immer mehr Todesopfer befürchtet. 600 sind schon geborgen worden. Die Rettungsarbeiten werden zu einem Wettlauf gegen die Zeit, weil die Verwesung einsetzt und die Opfer deshalb nur mehr schwer identifiziert werden können. Außerdem wächst die Gefahr von Krankheiten, vor allem Durchfall, weil die Trinkwasserquellen verunreinigt und Kläranlagen beschädigt sind und es in den Notunterkünften an Hygiene mangelt. Aus Furcht vor einer neuen Flutwelle müssen die Rettungsarbeiten zudem immer wieder unterbrochen werden. Jetzt mit Ende August rollt die nächste Urlauberreisewelle durch Italien. Das merken wir auch hier in Südtirol auf den Straßen. Neue Erhebungen der Tourismusverbände haben ergeben, dass rund 10 Millionen Italiener im September einen Urlaub antreten werden. Es sind vor allem Ältere und Jüngere, also jene, die keine schulpflichtigen Kinder haben. Fast 3/4 bleiben in Italien meistens am Meer. Gefragt sind auch Kunststädte und die Berge. Viele bleiben 1 bis 2 Nächte und rund 3 Millionen bleiben bis zu 5 Nächte im Urlaubsziel. Und viel Sonnenschein und ein paar Wolken haben wir. Gleich gibt's die weiteren Aussichten.
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1: Prachtwetter haben wir heute mit viel Sonnenschein und ein paar harmlosen Wolken. Regnen wird es nicht. Die Sonne hat inzwischen aufgewärmt. 28 Grad hat es in St. Martin im Passaias, 26 in Sarntein, 21 in Pfalz, 25 Grad in Welschnofen und 19 in Sulden. Morgen Sonntag wird es wieder sonnig und bis zum Nachmittag sommerlich warm bei 26 bis 31 Grad. In der Früh hält sich Hochnebel, untertags scheint meist die Sonne.
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6: Aus der Landesverkehrsmeldezentrale begrüßt sie Karin Unterhofer. Kolonnenverkehr und Stau wegen Überlastung gibt es auf der Brennerautobahn in Fahrtrichtung Süden zwischen Brenner und Sterzing und zwischen Bozen Nord und Affi und auf der Finchgauer Stadtstraße in Richtung Meran zwischen Blaus und Forst. Die Stilfser Jochstraße ist im Abschnitt Trafoi-Stilfser Joch-Bormio bis 16 Uhr wegen des Radtags gesperrt. Gute Fahrt!

0: 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Es ist gleich 17 Uhr. Wir schalten nun in die Gnadenkapelle im Bozner Dom und übertragen von dort die Andacht.
1: Grüß Gott aus der Gnadenkapelle. Wir beten heute die glorreichen Geheimnisse. Wir beten in besonderer Weise für unseren Papst Leo in seinen Anliegen. Wir beten für alle Priester und gottgeweihten Seelen. Wir beten um Berufungen. Wir beten aber auch für unsere Diözese, für unseren Bischof Ivo und seinen Mitarbeiterstab. Wir beten für den Frieden in den Herzen, in den Familien, unter den Völkern, in Europa und in der ganzen Welt. Wir beten für die Mächtigen dieser Welt und deren Berater. Wir beten für all jene, die von schweren Schicksalsschlägen heimgesucht werden, für alle, die ein schweres Kreuz zu tragen haben, für alle Arbeitslosen, Heimatlosen, Obdachlosen, für alle Flüchtlinge. Wir beten auch für alle Kranken, Leidenden und Sterbenden und in unseren persönlichen Anliegen. Im Namen des Vaters und des Sohnes und des Heiligen Geistes. Ich glaube an Gott, den Vater, den Allmächtigen, den Schöpfer des Himmels und der Erde und an Jesus Christus, seinen eingeborenen Sohn, unseren Herrn, empfangen durch den Heiligen Geist, geboren von der Jungfrau Maria, gelitten unter Pontius Pilatus, gekreuzigt, gestorben und begraben, hinabgestiegen in das Reich des Todes, am dritten Tage auferstanden von den Toten, aufgefahren in den Himmel. Er sitze zu Rechten Gottes, des allmächtigen Vaters. Von dort wird er kommen, zu richten die Lebenden und die Toten. Ich glaube an den Heiligen Geist, an die heilige katholische Kirche, die Gemeinschaft der Heiligen, die Vergebung der Sünden, die Auferstehung der Toten und an das ewige Leben. Amen. Ehre sei dem Vater und dem Sohn und dem Heiligen Geist. Vater unser im Himmel, geheiligt werde dein Name, dein Reich komme, dein Wille geschehe, wie im Himmel, so auch auf Erden. Gegrüßt seist du, Maria, voll der Gnade, der Herr ist mit dir. Du bist gebenedeit unter den Frauen und gebenedeit ist die Frucht deines Leibes, Jesus, der in uns den Glauben vermehre.
2: Heilige Maria, Mutter Gottes, bitte für uns Sünder, jetzt und in der Stunde unseres Todes. Amen.
1: Gegrüßt seist du, Maria, voll der Gnade, der Herr ist mit dir. Du bist gebenedeit unter den Frauen und gebenedeit ist die Frucht deines Leibes, Jesus, der in uns die Hoffnung stärke.
2: Heilige Maria, Mutter Gottes, bitte für uns Sünder, jetzt und in der Stunde unseres Todes. Amen.
1: Gegrüßt seist du, Maria, voll der Gnade, der Herr ist mit dir. Du bist gebenedeit unter den Frauen und gebenedeit ist die Frucht deines Leibes, Jesus, der in uns die Liebe entzündet. Ehre sei dem Vater und dem Sohn und dem Heiligen Geist. O mein Jesus, verzeihe uns unsere Sünden, bewahre uns vor dem Feuer der Hölle, führe alle Seelen in den Himmel, besonders jene, die deiner Barmherzigkeit am meisten bedürfen. Vater unser im Himmel, geheiligt werde dein Name, dein Reich komme, dein Wille geschehe, wie im Himmel, so auch auf Erden.
2: Unser tägliches Brot gib uns heute und vergib uns unsere Schuld, wie auch wir vergeben unseren Schuldigern, und führe uns nicht in Versuchung, sondern erlöse uns von den Bösen.
1: Gegrüßt seist du, Maria, voll der Gnade, der Herr ist mit dir. Du bist gebenedeit unter den Frauen und gebenedeit ist die Frucht deines Leibes, Jesus, der von den Toten auferstanden ist.
2: Heilige Maria, Mutter Gottes, bitte für uns Sünder, jetzt und in der Stunde unseres Todes. Amen.
1: Gegrüßt seist du, Maria, voll der Gnade, der Herr ist mit dir. Du bist gebenedeit unter den Frauen und gebenedeit ist die Frucht deines Leibes, Jesus, der von den Toten auferstanden ist.
2: Jetzt und in der Stunde unseres Todes. Amen.
1: Gegrüßt seist du, Maria, voller Gnade, der Herr ist mit dir. Du bist gebenedeit unter den Frauen, und gebenedeit ist die Frucht deines Leibes, Jesus, der von den Toten auferstanden ist. Gegrüßt seist du, Maria, voller Gnade, der Herr ist mit dir. Du bist gebenedeit unter den Frauen, und gebenedeit ist die Frucht deines Leibes, Jesus, der von den Toten auferstanden ist. Gegrüßt seist du, Maria, voller Gnade, der Herr ist mit dir. Du bist gebenedeit unter den Frauen, und gebenedeit ist die Frucht deines Leibes, Jesus, der von den Toten auferstanden ist.
2: Heilige Maria, Mutter Gottes, bitte für uns Sünder, jetzt und in der Stunde unseres Todes. Amen.
1: Gegrüßt seist du, Maria, voller Gnade, der Herr ist mit dir. Du bist gebenedeit unter den Frauen, und gebenedeit ist die Frucht deines Leibes, Jesus, der von den Toten auferstanden ist.
2: Heilige Maria, Mutter Gottes, bitte für uns Sünder, jetzt und in der Stunde unseres Todes. Amen.
1: Gegrüßt seist du, Maria, voller Gnade, der Herr ist mit dir. Du bist gebenedeit unter den Frauen, und gebenedeit ist die Frucht deines Leibes, Jesus, der von den Toten auferstanden ist.
2: Heilige Maria, Mutter Gottes, bitte für uns Sünder, jetzt und in der Stunde unseres Todes. Amen.
1: Gegrüßt seist du, Maria, voller Gnade, der Herr ist mit dir. Du bist gebenedeit unter den Frauen, und gebenedeit ist die Frucht deines Leibes, Jesus, der von den Toten auferstanden ist.
2: Heilige Maria, Mutter Gottes, bitte für uns Sünder, jetzt und in der Stunde unseres Todes. Amen.
1: Gegrüßt seist du, Maria, voller Gnade, der Herr ist mit dir. Du bist gebenedeit unter den Frauen, und gebenedeit ist die Frucht deines Leibes, Jesus, der von den Toten auferstanden ist.
2: Heilige Maria, Mutter Gottes, bitte für uns Sünder, jetzt und in der Stunde unseres Todes.
1: Gegrüßt seist du, Maria, voller Gnade, der Herr ist mit dir. Du bist gebenedeit unter den Frauen, und gebenedeit ist die Frucht deines Leibes, Jesus, der von den Toten auferstanden ist.
2: Heilige Maria, Mutter Gottes, bitte für uns Sünder, jetzt und in der Stunde unseres Todes.
1: Ehre sei dem Vater und dem Sohn und dem Heiligen Geist. O mein Jesus, verzeih uns unsere Sünden, bewahre uns vor dem Feuer der Hölle, führe alle Seelen in den Himmel, besonders jene, die deiner Barmherzigkeit am meisten bedürfen.
2: Schau auf unseren Himmel, geheiligt werde dein Name.

0: jetzt und in der Stunde unseres Todes. Amen. Heilige Maria, Mutter Gottes, bitte für uns Sünder, jetzt und in der Stunde unseres Todes. Amen. Heilige Maria, Mutter Gottes, bitte für uns Sünder, jetzt und in der Stunde unseres Todes. Amen. Heilige Maria, Mutter Gottes, bitte für uns Sünder, jetzt und in der Stunde unseres Todes. Amen. Heilige Maria, Mutter Gottes, bitte für uns Sünder, jetzt und in der Stunde unseres Todes. Amen. Heilige Maria, Mutter Gottes, bitte für uns Sünder, jetzt und in der Stunde unseres Todes. Amen. Heilige Maria, Mutter Gottes, bitte für uns Sünder, jetzt und in der Stunde unseres Todes. Amen. Heilige Maria, Mutter Gottes, bitte für uns Sünder, jetzt und in der Stunde unseres Todes. Amen. Heilige Maria, Mutter Gottes, bitte für uns Sünder, jetzt und in der Stunde unseres Todes. Amen. Heilige Maria, Mutter Gottes, bitte für uns Sünder, jetzt und in der Stunde unseres Todes. Amen. Ehre sei dem Vater und dem Sohn und dem Heiligen Geist. O mein Jesus, verzeihe uns unsere Sünden, bewahre uns vor dem Feuer der Hölle, führe alle Seelen in den Himmel, besonders jene, die deiner Barmherzigkeit am meisten bedürfen. Vater unser im Himmel, geheiligt werde dein Name, dein Reich komme, dein Wille geschehe, wie im Himmel, so auch auf Erden.
1: Unser tägliches Brot gib uns heute und vergib uns unsere Schuld, wie auch wir vergeben unseren Schuldigen und führe uns nicht in Versuchung, sondern erlöse uns von der Bösen.
0: Gegrüßt seist du, Maria, voller Gnade, der Herr ist mit dir. Du bist gebenedeit unter den Frauen und gebenedeit ist die Frucht deines Leibes, Jesus, der uns den Heiligen Geist gesandt hat.
1: Heilige Maria, unter Gottes, bitte für uns Sünder, jetzt und in der Stunde unseres Todes.
0: Gegrüßt seist du, Maria, voller Gnade, der Herr ist mit dir. Du bist gebenedeit unter den Frauen und gebenedeit ist die Frucht deines Leibes, Jesus, der uns den Heiligen Geist gesandt hat.
1: Heilige Maria, Mutter Gottes, bitte für uns Sünder, jetzt und in der Stunde unseres Todes. Amen.
0: Gegrüßt seist du, Maria, voller Gnade, der Herr ist mit dir. Du bist gebenedeit unter den Frauen und gebenedeit ist die Frucht deines Leibes, Jesus, der uns den Heiligen Geist gesandt hat.
1: Heilige Maria, Mutter Gottes, bitte für uns Sünder, jetzt und in der Stunde unseres Todes. Amen.
0: Gegrüßt seist du, Maria, voller Gnade, der Herr ist mit dir. Du bist gebenedeit unter den Frauen und

0: gottgebenedeit ist die Frucht deines Leibes, Jesus, der uns den Heiligen Geist gesandt hat.
1: Heilige Maria, Mutter Gottes, bitte für uns Sünder, jetzt und in der Stunde unseres Todes. Amen.
0: Gegrüßt seist du, Maria, voller Gnade, der Herr ist mit dir. Du bist gebenedeit unter den Frauen, und gebenedeit ist die Frucht deines Leibes, Jesus, der uns den Heiligen Geist gesandt hat.
1: Heilige Maria, Mutter Gottes, bitte für uns Sünder, jetzt und in der Stunde unseres Todes. Amen.
0: Gegrüßt seist du, Maria, voll der Gnade, der Herr ist mit dir. Du bist gebenedeit unter den Frauen, und gebenedeit ist die Frucht deines Leibes, Jesus, der uns den Heiligen Geist gesandt hat.
1: Heilige Maria, Mutter Gottes, bitte für uns Sünder, jetzt und in der Stunde unseres Todes. Amen.
0: Gegrüßt seist du, Maria, voll der Gnade, der Herr ist mit dir. Du bist gebenedeit unter den Frauen, und gebenedeit ist die Frucht deines Leibes, Jesus, der uns den Heiligen Geist gesandt hat.
1: Heilige Maria, Mutter Gottes, bitte für uns Sünder, jetzt und in der Stunde
0: gegrüßt seist du, Maria, voll der Gnade, der Herr ist mit dir. Du bist gebenedeit unter den Frauen, und gebenedeit ist die Frucht deines Leibes, Jesus, der uns den Heiligen Geist gesandt hat.
1: Heilige Maria, Mutter Gottes, bitte für uns Sünder, jetzt und in der Stunde unseres Todes. Amen.
0: Gegrüßt seist du, Maria, voll der Gnade, der Herr ist mit dir. Du bist gebenedeit unter den Frauen, und gebenedeit ist die Frucht deines Leibes, Jesus, der uns den Heiligen Geist gesandt hat.
1: Heilige Maria, Mutter Gottes, bitte für uns Sünder, jetzt und in der Stunde
0: gegrüßt seist du, Maria, voll der Gnade, der Herr ist mit dir. Du bist gebenedeit unter den Frauen, und gebenedeit ist die Frucht deines Leibes, Jesus, der uns den Heiligen Geist gesandt hat.
1: Heilige Maria, Mutter Gottes, bitte für uns Sünder, jetzt und in der Stunde unseres Todes. Amen.
0: Ehre sei dem Vater und dem Sohn und dem Heiligen Geist. O mein Jesus, verzeihe uns unsere Sünden, bewahre uns vor den Feuer der Hölle, führe alle Seelen in den Himmel, besonders jene, die deiner Barmherzigkeit am meisten bedürfen. Unser tägliches Brot gib uns heute und vergib uns unsere Schuld, wie auch wir vergeben unseren Schuldigern. Und führe uns nicht in Versuchung, sondern erlöse uns von dem Bösen. Amen.
1: Gegrüßet seist du, Maria, voller Gnade, der Herr ist mit dir. Du bist gebenedeit unter den Frauen, und gebenedeit ist die Frucht deines Leibes, Jesus, der dich von jungen Frauen in den Himmel aufgenommen hat.
0: Heilige Maria, Mutter Gottes, bitte für uns Sünder, jetzt und in der Stunde unseres Todes. Amen.
1: Gegrüßet seist du, Maria, voller Gnade, der Herr ist mit dir. Du bist gebenedeit unter den Frauen, und gebenedeit ist die Frucht deines Leibes, Jesus, der dich vor jungen Frauen in den Himmel aufgenommen hat.
0: Heilige Maria, Mutter Gottes, bitte für uns Sünder, jetzt und in der Stunde unseres Todes. Amen. Heilige Maria, Mutter Gottes, bitte für uns Sünder, jetzt und in der Stunde unseres Todes. Amen.
1: Gegrüßet seist du, Maria, voller Gnade, der Herr ist mit dir. Du bist gebenedeit unter den Frauen, und gebenedeit ist die Frucht deines Leibes, Jesus, der dich vor Jungfrauen in den Himmel aufgenommen hat.
0: Heilige Maria, Mutter Gottes, bitte für uns Sünder, jetzt und in der Stunde unseres Todes. Amen.
1: Du bist gebenedeit unter den Frauen, und gebenedeit ist die Frucht deines Leibes, Jesus, der dich,
0: o Jungfrau,
1: in den Himmel aufgenommen hat.
0: Heilige Maria, Mutter Gottes, bitte für uns Sünder, jetzt und in der Stunde unseres Todes. Amen.
1: Gegrüßet seist du, Maria, voller Gnade, der Herr ist mit dir. Du bist gebenedeit unter den Frauen, und gebenedeit ist die Frucht deines Leibes, Jesus, der dich, o Jungfrau, in den Himmel aufgenommen hat.
0: Heilige Maria, Mutter Gottes, bitte für uns Sünder, jetzt und in der Stunde unseres Todes. Amen. Heilige Maria, Mutter Gottes, bitte für uns Sünder, jetzt und in der Stunde unseres Todes. Amen. Heilige Maria, Mutter Gottes, bitte für uns Sünder, jetzt und in der Stunde unseres Todes. Amen. Heilige Maria, Mutter Gottes, bitte für uns Sünder, jetzt und in der Stunde unseres Todes. Amen.

0: Heilige Maria, Mutter Gottes, bitte für uns Sünder, jetzt und in der Stunde unseres Todes. Amen. Ehre sei dem Vater und dem Sohn und dem Heiligen Geist. O mein Jesus, verzeihe uns unsere Sünden, bewahre uns vor dem Feuer der Hölle, führe alle Seelen in den Himmel, besonders jene, die deiner Barmherzigkeit am meisten bedürfen. Vater unser im Himmel, geheiligt werde dein Name, dein Reich komme, dein Wille geschehe, wie im Himmel, so auch auf Erden.
1: Unser tägliches Brot gib uns heute und vergib uns unsere Schuld, wie auch wir vergeben unseren Schuldigern, und führe uns nicht in Versuchung, sondern erlöse uns von der Bösen.
0: Gegrüßt seist du, Maria, voller Gnade, der Herr ist mit dir. Du bist gebenedeit unter den Frauen, und gebenedeit ist die Frucht deines Leibes, Jesus, der dich, der Jungfrau, im Himmel gekrönt hat.
1: Heilige Maria, Mutter Gottes, bitte für uns Sünder, jetzt und in der Stunde unseres Todes.
0: Gegrüßt seist du, Maria, voller Gnade, der Herr ist mit dir. Du bist gebenedeit unter den Frauen, und gebenedeit ist die Frucht deines Leibes, Jesus, der dich, der Jungfrau, im Himmel gekrönt hat.
1: Heilige Maria, Mutter Gottes, bitte für uns Sünder, jetzt und in der Stunde unseres Todes.
0: Gegrüßt seist du, Maria, voller Gnade, der Herr ist mit dir. Du bist gebenedeit unter den Frauen, und gebenedeit ist die Frucht deines Leibes, Jesus, der dich, der Jungfrau, im Himmel gekrönt hat.
1: Heilige Maria, Mutter Gottes, bitte für uns Sünder, jetzt und in der Stunde unseres Todes. Amen.
0: Gegrüßt seist du, Maria, voller Gnade, der Herr ist mit dir. Du bist gebenedeit unter den Frauen, und gebenedeit ist die Frucht deines Leibes, Jesus, der dich, der Jungfrau, im Himmel gekrönt hat.
1: Heilige Maria, Mutter Gottes, bitte für uns Sünder, jetzt und in der Stunde unseres Todes. Amen.
0: Gegrüßt seist du, Maria, voller Gnade, der Herr ist mit dir. Du bist gebenedeit unter den Frauen, und gebenedeit ist die Frucht deines Leibes, Jesus, der dich, der Jungfrau, im Himmel gekrönt hat.
1: Heilige Maria, Mutter Gottes, bitte für uns Sünder, jetzt und in der Stunde unseres Todes. Amen.
0: Gegrüßt seist du, Maria, voller Gnade, der Herr ist mit dir. Du bist gebenedeit unter den Frauen, und gebenedeit ist die Frucht deines Leibes, Jesus, der dich, der Jungfrau, im Himmel gekrönt hat.
1: Heilige Maria, Mutter Gottes,
0: gegrüßt seist du, Maria, voller Gnade, der Herr ist mit dir. Du bist gebenedeit unter den Frauen, und gebenedeit ist die Frucht deines Leibes, Jesus, der dich, der Jungfrau, im Himmel gekrönt hat.
1: Heilige Maria, Mutter Gottes, bitte für uns Sünder, jetzt und in der Stunde unseres Todes.
0: Gegrüßt seist du, Maria, voller Gnade, der Herr ist mit dir. Du bist gebenedeit unter den Frauen, und gebenedeit ist die Frucht deines Leibes, Jesus, der dich, der Jungfrau, im Himmel gekrönt hat.
1: Heilige Maria, Mutter Gottes, bitte für uns Sünder, jetzt und in der Stunde unseres Todes. Amen.
0: Gegrüßt seist du, Maria, voller Gnade, der Herr ist mit dir. Du bist gebenedeit unter den Frauen, und gebenedeit ist die Frucht deines Leibes, Jesus, der dich, der Jungfrau, im Himmel gekrönt hat.
1: Heilige Maria, Mutter Gottes, bitte für uns Sünder, jetzt und in der Stunde unseres Todes. Amen.
0: Gegrüßt seist du, Maria, voller Gnade, der Herr ist mit dir. Du bist gebenedeit unter den Frauen, und gebenedeit ist die Frucht deines Leibes, Jesus, der dich, der Jungfrau, im Himmel gekrönt hat.
1: Heilige Maria, Mutter Gottes, bitte für uns Sünder, jetzt und in der Stunde unseres Todes. Amen.
0: Ehre sei dem Vater und dem Sohn und dem Heiligen Geist.
1: Wie im Anfang, so auch jetzt und alle Zeit
0: für die
1: Ewigkeit.
0: Amen. O mein Jesus, verzeih uns unsere Sünden, bewahre uns vor dem Feuer der Hölle, führe alle Seelen in den Himmel, besonders jene, die deiner Barmherzigkeit am meisten bedürfen. Wir singen den Engel des Herrn im Gotteslob Nummer 962. 962.

Schenke allen verstorbenen Seelen die ewige Ruhe. Das ewige Licht leuchte ihnen. Herr, lass sie ruhen in deinem Frieden. Amen. Heiliger Josef, der Nährvater unseres Herrn Jesus Christus und wahrer Bräutigam der allerseligsten Jungfrau Maria, bitte für uns sowie für alle Sterbenden des heutigen Abends und der kommenden Nacht. Amen. Unter deinem Schutz und Schirm flehen wir zu dir, o heilige Gottesgebärerin. Verschmähe nicht unser Gebet in unseren Nöten, sondern erlöse uns jederzeit von allen Gefahren. O du glaubwürdige und gebenedeite Jungfrau, unsere Frau, unsere Mittlerin und unsere Fürsprecherin, versöhne uns mit deinem Sohne, empfiehl uns deinem Sohne, stelle uns vor deinem Sohne, bitte für uns, o heilige Gottesmutter, so würdig werden der Verheißungen Christi. Heiliger Erzengel Michael, verteidige uns im Kampfe gegen die Bosheit und die Nachstellungen des Teufels, sei unser Schutz. Gott gebiete ihm, so bitten wir flehentlich. Du aber, Fürst der himmlischen Heerscharen, stoße den Satan und die anderen bösen Geister, die zum Verderben der Seelen in der Welt umherschweifen, mit der Kraft Gottes in die Hölle hinunter. Amen. Herr Jesus Christus, Sohn des Vaters, sende jetzt deinen Geist über die Erde. Lass den Heiligen Geist wohnen in den Herzen aller Völker, damit sie bewahrt bleiben mögen vor Verfall, Unheil und Krieg. Möge die Frau aller Völker, die selige Jungfrau Maria, unsere Fürsprecherin sein. Amen. Heiliger Schutzengel mein, lass mich dir empfohlen sein, in allen Nöten steh mir bei und halte mich vor Sünden frei. Bei Tag und Nacht, ich bitte dich, beschütze und bewahre mich, o Maria, mit dem Kindenlieb. Im Namen des Vaters und des Sohnes und des Heiligen Geistes. Gelobt sei Jesus Christus. Amen.

Aus der Gnadenkapelle des Bozner Doms übertrugen wir die Andacht. 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Eine Zeitangabe, es ist 17.30 Uhr.

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2: Liebe Hörerinnen und Hörer, herzlich grüße ich Sie und ich freue mich, dass Sie wiederum mit dabei sind, wenn wir uns um das Evangelium scharen, um das Wort Gottes, das uns trifft in unserem Leben und das vielleicht auch manchmal unser Leben ein bisschen durcheinander bringt, wenn wir dieses Wort ernst nehmen und es hereinlassen. Unsere Lebensentwürfe, die wir uns machen, sind manchmal so, dass sie durch ein Wort des Evangeliums in eine andere Richtung zu gestalten sind. Hören wir, öffnen wir uns für dieses Wort, das ein Wort zum Leben ist.

Immer wieder berichtet die Heilige Schrift davon, dass Gott Menschen beruft und sie ganz in Beschlag nimmt. Der Prophet Jeremia beklagt sich geradezu bei Gott inmitten der Bedrängnisse, die ihm sein Prophetendienst eingebracht hat. Du hast mich betört, o Herr, und ich ließ mich betören. Du hast mich gepackt und überwältigt. Paulus ermahnt die Christen in Rom, sich als lebendiges und heiliges Opfer darzubringen, das Gott gefällt. Das ist für euch der wahre und angemessene Gottesdienst. Wer Jesu Jünger sein will, muss ihm auf dem Kreuzweg folgen.

Wir hören aus dem Matthäusevangelium. In jenen Tagen begann Jesus seinen Jüngern zu erklären, er müsse nach Jerusalem gehen und von den Ältesten, den hohen Priestern und den Schriftgelehrten vieles erleiden. Er werde getötet werden, aber am dritten Tag werde er auferstehen. Da nahm ihn Petrus beiseite und machte ihm Vorwürfe. Er sagte, das soll Gott verhüten, Herr, das darf nicht mit dir geschehen. Jesus aber wandte sich um und sagte zu Petrus, weg mit dir, Satan, geh mir aus den Augen, du willst mich zu Fall bringen, denn du hast nicht das im Sinn, was Gott will, sondern was die Menschen wollen. Darauf sagte Jesus zu seinen Jüngern, wer mein Jünger sein will, der verleugne sich selbst, nehme sein Kreuz auf sich und folge mir nach. Denn wer sein Leben retten will, wird es verlieren. Wer aber sein Leben um meinetwillen verliert, wird es gewinnen. Was nützt es einem Menschen, wenn er die ganze Welt gewinnt, dabei aber sein Leben einbüßt? Um welchen Preis kann ein Mensch sein Leben zurückkaufen? Der Menschensohn wird mit seinen Engeln in der Hoheit seines Vaters kommen und jedem Menschen vergelten, wie es seine Taten verdienen.

Liebe Hörerinnen und Hörer, besinnen wir uns. Wir machen uns öfters Gedanken darüber, wie unser Leben gelingen kann, meist bewusst, vielfach oder zu einem größeren Teil wohl unbewusst. Aus einem Gefühl heraus gehen wir unser Leben, die Wege unseres Lebens. Wie finden wir das wirkliche Leben, ist eine der Grundfragen. Und unsere Antwort? Durch die Arbeit, den Einsatz und Erfolg? Viele sagen das und weisen große Dinge vor, die ihnen gelungen sind. Jesus stellt sich auch diese Fragen. Und er setzt einen anderen Akzent. Er verweist uns auf das Kreuz. Wer von sich selber weggeht, wer nicht mehr nur an sich selber denkt, wer sich Gottes Willen überlässt, wer auch das Kreuz der anderen auf sich nimmt, das oft zum eigenen Kreuz wird, der wird das neue, das wirkliche Leben finden.

Liebe Hörerinnen und Hörer, das Wort vom Kreuz ist kein einfaches. Und sogar das Kreuz anderer auf sich zu nehmen, wenn man am eigenen schon zu tragen hat, ist eine nicht geringe Herausforderung. Die Kraft dazu kommt nicht nur von uns selber. Von Gott her dürfen wir diese Kraft nicht nur erhoffen und erbitten, sondern auch annehmen. Im Gebet. So lasset uns beten. Großer und heiliger Gott, deine Wege sind nicht immer unsere Wege und deine Gedanken nicht immer unsere Gedanken. Und oft kommen wir durcheinander, wenn wir im Leben geführt werden auf Wegen, die wir uns selber nicht ausgesucht haben. Deshalb bitten wir dich, schenke uns das Vertrauen, dass du mit uns auf dem Weg bist. Stärke in uns die Hoffnung, dass die Wege, die du uns führst, zu einem guten Ziel führen, dass wir das wahre Leben finden, wenn wir uns deinem Willen überlassen. Darum bitten wir durch Jesus Christus, deinen Sohn, unseren Herrn und Gott, der in der Einheit des Heiligen Geistes mit dir lebt und herrscht in alle Ewigkeit. Amen.

Liebe Hörerinnen und Hörer, ich wünsche Ihnen nun einen gesegneten Sonntag. Möge vor allem die Feier der Eucharistie, in der wir das Geheimnis unseres Glaubens, das Kreuz, das Leiden, den Tod und die Auferstehung unseres Herrn Jesus Christus begehen, möge die Feier dieses Geheimnisses uns allen die Kraft zum Leben schenken. Ihnen allen eine gesegnete Zeit.

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0: 10 vor 6.
1: Überdosierungen. Gespräche sind wichtig, sagen Streetworker. Schlägerei. Fahrplatz mitten in Bozen kommt nicht zur Ruhe. Und auch morgen gibt's viel Sonnenschein. Ich bin Gunde Bichler. Guten Abend.
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1: Partys und Feiern, das ist am Wochenende für viele angesagt, vor allem junge Menschen. Bei manchen endet das allerdings in einer Überdosierung, nicht nur von Drogen, sondern auch von Alkohol und anderen Substanzen. Deshalb bietet das Forum Prävention schon seit Jahren Beratung und Prävention an, direkt vor Ort mitten im Nachtleben. Beim Projekt Streetlife BZ begleiten die Mitarbeiterinnen und Mitarbeiter jedes Jahr Dutzende Veranstaltungen und suchen den Kontakt zu konsumierenden Jugendlichen. Das Wichtigste sei, mit Menschen ins Gespräch zu kommen, sagt Koordinatorin Evelyn Malknecht, auch dann, wenn es sich um illegale Verhaltensweisen handelt.
3: Dass man Informationen weitergibt, dass eben auch weiterhin ein Fokus liegt auf der Aufklärungsarbeit. Und was sie ganz wichtig finden, dort war eben die Möglichkeit, dass es auch in Südtirol ein Drug-Checking gibt, also die Möglichkeit, Substanzen auf ihre Inhaltsstoffe, aber auch auf die quantitativen Mengen hin analysieren zu lassen.
1: Damit könnten Notfälle verhindert werden, sagt Malknecht. Darauf macht das Forum Prävention aufmerksam am heutigen Internationalen Tag zur Aufklärung von Überdosis. Die Polizei hat in Bozen mehrere Männer angezeigt, die in der Nacht in eine Schlägerei am Pfarrplatz im Stadtzentrum verwickelt waren. Die Beamten sind gegen Mitternacht bei ihren Kontrollen auf einen lautstarken Streit hinter dem Dom aufmerksam geworden. Dort waren ein Mann aus Georgien und zwei Tunesier aneinander geraten. Weil es am Pfarrplatz hinter dem Dom immer wieder zu Schlägereien, Drogenkonsum und Alkoholexzessen kommt, wollten der Pfarrgemeinderat den Platz eigentlich mit einem Zaun eingrenzen und in der Nacht sperren. Das Land hatte sich aber dagegen ausgesprochen und einen Sicherheitsdienst mit mehr Polizeipräsenz angekündigt. Bei den Bürgermeisterinnen und Bürgermeistern der SVP gibt es eine positive Grundstimmung. Es herrsche Vertrauen, Zusammenhalt und Zufriedenheit mit der Arbeit der Landesregierung. Das hat der Vorsitzende der SVP-Bürgermeister Albin Kofler beim jüngsten Treffen in Kanait gesagt. Was die kommenden Verhandlungen in Sachen Wahlreform angeht, stehen die Bürgermeister geschlossen hinter der Forderung, den Senatswahlkreis Unterland nicht aufzuteilen. In Island haben die Menschen heute darüber abgestimmt, ob das Land wieder Beitrittsverhandlungen mit der EU aufnehmen soll. Die Ergebnisse werden erst in der Nacht erwartet. Umfragen sagen ein knappes Rennen zwischen Gegnern und Befürwortern voraus. Island hat rund 400.000 Einwohner. Vor 17 Jahren hatte es nach der Finanzkrise den Beitritt zur EU beantragt. Die Gespräche sind dann aber versandet. Viele Isländer sagen, es gebe keinen Grund für einen EU-Beitritt, weil das Land schon jetzt einen Zugang zum Binnenmarkt hat. Allerdings ist die Inflation sehr hoch und auch die Zinsen. Beides wäre weitaus geringer, wenn Island EU-Mitglied wäre. Und auch morgen scheint die Sonne und wärmt auf. Gleich hören Sie mehr zum Sonntagswetter.
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1: Mit viel Sonnenschein klingt der Samstag aus und morgen Sonntag geht es so schön sommerlich weiter. In der Früh hält sich Hochnebel, der sich bald auflöst und der Sonne Platz macht. Am Nachmittag bilden sich vor allem über den Bergen dicke Quellwolken. Regen oder Gewitter erwarten wir nicht. Die Temperaturen steigen wieder an auf 26 bis 31 Grad. Schauen wir noch auf die aktuellen Werte. 31 Grad hat es in Branzoll und Gargazon, 30 in Neustift und 27 Grad in St. Lorenzen und Schlanders.
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9: Hier ist die Landesverkehrsmeldezentrale mit Silke Andres. Kolonnenverkehr und Stau wegen Überlastung gibt es noch. Auf der Brenner Autobahn Richtung Süden zwischen Trient Süd und Affi. Auf der Finchgauer Staatsstraße Richtung Meran zwischen Latsch und Schars sowie zwischen Naturns und Rabland. Noch ein Hinweis: wegen des Ötztaler Radmarathons kommt es morgen zu Behinderungen und Sperren. und zwar im Abschnitt Brenner-Störzing-Jaufenpass von ca. 39 bis 14.45 Uhr, Jaufenpass-St. Leonhard bis ca. 15.30 Uhr und St. Leonhard-Demissuch in Richtung Passhöhe ab ca. 11.30 Uhr. Gute Fahrt!

Herzlich willkommen zur heutigen Blasmusik-Sendung, wiederum aus dem Studio von Radio Garibaldi. Ich begrüße Sie ganz herzlich und freue mich, dass Sie wieder zugeschaltet sind. Wir beginnen mit einem interessanten Werk des niederländischen Komponisten Jan de Haan. Das Werk nennt sich Triumphal Winds. In dieser kraftvollen und spektakulären Komposition werden alle Register des Blasorchesters sozusagen gezogen, um das Publikum gleich zum Auftakt des Konzertes mit einem fulminanten Auftritt zu überraschen. Triumphal Winds von Jan de Haan.

Ja, ich habe nicht zu viel versprochen. Ein fulminanter Beginn der heutigen Blasmusik-Sendung. Das nächste Werk stammt von Marco Pütz. Auf einer Schottlandreise hatte Marco Pütz die Idee, eine Komposition über schottische Volkslieder für Blasorchester zu schreiben. Kurz vor dem Rückflug kaufte er sich eine Flötenschule mit einstimmigen Volksliedern aus allen Teilen Schottlands, die er dann frei nach seinem Geschmack harmonisierte, anpasste, einige Passagen hinzufügte und schließlich das Ganze für Blasorchester setzte. So entstand diese nun folgende wohlklingende, wie pädagogisch auch anspruchsvolle Suite From the Highlands für Blasorchester. Ich wünsche Ihnen dazu gute Unterhaltung.

Schottische Musik für Blasorchester im Werk From the Highlands, eine dreiteilige Suite von Marco Pütz. Das nächste Werk stammt von Thierry Delerouille und zwar nennt sich diese Komposition The Heaven Three. Und für dieses Werk nahm sich der Komponist den ersten Band einer fantasievollen Romantrilogie von Edith Bargeter als Vorlage. Dieser spielt im goldenen Zeitalter des Kathedralenbaus und spiegelt die ganze Pracht und aber auch die Grausamkeit des Mittelalters wider. Thierry Delerouille's Werk ist das perfekte Äquivalent des Romans. Mit einem guten Gespür für Spannung gelingt es dem Komponisten mit seiner Musik längst vergangene Zeiten begreifbar zu machen und zu neuem Leben zu erwecken. Thierry Delerouille, The Heaven Three.

Terry Delle Royale und The Heaven 3. Apollo wurde des Öfteren von Komponisten als Titel verwendet. Sehr viele Werke gibt es mit diesem Namen. Auch Jan van der Oost hat diesen Titel gewählt, und zwar für einen Marsch. In vorwiegend stattlichem und elegantem Stil, wie man ihn aus Mercury, Arsenal oder Minerva kennt, schrieb de Roost seinen Konzertmarsch Apollo. Breit angelegte Themen und eine lyrische Trio-Melodie bieten verschiedenen Registern Gelegenheit zu glänzen und ihre Fähigkeit zu zeigen und so diesen Konzertmarsch zu einem fesselnden musikalischen Erlebnis für Sie zu Hause zu machen. Apollo von Jan van der Roost.

Jan van der Oost und sein Marsch Apollo. Jan van der Oost, sicher einer der bekanntesten weltweit und einer der besten Blasorchester-Komponisten. Das nächste Werk stammt von Luciano Feliciani. Die Suite Marchigiana ist ein dreiteiliges Werk, das von Volksliedern aus der mittelitalienischen Region Marken bestimmt wurde. Der erste Satz behandelt die Pasquella, die ihren Ursprung in einem traditionellen winterlichen Bettelritual hat, bei dem eine Gruppe Musiker von Haus zu Haus zog. Der zweite Satz ist ein Andante triste, inspiriert von einem alten melancholischen Lied mit dem Titel Sono la mezzanotte. Ans Ende seiner Suite setzte Luciano Feliciani als Kontrast einen heiteren, schillernden Tanz Saltarello Marchigiano. Freuen Sie sich auf dieses dreiteilige Werk, die Suite Marchigiana von Luciano Feliciani.

Luciano Feliciani, ein italienischer Komponist, und er befasste sich mit der Suite Marchigiana. Ja, die Blasmusik-Sendung geht auch heute wieder dem Ende zu. Und das letzte Werk, das ich Ihnen heute präsentiere, ist eine Komposition von Otto M. Schwarz, ein Oberösterreicher, auch sehr bekannt. Otto M. Schwarz hat auch Filmmusik geschrieben, auch für den ORF, für Sportveranstaltungen und so weiter. Das erste Trompetenkonzert des Komponisten und studierten Trompeters Otto M. Schwarz beginnt mit einer rasanten Passage im 12-Achtel-Takt. Durch Taktwechsel werden Rhythmus und Melodie pulsartig verändert. Technische Raffinessen in der Trompetenstimme wechseln sich mit musikalisch arrangierten Tutti-Stellen des Blasorchesters ab. Im langsamen, eleganten Mittelteil kann das Flügelhorn gespielt werden. Die Reprise fordert dem Solisten und dem Blasorchester nochmals alles ab und mündet schließlich in einem großartigen Finale. Das Trompetenkonzert Nummer 1 von Otto M. Schwarz. Ich bedanke mich ganz herzlich, dass Sie heute dabei waren. Zu Gast war das Nagoya University of Arts Wind Orchestra aus Japan. Ich bedanke mich nochmals und sage bis zum nächsten Mal. Am Mikrofon war für Sie Arnold Leimgruber.

0: 10 vor 7.
1: Tödlicher Kletterunfall in Gröden, Bergrettung im Einsatz. Trauer in Norwegen, erste Rede des neuen Königs erwartet. Und auch morgen gibt's viel Sonnenschein und ein paar Wolken. Ich bin Gunde Biechler. Guten Abend.
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1: Zu einem tödlichen Kletterunfall ist es heute bei den Sellertürmen in Gröden gekommen. Ein 73-jähriger Einheimischer ist am frühen Nachmittag auf dem dritten Sellerturm rund 20 Meter ins Seil gestürzt. Er hat sich dabei so schwer verletzt, dass er kurze Zeit später starb. Sein Begleiter hat sofort den Notruf abgesetzt. Im Einsatz waren Bergrettung Gröden und Rettungshubschrauber sowie die Notfallseelsorge. Der Pfarrplatz mitten im Bozner Stadtzentrum kommt nicht zur Ruhe. In der Nacht hat die Polizei dort wieder einen Streit geschlichtet, der unter drei Männern aus Georgien und Tunesien ausgebrochen war. Weil es am Platz hinter dem Dom immer wieder zu Schlägereien, zu Drogenkonsum und Alkoholexzessen kommt, wollte der Pfarrgemeinderat den Platz eigentlich mit einem Zaun eingrenzen und in der Nacht sperren. Das Land hatte sich aber dagegen ausgesprochen und einen Sicherheitsdienst mit mehr Polizeipräsenz angekündigt. Norwegen trauert. Auch am Tag nach dem Tod von König Harald ist auf den Straßen der Hauptstadt Oslo eine bedrückende Atmosphäre zu spüren. Mit dem Tod seines Vaters wurde dessen Sohn Håkon zum König. Heute Abend folgt die erste öffentliche Rede des neuen Monarchen. Das berichtet Julia Weschenbach aus Oslo.
2: Am Abend überträgt das norwegische Fernsehen die Rede von König Håkon dem VIII. Dabei soll es vor allem um seinen Vater gehen. Eine solche Ansprache hatte auch König Harald nach dem Tod seines Vaters gehalten. Für Håkon eine schwierige Aufgabe. Trotz der eigenen Trauer wartet viel Arbeit auf den neuen Monarchen. Währenddessen strömten den ganzen Tag über Menschen mit Blumen in den Händen zum Schlossplatz. Hier wird gerade deutlich, wie sehr Harald seinem Volk am Herzen lag.
1: Und noch zum Radsport. Bei der Vuelta in Spanien ist heute der führende Tadej Pogačar aus Slowenien ausgeschieden. Er ist auf der 8. Etappe rund 30 Kilometer vor dem Ziel gestürzt und hat sich an der linken Schulter verletzt. Pogačar hat 5-mal die Tour de France gewonnen. Und es bleibt sonnig und sommerlich warm. Mehr zum Wetter hören Sie gleich.
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1: Das schöne Sommerwetter geht morgen in eine neue Runde. Es wird in Südtirol wieder sonnig und warm. In der Früh hält sich Hochnebel, der sich bald auflöst und der Sonne Platz macht. Am Nachmittag bilden sich über den Bergen ein paar harmlose Quellwolken. Die Temperaturen steigen wieder an auf sommerliche 26 Grad in Sterzing und 31 in Bozen. Auch heute gibt es eine Mischung aus Sonne und Wolken. Der Abend ist angenehm zum Draußensitzen. In Aturns messen wir 28 Grad, in Kaltern 25, in Therenden 20, am Ritten 23 und in Wolkenstein 17 Grad.
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6: Hier ist die Landesverkehrsmeldezentrale mit Silke Andres. Kolonnenverkehr und Stau wegen Überlastung gibt es noch. Auf der Brenner Autobahn Richtung Süden, zwischen Trient Süd und Affi. Auf der Finchgauer Staatsstraße Richtung Meran, zwischen Latsch und Schars, sowie zwischen Aturns und Rabland. Noch ein Hinweis, wegen des Ötztaler Radmarathons kommt es morgen zu Behinderungen und Sperren, und zwar im Abschnitt Brenner-Sterzing-Jaufenpass von ca. 9.30 Uhr bis 14.45 Uhr, Jaufenpass-St. Leonhard bis ca. 15.30 Uhr und St. Leonhard-Demissio in Richtung Passhöhe ab ca. 11.30 Uhr. Gute Fahrt!
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Ich begrüße Sie wieder zur Wunschsendung am heutigen Samstagabend, den 29. August. Herzlich willkommen. Eine Stunde lang Musik, die Sie bestimmen. 0471 30 00 92.

Ja, das schönste Edelweiß, das war Rudi und das Sechsner Trio für die Patricia und den Klaus aus Bercher. Angerufen hat uns der Rudi aus Meran. Er grüßt alle, die ihn kennen und unser Team. Vielen Dank für die Grüße und Musik spielen wir von den Bruckerbuben.

Der Manuel aus Bruneck grüßt alle, die zuhören, dann alle vom Wohn- und Pflegeheim in Bruneck sowie die Nachtpflegerinnen und Pfleger. So, wir spielen nun Musik von den Rieser Fernerbuben und Abendrot.

Die Ruth aus Eck, sie grüßt die Mama, die Walli, die Anna, die Monika und Peter in Fitsch, mich im Studio. Vielen Dank, Ruth. Dann noch die Patin Annelies in Sterzing. Heute Musik von Hans Rieder.

Der Georg aus Kaltern grüßt mich im Studio. Vielen Dank, sowie die Evelyn erwünscht einen schönen Abend mit den Alpenlandler Musikanten.

So, die Roswitha aus Bayern, sie möchte den Leo in Bozen recht herzlich grüßen, wünscht ein schönes Wochenende mit der Eichacher Bauernmusi und niederbayerischer Landler.

gerne spielen wir jetzt Wunschmusik für die Edith aus Sterzing und grüßen möchte sie ihre Familie und mich hier im Studio. Vielen Dank für die Grüße.

Wir kommen jetzt zur Theresia aus Villanders. Sie möchte alle grüßen, die sie kennt, und wünscht eine gute Nacht mit Rudi und der Sechstner.

Und wir kommen zum heutigen Abschluss. Für die Agnes in Schenna spielen noch Wunschmusik. Sie grüßt alle, die sie kennen, aber ganz besonders die Freunde vom Mittwochabend, den Klaus, den Günther, den Markus und den Mirko. Zum Schluss hören wir noch die Außerfeldner Tanzelmusi und den Salzburger Landler. 20.59 Uhr in wenigen Sekunden. Ich, der Alfred, bedanke mich fürs Dabeisein und wünsche noch einen recht schönen Abend. Auf Wiederhören.

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